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1: Mit vielen Wolken geht es durch die Nacht und immer wieder muss mit Regen gerechnet werden. Die Temperaturen sinken dabei auf Werte um 6 Grad in Lonzen und in Stolberg und auf 1 Grad in Blankenheim und in Burgreuland. Sonnenaufgang am Montag um 5.26 Uhr. Etwas mehr Sonne als in den Tagen zuvor erwartet uns schon, aber auch viele Wolken und immer wieder Regen. Vor allem gegen Abend auch mal stärkere Schauer in der Kölner Bucht bei Höchstwerten zwischen 14 und 17 Grad. Nicht Fisch, nicht Fleisch, dann auch der Radio 700 Wettertrend. Am Dienstag viele Wolken, aber etwas Sonne und meist trocken bei 15 bis 19 Grad. Am Mittwoch noch deutlich milder, dafür aber wieder verbreitet grau in grau und regnerisch bei 17 bis 21 Grad.
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2: Ich bin Lea Matschulat. CSU-Chef Söder kann sich eine Verlängerung des Tankrabatts vorstellen.
3: Der Tankrabatt erscheint zu wirken und wenn es nicht anders geht, könnte ich mir vorstellen, dass wir darüber diskutieren müssen, ihn zu verlängern.
2: CSU-Chef Söder bei Karin Miosga am 1. Noch bis Ende Juni gilt ein Tankrabatt von rund 17 Cent je Liter Sprit für die Verbraucher. Der Höhenflug der AfD setzt die schwarz-rote Koalition unter Druck. Einer INSA-Umfrage zufolge kommt die Partei inzwischen auf 29%, Union und SPD zusammen nur noch auf 34%. Die Koalition will deshalb bis zum Sommer Reformen bei Steuern, Rente und Bürokratieabbau auf den Weg bringen.
4: Bis zum Sommer sollen noch wichtige Entscheidungen fallen. Zu den dicken Brocken gehört eine Steuerreform, die die Koalition zum 1. Januar plant, um vor allem kleine und mittlere Einkommen zu entlasten. Das Vorhaben kostet viele Milliarden, über Finanzierung ist man sich noch uneins. CSU-Chef Söder warnte auf dem Katholikentag vor einem Scheitern der Regierung und zog Parallelen zur Krise der Weimarer Republik. Historiker sehen nur sehr begrenzt Parallelen zur Gegenwart und warnen davor, die AfD mit den Nazis gleichzusetzen. Thomas Pleskin, Nachrichtenredaktion.
2: Bundesinnenminister Dobrindt will die Kapazitäten beim Zivilschutz für den Kriegs- und Anschlagsfall massiv ausbauen. Wir rüsten auf beim Bevölkerungsschutz und der zivilen Verteidigung, sagte er der Bild-Zeitung. Dem Blatt zufolge geht es um ein Sonderprogramm in Höhe von 10 Milliarden Euro für zum Beispiel Material und Gebäude. Dem Bericht zufolge sollen bis 2029 unter anderem 1000 neue Spezialfahrzeuge und 1100 Feldbetten angeschafft werden. Eintracht Frankfurt braucht einen neuen Trainer. Am Abend gab der Fußball-Bundesligist die Trennung von Albert Riera bekannt. Wenig überraschend, Eintracht hat die Qualifikation zum Europapokal verpasst und Riera verstand sich offenbar nicht gut mit den Spielern. Er war nur 3,5 Monate lang Trainer der Eintracht. Die SV Elversberg spielt in der kommenden Saison in der ersten Fußball-Bundesliga und das zum ersten Mal in der Vereinsgeschichte. Den Aufstieg perfekt machte ein 3:0-Sieg gegen Preußen Münster. Zweitligameister Schalke 04 stand schon vorher als Aufsteiger fest. Der SC Paderborn könnte noch aufsteigen, wenn die Relegation gegen den VfL Wolfsburg gut verläuft.
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1: Mit vielen Wolken geht es durch die Nacht und immer wieder muss mit Regen gerechnet werden. Die Temperaturen sinken dabei auf Werte um 6 Grad in Lonzen und in Stolberg und auf 1 Grad in Blankenheim und in Burgreuland. Sonnenaufgang am Montag um 5.26 Uhr. Etwas mehr Sonne als in den Tagen zuvor erwartet uns schon, aber auch viele Wolken und immer wieder Regen. Vor allem gegen Abend auch mal stärkere Schauer in der Kölner Bucht bei Höchstwerten zwischen 14 und 17 Grad. Nicht Fisch, nicht Fleisch, dann auch der Radio 700 Wettertrend. Am Dienstag viele Wolken, aber etwas Sonne und meist trocken bei 15 bis 19 Grad. Am Mittwoch noch deutlich milder, dafür aber wieder verbreitet grau in grau und regnerisch bei 17 bis 21 Grad.
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2: Ich bin Lea Matschulat. In Paris treffen sich heute die G7-Finanzminister. Bundesfinanzminister Klingbeil warnte vor dem Termin vor den wirtschaftlichen Folgen des Iran-Krieges und einer Sperrung der Straße von Hormuz. Das sei eine ernsthafte Bedrohung für die Weltwirtschaft, sagte er vor seiner Abreise.
3: Bei dem Treffen der G7-Finanzminister geht es einmal mehr um mögliche Folgen für den Welthandel. Klingbeil sagte, man setze auf Kooperation statt Konfrontation. In Paris werde auch mit den Finanzministern aus Brasilien, Indien, Südkorea und Kenia gesprochen. Die weitere Unterstützung der Ukraine steht ebenso auf der Tagesordnung. Klingbeil will mit seinem ukrainischen Amtskollegen ein Doppelbesteuerungsabkommen unterzeichnen. Das regelt unter anderem, dass ein Unternehmen im In- und Ausland nicht doppelt Steuern zahlen muss. Das soll den wirtschaftlichen Austausch stärken. Tine Klimach, Nachrichtenredaktion.
2: CSU-Chef Söder kann sich eine Verlängerung des Tankrabatts vorstellen. Der Tankrabatt scheine zu wirken, sagte er bei Karin Miauska am 1. Und wenn es nicht anders gehe, könne er sich vorstellen, darüber zu diskutieren, ihn zu verlängern. Das hänge davon ab, wie sich die Spritpreise entwickelten, sagte Söder. Noch bis Ende Juni gilt ein Tankrabatt von rund 17 Cent je Liter Sprit. In Würzburg ist der Katholikentag zu Ende gegangen. Seit Mittwoch gab es etwa 900 Programmpunkte mit Musik, Mitmachaktionen, Gottesdiensten und Diskussionen. Einige Veranstaltungen mussten wegen zu großen Andrangs zeitweilig geschlossen werden.
4: Die Welt brennt, aber sie ist nicht verloren. Mit diesen Worten hat der Vorsitzende der Deutschen Bischofskonferenz Wilmer zum Engagement für Frieden und Menschlichkeit aufgerufen. Er sagte in Würzburg, Gott schenke Kraft, Geduld und Ausdauer. Konkret hat er etwa auf die humanitäre Lage im Sudan verwiesen. Beim Schlussgottesdienst sind in Würzburg etwa 14.000 Menschen dabei gewesen. Viele weitere konnten die Übertragung verfolgen. Aus München, Florian Klaus.
2: Eintracht Frankfurt braucht einen neuen Trainer. Am Abend gab der Fußball-Bundesligist die Trennung von Albert Riera bekannt. Wenig überraschend, Eintracht hat die Qualifikation zum Europapokal verpasst und Riera verstand sich offenbar nicht so gut mit den Spielern. Die SV Elversberg spielt in der kommenden Saison in der ersten Fußball-Bundesliga. Zweitligameister FC Schalke 04 stand schon vorher als Aufsteiger fest. Und der SC Paderborn könnte noch aufsteigen, wenn die Relegation gegen den VfL Wolfsburg gut verläuft.
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1: Heute Vormittag regnet es verbreitet, am Nachmittag sind zunächst einige Sonnenaugenblicke möglich, später zieht es sich zu und dann regnet es auch mal wieder kräftiger. Die Temperaturen klettern wenigstens schon ein wenig, 17 Grad in Olpen und in Eschweiler, aber nur 14 Grad in St. Vith und in Simmerath. Am Abend und in der Nacht ist es meist dicht bewölkt, gelegentlich fällt Regen und so wird es frisch bei 6 bis 2 Grad. Auch am Dienstag zunächst freundlich mit reichlich Sonnenschein, ab dem Mittag wieder viele Wolken, am Nachmittag zunächst in der Kölner Bucht, später verbreitet Regen, aber milder mit 15 bis 19 Grad.
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2: Ich bin Lea Matschulat. CSU-Chef Söder kann sich eine Verlängerung des Tankrabatts vorstellen.
3: Der Tankrabatt erscheint zu wirken und wenn es nicht anders geht, könnte ich mir vorstellen, dass wir darüber diskutieren müssen, ihn zu verlängern.
2: CSU-Chef Söder bei Karin Miosga im Ersten. Noch bis Ende Juni gilt ein Tankrabatt von rund 17 Cent je Liter Sprit für die Verbraucher. Bundesfinanzminister Klingbeil hat vor dem Treffen der G7-Gruppe der führenden westlichen Industriestaaten vor den wirtschaftlichen Folgen des Iran-Krieges und einer Sperrung der Straße von Hormuz gewarnt. Das sei eine ernsthafte Bedrohung für die Weltwirtschaft. Es müsse alles getan werden, um den Krieg dauerhaft zu beenden. Das G7-Finanzministertreffen beginnt heute in Paris. Im Mittelpunkt stehen die wirtschaftlichen Auswirkungen des Konflikts im Nahen Osten. In Würzburg ist der Katholikentag zu Ende gegangen. Seit Mittwoch gab es etwa 900 Programmpunkte mit Musik, Mitmachaktionen, Gottesdiensten und Diskussionen. Einige Veranstaltungen mussten wegen des großen Andrangs zeitweilig geschlossen werden.
4: Die Welt brennt, aber sie ist nicht verloren. Mit diesen Worten hat der Vorsitzende der Deutschen Bischofskonferenz Wilmer zum Engagement für Frieden und Menschlichkeit aufgerufen. Er sagte in Würzburg, Gott schenke Kraft, Geduld und Ausdauer.
5: Also, wartet nicht, zögert nicht, schaut hin, packt an, geht los, habt Mut, steh auf. Amen.
4: Konkret hat er etwa auf die humanitäre Lage im Sudan verwiesen. Beim Schlussgottesdienst sind in Würzburg etwa 14.000 Menschen dabei gewesen. Viele weitere konnten die Übertragung verfolgen. Aus München, Florian Klaus.
2: Eintracht Frankfurt hat sich von Trainer Albert Riera getrennt. Das gab der Fußball-Bundesligist am Abend bekannt. Frankfurt hatte am letzten Spieltag die Qualifikation zum Europapokal verpasst. Riera war nur 3,5 Monate lang Trainer der Eintracht. Sein Verhältnis zu den Spielern galt zuletzt als angespannt. Wer neuer Coach bei der Eintracht werden soll, dazu gibt es noch keine Informationen vom Verein. Die SV Elversberg spielt in der kommenden Saison in der ersten Fußball-Bundesliga. Zweitligameister FC Schalke 04 stand schon vorher als Aufsteiger fest. Der SC Paderborn könnte noch aufsteigen, wenn die Relegation gegen den VfL Wolfsburg gut verläuft.
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Hallo und herzlich willkommen. Sie hören einen Beitrag der Stiftung Missionswerk Werner Heukebach zum Thema Glauben und Leben. Es ist ein uralter Brauch, dass Menschen sich gegenseitig etwas schenken. Doch was ist ein wertvolles Geschenk? Eberhard Dahm hat sich Gedanken darüber gemacht, wie Gott die Menschen beschenkt. Bleiben Sie dran. Nach dem nächsten Musiktitel geht's los.

Kurz nach der rumänischen Revolution im Jahr 1989 reiste ich mit Freunden nach Siebenbürgen. Endlich war es möglich, gerade die Leute in Rumänien zu besuchen, denen wir Monate zuvor Hilfsgüter schickten. Dort angekommen, war ich überwältigt von der Gastfreundschaft unserer Gastgeber. Sie gaben gerne das Wenige, das sie hatten. Sie tischten uns das Beste auf. Ein ortskundiger Freund erklärte, wie ärmlich diese Leute wirklich waren. Da erst wurde mir bewusst, wie kostbar ihre Gastfreundschaft war. Was ist ein wertvolles Geschenk? Ja, wie kommen wir eigentlich dahin, Geschenke fair und angemessen zu würdigen? Vor Jahren schenkte mir meine Tochter eine Karte zum Geburtstag. Eine selbstgebastelte und bemalte Glückwunschkarte. Liebevoll und bunt bemalt mit einigen wenigen Worten, die ich Ihnen jetzt nicht verrate. Es war das Beste, was sie mir schenken konnte. Der Wert der Karte lag nicht im Material, auch nicht in ihrer Ausführung. Der Wert dieses kleinen Kunstwerks lag in der Liebe meiner Tochter. Sie gab ihr Bestes. Ich habe die Karte heute noch. Der alte Brauch, sich etwas zu schenken, wird von manchen sehr kritisch bewertet. Kinder werden nicht glücklich durch immer mehr Geschenke. Sie werden froh und glücklich durch das Geschenk der Liebe. Gott gab sein Bestes, das Beste, das er hatte. Er gab uns seinen Sohn Jesus Christus. Er gab ihn aus Liebe. Gott wählte sich immer wieder Menschen aus, mit denen er Weltgeschichte schrieb. So geschah es auch mit Abraham. Später nannte Gott ihn Abraham. Gott berief ihn und so hatte Abraham eine ganz besondere Beziehung zu Gott. Als er und seine Frau Sarah schon sehr alt waren, gab Gott ihm das Versprechen, dass er mit seiner Frau Sarah einen Sohn haben würde. Sarah war aber definitiv zu alt, um Mutti zu werden. Dennoch geschah das Wunder. Isaac wurde geboren. Dieser wächst und gedeiht und macht seinem Vater Freude. Isaac sollte einmal viele Nachkommen haben. Doch Gott verlangt etwas Unglaubliches von Abraham. Der biblische Bericht wird eingeleitet mit der Aussage: Da prüfte Gott den Abraham. 1. Mose Kapitel 22, Vers 1. Nimm deinen Sohn, deinen einzigen, den du lieb hast, und opfere ihn. Wie bitte? Er soll seinen Sohn opfern? Aber auf ihm ruhen doch alle Zusagen und Verheißungen. Wie würde Abraham reagieren? Er befolgte Gottes Anordnung. Er macht sich auf zu dem Berg Moria und bereitet alles vor. Gott ist auf der Hut, auch ein Engel ist hellwach. Denn als Abraham schon im Begriff steht, seinen geliebten Sohn zu opfern, da hört er den Ruf: Abraham, Abraham! Abraham antwortet: Hier bin ich! Der Engel gibt die Anweisung: Strecke deine Hand nicht aus nach dem Jungen und tu ihm nichts, denn nun habe ich erkannt, dass du Gott fürchtest, da du deinen Sohn, deinen einzigen, mir nicht vorenthalten hast. Gott prüfte Abraham. Er wollte ihn auf die Probe stellen. Gott will keine Menschenopfer, aber Gott führte Abraham bis an die Grenze dessen, was ein Mensch ertragen und verstehen kann. Liebe Hörerin, liebe Hörer, bevor wir aber hier zu falschen Schlüssen kommen, sei erwähnt, was Abraham bei diesem Geschehen dachte. Sein Denken blieb in dieser Situation trotz der Prüfung hoffnungsvoll. Er dachte nämlich, so sagt es uns die Bibel, dass, wenn er Isaak opfern würde, ihn Gott eben wieder aus den Toten auferwecken muss. Gott hatte versprochen, dass in Isaak die Zusagen über die Nachkommenschaft erfüllt werden müssen. Abraham wusste, dass Gott niemals lügt. Er dachte und glaubte, das schließt sich nicht aus, es ergänzt sich. Er sagte sich, also dann muss Gott meinen toten Sohn wieder lebendig machen. Soweit musste es aber gar nicht kommen, weil ein wieder geopfert wurde, anstelle von Isaak. Abraham war aus Liebe zu Gott bereit, sein Bestes zu geben. Gott selbst tat es ganz ähnlich. Er gab seinen Sohn wirklich hin. Gott war bereit, aus Liebe zu uns sein Bestes zu geben. Er gab seinen einzigen geliebten Sohn auf diese Erde. Liebe Hörerin, liebe Hörer, wie erging es dem Herrn Jesus? Er wurde verfolgt, verlacht und misshandelt. Schließlich wurde er gekreuzigt. Der Statthalter Pilatus stellte fest: Ich finde keine Schuld an diesem Menschen. Lukas 23, Vers 4. So starb Jesus Christus als ein sündloses Opferlamm. Er hat unsere Schuld auf sich genommen. Zur Vergebung und Sühnung meiner Übertretungen musste eine Strafe bezahlt werden. So hat Gott es angeordnet. Christus war sündlos und rein.
Gott gab ohne Zweifel für uns sein Bestes. Er gab seinen geliebten Sohn. Es ist eine biblische und historische Tatsache. Gott gab uns in seinem Sohn das Beste und Liebste, was er hatte. Doch fragen wir uns einmal, wozu tat Gott das? Gott gab das Beste für uns. Ich wiederhole mich gerne. Er gab das Beste für uns. Wir hatten Jesus Christus bitter nötig. Der ewige Gott fasste den Entschluss, uns aus unserer hoffnungslosen Lage zu befreien. Er wählte dabei einen einmaligen, außergewöhnlichen Weg. Er machte Jesus Christus zur rettenden Brücke über den Abgrund der Hölle und Verlorenheit. Er ist der Weg, die Wahrheit und das Leben. Keiner kann zum himmlischen Vater gelangen als nur durch und über Jesus Christus. Es mag noch so altbacken, abstoßend oder fremd für Ihre Ohren klingen. Das ist die frohe Nachricht von der Erlösung der Menschen. Etwas Besseres als Jesus Christus konnte unserer hilfsbedürftigen Menschheit nicht begegnen. Keiner ist wie er, keiner starb wie er, kein einziger starb für die Schuld von uns Menschen. Kein einziger kam aus dem Tod zurück ins Leben, so wie er. Warum war das nötig? Der Hebräerbrief sagt es mit diesen Worten. Daher musste er, Jesus Christus, in jeder Hinsicht den Brüdern gleich werden, damit er ein barmherziger und treuer hoher Priester würde in dem, was Gott betrifft, um die Sünden des Volkes zu sühnen. Denn worin er selbst gelitten hat, als er versucht wurde, kann er denen helfen, die versucht werden. Hebräer Kapitel 2, Verse 17 bis 18. Jesus Christus ist Gottes Geschenk an uns. Er wurde Mensch und dadurch uns ähnlich. Er war im Gegensatz zu uns sündlos und völlig rein. Die Tatsache von Jesus Sühnetod und seinem stellvertretenden Opfer ist unbeliebt. Viel wurde dagegen gewettert und geschrieben, bis dahin, dass man Gott einen blutdürstigen Tyrannen nennt. Aber halten wir einmal inne. Wenn das Leben eines einzigen Menschen das Leben anderer rettet, wenn einer sich hingibt für andere, dann gilt er als Held. Das gab es in Krisen, in Kriegen und Katastrophen. Wer kommt auf die Idee, darüber zu wettern? Wie oft geschah gerade dieses? Jemand ließ sein Leben für seine Mitmenschen. Was ist daran so verwerflich? Gewiss, wenn man die Not, aus der gerettet werden muss, nicht sieht, dann scheint es Verschwendung. Aber was tut ein Feuerwehrmann, der sich in die Flammen wagt, um Kinder zu retten? Hat er denn nicht die schreiende Not im Blick? Was hatte Gott im Sinn, als er seinen Sohn sandte? Er hatte unsere Not im Blick, unsere Trennung von ihm. Wenn wir diesen Opfertod Jesu verachten, so sehen wir nicht wirklich die Notlage der Menschheit. Uns ist der Blick verstellt. Wir erkennen nicht, wer Jesus Christus wirklich ist und was Gottes Absicht ist. Nur Christus, der sündlose Sohn Gottes, konnte für uns Sünder die Schuld auf sich nehmen. Jesu Kommen war kein Fehlalarm. Ohne ihn und sein Licht bleiben wir in Finsternis und Todesschatten sitzen. Ähnlich wie im Stollen verschüttete Bergleute nicht ohne Hilfe von oben freikommen, so sind auch wir ohne Jesus Christus gefangen und verloren. Aber durch ihn wird uns Rettung und Heilung zuteil. Gott gab das Beste für uns. Größere Liebe hat niemand als die, dass einer sein Leben lässt für seine Freunde. Johannes 15, Vers 13. Das sagte Jesus Christus und gab sein Leben hin für seine Freunde. Jesus Christus gab sein Leben. Er gab es hin, damit wir Vergebung und neues Leben bekommen können. Als ich damals zu Besuch in Rumänien war, lernte ich einen Pastor kennen. Er galt als Staatsfeind. Er wurde von der Geheimpolizei Securitate unter Druck gesetzt. Mehrmals hatte man versucht, ihn unschädlich zu machen, durch Drohungen, durch Brandstiftung, durch Gift. Die Tage der Revolution kamen und die Mächtigen flohen aus der Stadt. Das Volk war auf den Beinen und voller Aufruhr. Eine angespannte Situation, die kaum beherrschbar war. Nicht wenige wollten sich an ihren Peinigern rächen. Was war zu tun? Man rief diesen Pastor ins Rathaus. Ausgerechnet er sollte jetzt vor dem Volk eine Ansprache halten. Man hoffte, das würde Frieden stiften. Keine einfache Aufgabe. Er trat auf den Balkon, der ganze Rathausplatz war voller Menschen. Seine Botschaft war schlicht und ergreifend. Er präsentierte den Menschen das beste Geschenk Gottes an uns. Er erklärte die Bedeutung folgender Worte aus Johannes 3, Vers 16. Denn so hat Gott die Welt geliebt. Er gab seinen einzigen Sohn dafür, dass jeder, der an ihn glaubt, nicht zugrunde geht, sondern ewiges Leben hat. Das Volk wurde ruhig, hörte zu.
Zum Abschluss knieten sich die Menschen nieder, um Gott für seine unaussprechliche Gabe zu danken. In der Stadt blieb es friedlich. Die Botschaft war klar in dieser Zeitenwende. Wahre, tragfähige Hoffnung macht sich an Jesus Christus fest, nicht an Menschen oder mächtigen Herrschern. Jesus Christus ist unsere Hoffnung inmitten aller Enttäuschungen. Er ist die Hilfe, die von außen zu uns kam. In Jesus Christus gab Gott uns sein Bestes. Lassen Sie sich beschenken und schenken Sie ihm Ihr Herz. Wer zu ihm kommt, den wird er nicht hinausstoßen. Gott gab sein Bestes.

0: Haben Sie Fragen zu diesem Thema oder wollen Sie etwas loswerden? 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
1: Hoffnung, ein sicherer Anker. Die Hoffnung stirbt zuletzt, so sagen wir manchmal, halb achselzuckend, halb resigniert. Und meinen dabei so etwas wie ein winziges Fünkchen in finsterer Nacht. Dabei denken Sie vielleicht an einen lieben Menschen, der trotz schwerer Krankheit nicht aufgibt. Oder auch an die vielen Unbekannten, die in den Kriegs- und Krisengebieten ums nackte Überleben kämpfen. In diesen Bildern ist Hoffnung etwas Zartes, leicht Zerbrechliches. Nichts, woran ich mich sicher festhalten könnte. Eher so etwas wie ein im Wind schwankender Strohhalm. Und sie kann sterben, diese Hoffnung. Und wenn es selbst keine Hoffnung mehr gibt, was dann? Ein ganz anderes Bild von Hoffnung malt die Bibel. Fast am Ende des Neuen Testaments, im Brief an die Hebräer im 6. Kapitel, lese ich den erstaunlichen Satz: Die Hoffnung haben wir als einen sicheren und festen Anker unserer Seele. Wie bitte? Die Hoffnung als ein gewichtiges Stahlgebilde, 20 bis 30 Tonnen kann so ein massiver Schiffsanker samt Ankerkette immerhin wiegen. Also ziemlich genau das Gegenteil von einem im Wind schwankenden Strohhalm. Die biblische Hoffnung hat einen Namen und ein Gesicht. Jesus Christus, der Sohn Gottes, der menschgewordene Gott, der aus Liebe zu Ihnen und zu mir geboren wurde, der an Körper und Seele Unsägliches durchlitten hat, bis er am Kreuz auf Golgatha sterben musste. Sämtliche Hoffnung, die Menschen auf ihn gesetzt haben, schien damals tot und vorbei. Aber am ersten Ostertag dieser Welt ist Jesus Christus von den Toten auferstanden. Er lebt und regiert nun immer in seinem ewigen Friedensreich und hat es damit aller Welt gezeigt, auch Ihnen und mir. Schaut her, ich habe all das überwunden, was euch auch noch heute im 21. Jahrhundert die Hoffnung rauben will. Angst und Armut, Schuld und Schmerzen, Trauer und Tod. Denn es gibt ein neues Leben in unendlicher Freude, ganz in der Nähe Gottes, meines himmlischen Vaters. Alle, die mir, dem Gottessohn, vertrauen, haben daran teil. Ich selbst habe mich dafür verbürgt. Ich bin dafür gestorben, damit eure Hoffnung eben nicht sterben muss, sondern der euch so festhält wie ein tonnenschwerer Anker, bis ihr eines Tages nicht mehr nur hoffen müsst, sondern mich mit euren eigenen Augen schauen werdet. Für immer und ewig. Was für eine Hoffnung, ja. Haltet an ihr fest wie an einem sicheren Anker für eure Seele. Die Hoffnung haben wir als einen sicheren und festen Anker unserer Seele. Hebräerbrief, Kapitel 6, Vers 19. 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

0: noch.
1: Unsere Postanschrift lautet Lutherische Stunde, Postfach 1162 in 27363 Sottrum, Deutschland. Bleiben Sie dem Herrn Jesus Christus befohlen.
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8: Heute Vormittag regnet es verbreitet. Am Nachmittag sind zunächst einige Sonnenaugenblicke möglich. Später zieht es sich zu und dann regnet es auch mal wieder kräftiger. Die Temperaturen klettern wenigstens schon ein wenig. 17 Grad in Olpen und in Eschweiler, aber nur 14 Grad in St. Veit und in Simmerath. Am Abend und in der Nacht ist es meist dicht bewölkt, gelegentlich fällt Regen und so wird es frisch bei 6 bis 2 Grad. Auch am Dienstag zunächst freundlich mit reichlich Sonnenschein, ab dem Mittag wieder viele Wolken, am Nachmittag zunächst in der Kölner Bucht, später verbreitet Regen, aber milder mit 15 bis 19 Grad.
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9: Ich bin Katrin Müller. Die geplante Senkung der Ticketsteuer reicht der Luftverkehrsbranche nicht aus. Vor einer Anhörung im Bundestag fordern Verbände weitere Entlastungen für Airlines und Flughäfen. Kritik kommt dagegen vom Verkehrsclub Deutschland.
10: Ab Juli soll die Ticketsteuer für Flüge ab Deutschland sinken, etwa für Europaflüge um 2,5 Euro. Union und SPD setzen damit ein Vorhaben aus dem Koalitionsvertrag um. Der Luftverkehrsverband BDL spricht zwar von einem ersten Schritt, fordert aber weitere Entlastungen, etwa bei den Flugsicherungskosten. Auch die Flughafenbetreiber sehen weiter Wettbewerbsnachteile gegenüber anderen europäischen Ländern. Der Verkehrsclub Deutschland kritisiert die Entlastungspläne dagegen als falsches Signal in Zeiten von Energiekrise und Klimawandel. Aus Berlin, Thomas Bleskin.
9: CSU-Chef Markus Söder kann sich eine Verlängerung des Tankrabatts vorstellen. Die Maßnahme scheine zu wirken, sagte er im Ersten. Und wenn es nicht anders gehe, könne er sich vorstellen, darüber zu diskutieren, ihn zu verlängern. Das hänge davon ab, wie sich die Spritpreise entwickelten, erklärte Söder. Noch bis Ende Juni gilt ein Tankrabatt an der Zapfsäule von rund 17 Cent je Liter Sprit. Tigeralarm bei Leipzig. Die Polizei hat in Schkeuditz einen entlaufenen Tiger erschossen. Das Tier war aus einer privaten Anlage entkommen, wie eine Polizeisprecherin sagte. Ein 73 Jahre alter Mann sei dabei schwer verletzt worden. Er wurde zur Behandlung ins Krankenhaus gebracht.
11: Der Tiger war aus seinem Gehege ausgebrochen und hatte dabei den 73 Jahre alten Helfer verletzt. Der Mann hat sich berechtigt dort aufgehalten, hieß es von der Polizei. Sie ermittelt nun, wie es zu dem Ausbruch kommen konnte. Weil das Tier dann in einer gut besuchten Gartenanlage gefunden wurde, entschied die Polizei, den ausgewachsenen Tiger zu erschießen. Weitere Tiere sind nicht aus dem Gehege entkommen. Im Schkeuditzer Ortsteil Dülzig hält eine Tigerdompteurin in einem Gewerbegebiet Großkatzen. Jetzt sollen dort noch 8 Tiger leben. An der Haltung vor Ort gibt es Kritik. Tine Klimach, Nachrichtenredaktion.
9: Zum Fußball. Die SV Elversberg spielt in der kommenden Saison in der ersten Bundesliga. Und das zum ersten Mal in der Vereinsgeschichte. Den Aufstieg perfekt machte ein 3:0-Sieg gegen Preußen Münster. Zweitligameister Schalke 04 stand schon vorher als Aufsteiger fest. Und Eintracht Frankfurt hat sich von Trainer Albert Riera getrennt. Frankfurt hatte am letzten Spieltag die Qualifikation zum Europapokal verpasst.
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14: Die Frührevue hier bei Radio 700 mit mir Tobias Reuter zum Start in eine neue Woche.
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0: Ja, zum Start in diesen Montag, da gibt es die besten Schlager und Oldies in der richtigen Mischung. Die hören Sie ja immer hier bei Radio 700. Außerdem gibt es in dieser Stunde das Wort in den Tag und um 5:30, da sind auch die regionalen Nachrichten mit dabei. Mit allem Wichtigen aus Eifel und Euregio.
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0: Die A1 ist die wichtigste Fernverkehrsanbindung in der Eifel. Schon bald könnte es in Mechernich-Satzfey eine neue Anschlussstelle geben. Die Planungen dafür sind ein gutes Stück vorangekommen. Julia Braun berichtet.
1: Zwei Autobahnanschlüsse an die A1 gibt es in Mechernich bereits. Eine dritte Anschlussstelle wird schon seit Jahren gefordert und auch dringend benötigt. Nun machen die Planungen deutliche Fortschritte. Der neue Anschluss soll in der Nähe von Satzfey entstehen. Hier gibt es auch besonders viel Schwerverkehr, sagt Thomas Hambach von der Stadt Mechernich.
2: Wir haben in der Tat eine sehr hochbelastete Ortsdurchfahrt in Satzfey, wo seit vielen Jahren schon der Schwerlastverkehr, insbesondere durch den Lehmabbau in den Gruben, der da durchfährt. Und insofern sind wir seitens der Kommune hingegangen und haben einen Antrag an die Autobahn GmbH gestellt oder ans Ministerium, dort eine neue Anschlussstelle genehmigt zu bekommen, um eben große Teile des Verkehrs vor der Ortslagebereich abzufangen und auf die Autobahn zu bringen.
1: Mit dieser Idee konnte man beim Bund punkten. Grundsätzlich gibt es inzwischen grünes Licht für den Bau der neuen Autobahnanschlussstelle Satzfey an der A1.
2: Wir haben dann jetzt Ende letzten Jahres bereits die Information vom Ministerium bekommen, dass diese Anschlussstelle als Vollanschluss, also in beide Richtungen, grundsätzlich genehmigt ist. Wir jetzt das Planungsrecht konkret, also die konkrete Ausführungsplanung und das Baurecht schaffen müssen und dann diese Anschlussstelle innerhalb der nächsten 10 Jahre gebaut werden soll.
1: Dass alles so gekommen ist, hängt auch mit dem neuen Verkehrskonzept der Stadt zusammen. Sie will den überregionalen Verkehr, nämlich auch mit den Pendlerströmen und anderen Verkehrswegen vernetzen. Das bezieht auch die Bahnstrecke und den Bahnhaltepunkt in Satzfey mit ein.
2: Das Konzept Modal Split hängt dahinter, will heißen Entlastung der Städte vom Fahrzeugverkehr, sprich Umstieg vom Auto auf die Schiene. Und an der Stelle liegt hier die Bahntrasse der Eifelstrecke sehr nah an der Autobahn, sodass hier die Möglichkeit besteht, eben über diesen Autobahnanschluss dann von der Autobahn runter auf die Park-and-Ride-Anlage, die auch geplant ist, in Kürze umzusetzen, dann eben auf die Schiene umzusteigen. Und hier sind also mehrere Projekte, die dort angestoßen worden sind. Wie eben schon gesagt, der Autobahnanschluss ist im Prinzip der letzte. Davor lag schon der Bau der Park-and-Ride-Anlage mit über 300 Stellplätzen und auch die Verlagerung des Haltepunktes innerhalb der Ortslage. Es gibt da jetzt schon einen Haltepunkt, der soll allerdings einige hundert Meter verschoben werden an eine bessere Stelle, wo dann eben auch die Park-and-Ride-Anlage direkt daneben liegt.
1: Zunächst werden also der Park-and-Ride-Platz und bis 2028 auch die Verlegung der Bahnhaltestelle umgesetzt. Danach kann dann die Anschlussstelle an die A1 gebaut werden. Für letztere entstehen der Stadt Mechernich keine Kosten, denn die Verbindung zur Autobahn ist eine Landstraße und die Autobahn selbst eine Fernstraße, die vom Bund finanziert wird. Bis 2036 könnte es also in Mechernich den neuen Anschluss in Satzfey geben. Viele Menschen im Dorf würden damit vom Durchgangsverkehr entlastet.

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1: Heute Vormittag regnet es verbreitet, am Nachmittag sind zunächst einige Sonnenaugenblicke möglich, später zieht es sich zu und dann regnet es auch mal wieder kräftiger. Die Temperaturen klettern wenigstens schon ein wenig, 17 Grad in Olpen und in Eschweiler, aber nur 14 Grad in St. Vith und in Simmerath. Am Abend und in der Nacht ist es meist dicht bewölkt, gelegentlich fällt Regen und so wird es frisch bei 6 bis 2 Grad. Auch am Dienstag zunächst freundlich mit reichlich Sonnenschein, ab dem Mittag wieder viele Wolken, am Nachmittag zunächst in der Kölner Bucht, später verbreitet Regen, aber milder mit 15 bis 19 Grad.
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2: Ich bin Dieter Speth. Der wallonische Ministerpräsident Adrien Dolimont will das Regierungsabkommen nachbessern. In Zeiten steigender Herausforderungen und Schuldzinsen reichten die ursprünglich geplanten Kürzungen nicht mehr aus. Ein Treffen mit den Parteivorsitzenden von MR und Les Engagés Ende April habe den Auftakt für Verhandlungen über ein deutlich verschärftes Sparpaket gegeben. Es könnte ab dem Haushalt 2027 greifen. Vor dem Hintergrund einer sinkenden Bonität und veränderter wirtschaftlicher Rahmenbedingungen müssen nun mit zusätzlichem Einsparpotenzial geplant werden. Damit solle das Ziel erreicht werden, 2029 wieder einen ausgeglichenen Haushalt vorzulegen. Das aktuelle Defizit der Wallonie überschreitet derzeit die 2-Milliarden-Marke. In Herzogenrath wird die Telekom das Glasfasernetz weiter ausbauen. Rund 5400 Haushalte sollen schnelles Internet mit Geschwindigkeiten von bis zu 1000 Megabit pro Sekunde erhalten. Die Arbeiten sollen im Sommer in Merkstein-Nord beginnen. Dort werden Netze für rund 1720 Haushalte entstehen. Danach wird in Kohlscheid-Klinkheit gebaut. Der weitere Ausbau wird noch geprüft. Zuvor hatte sich das Unternehmen UGG aufgrund geänderter wirtschaftlicher Rahmenbedingungen aus dem Projekt zurückgezogen. Die Stadt hatte nach einem neuen Partner und einer schnellen Lösung gesucht. Am Sonntag ist die 42. Ausgabe der Special Olympics Belgium zu Ende gegangen. Die Verantwortlichen zogen ein positives Fazit. Erstmals fanden die Spiele an mehreren Orten in Ostbelgien statt. In 19 Sportarten ging es um Titel in mehreren Disziplinen. Die Zusammenarbeit mit den Kommunen und Einrichtungen sei vorbildlich verlaufen, so die Veranstalter. Obwohl die Sportarten über mehrere Kommunen verteilt waren, sei die soziale Atmosphäre weiter zu spüren gewesen. Die Special Olympics fanden in Malmedy, Spa, Tö, Bütchenbach und Eupen statt. Mehr als 3000 Teilnehmer waren vertreten. Eine mögliche Rückkehr für die Zukunft wollten die Veranstalter nicht ausschließen. Bereits in der Nacht zum vergangenen Mittwoch ist in Aachen ein Zigarettenautomat gesprengt worden. Anwohner hatten einen lauten Knall bemerkt, diesen aber zunächst keine weitere Bedeutung beigemessen. Erst am frühen Morgen wurde die Sprengung bemerkt. Offenbar hatten die Täter Pyrotechnik eingesetzt, um den Automaten zu leeren. Genaue Angaben zur Höhe der Beute wurden von der Polizei nicht gemacht. Die Ermittler hoffen auf Hinweise möglicher Zeugen. Zum Sport. Mit einem 6:1 Kantersieg hat Alemannia Aachen das Saisonfinale gegen den TSV Havelse für sich entschieden. Zum Abschluss der Spielzeit in der dritten Liga belegten die Aachener Platz 7 in der Tabelle. Nach Abpfiff fand ein großes Fanfest vor dem Tivoli statt. Auch Trainer und Mannschaft waren dabei. Damit wurde auch der Abschluss des Vereinsjubiläums begonnen. Gleichzeitig hat die Alemannia auch Details zum Dauerkartenverkauf für die nächste Saison mitgeteilt. Die Preise für Dauer- und Tageskarten bleiben gleich. Und auch bei den Ermäßigungen soll sich nichts ändern. Der Dauerkartenverkauf läuft in 3 Phasen. Ab heute können bestehende Karten verlängert oder zu einem anderen Platz gewechselt werden. Ab 3. Juni können Mitglieder maximal eine Dauerkarte für sich kaufen. Der freie Vorverkauf für alle beginnt dann am 24. Juni. Und noch die Ergebnisse aus der Mittelrheinliga. Wegberg Beek und der SSV Merten spielten 2:2 unentschieden. Die Sportfreunde Düren unterlagen bei Eintracht Hohkeppel mit 1:3. Und der erste FC Düren verlor gegen den SSV Bornheim auswärts mit 4:2. 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
1: Kennen Sie das auch? Da sitzt man im Wartezimmer des Arztes. Ungeduldig wartet man, bis man drankommt. Oft muss man stundenlang warten. Doch in Gottes Sprechstunde darf jeder kommen, ohne Voranmeldung, ohne Krankenschein. Bei Gott gibt es keine Terminabsprache, kein Warten. Seine Tür steht allezeit offen. Die Bibel sagt in 1. Timotheus 2, Vers 4, Gott will, dass alle Menschen errettet werden. Er will auch, dass ihnen geholfen wird. Herzlich willkommen also, sagt er ihnen. Hier werden sie vom Chefarzt persönlich behandelt. Jesaja 43, Vers 11 sagt, Ich bin der Herr und außer mir ist kein Heiland. Keiner kann so wunderbar helfen, so treffsicher Leib und Seele aufrichten wie er. Er beruhigt ihr unruhiges Herz. Er tröstet in heimlichen Sorgen. Er kennt den versteckten Kummer. Hören Sie sein Wort. Er ruft Ihnen jetzt zu, Friede dir. Er stellt auch die richtige Diagnose, oder besser gesagt, er hat sofort den richtigen Befund zur Hand. Er weiß, was los ist. Ihm können Sie nichts vormachen. Brauchen Sie auch nicht. Durch und durch kennt er Sie. Machen Sie nicht den Fehler und bringen Sie Ihr eigenes Rezept mit. Er will Ihnen helfen. Er bringt Ihren Fall zu einem guten Ende. Verlassen Sie sich darauf. Er ist der beste Arzt des Leibes und der Seele. Seine Behandlung ist kostenlos. Er gab für Sie sein Leben am Kreuz auf Golgatha. Er sorgt auch in Zukunft für Ihr Wohl, wenn Sie ihm vertrauen und ihm nachfolgen und der Sünde für immer den Rücken kehren. Er vergibt und macht alles neu. Sorgen will er auch für die Gegenwart und in Ewigkeit für Sie. Dieser gute Herr will aber auch, dass Sie ihn weiterempfehlen. David bekennt im Psalm 9, Vers 2, Herr, ich will erzählen alle deine Wundertaten. Fassen Sie Vertrauen. Gott hat Sprechstunde für Sie, gerade jetzt.
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8: Heute Vormittag regnet es verbreitet, am Nachmittag sind zunächst einige Sonnenaugenblicke möglich, später zieht es sich zu und dann regnet es auch mal wieder kräftiger. Die Temperaturen klettern wenigstens schon ein wenig, 17 Grad in Olpen und in Eschweiler, aber nur 14 Grad in St. Vith und in Simmerath. Am Abend und in der Nacht ist es meist dicht bewölkt, gelegentlich fällt Regen und so wird es frisch bei 6 bis 2 Grad. Auch am Dienstag zunächst freundlich mit reichlich Sonnenschein, ab dem Mittag wieder viele Wolken, am Nachmittag zunächst in der Kölner Bucht, später verbreitet Regen, aber milder mit 15 bis 19 Grad.
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9: Ich bin Katrin Müller. US-Präsident Donald Trump droht mit einer Wiederaufnahme des Kriegs gegen den Iran. Für den Iran ticke die Uhr und sie sollten sich besser schnell bewegen, sonst werde von ihnen nichts mehr übrig bleiben, schrieb Trump auf der Plattform Truth Social. Der US-Verbündete Israel stellt sich bereits auf einen möglichen Neubeginn der gemeinsamen Angriffe im Iran ein. In Paris beraten heute die Finanzminister der führenden westlichen Industriestaaten. Bundesfinanzminister Klingbeil sprach mit Blick auf den Iran-Krieg vor seiner Abreise von einer ernsthaften Bedrohung für die Weltwirtschaft.
10: Bei dem Treffen der G7-Finanzminister geht es einmal mehr um mögliche Folgen für den Welthandel. Klingbeil sagte, man setze auf Kooperation statt Konfrontation. In Paris werde auch mit den Finanzministern aus Brasilien, Indien, Südkorea und Kenia gesprochen. Die weitere Unterstützung der Ukraine steht ebenso auf der Tagesordnung. Klingbeil will mit seinem ukrainischen Amtskollegen ein Doppelbesteuerungsabkommen unterzeichnen. Das regelt unter anderem, dass ein Unternehmen im In- und Ausland nicht doppelt Steuern zahlen muss. Das soll den wirtschaftlichen Austausch stärken. Tine Klimach, Nachrichtenredaktion.
9: CSU-Chef Markus Söder kann sich eine Verlängerung des Tankrabatts vorstellen. Der Tankrabatt scheine zu wirken, sagte er bei Karin Mioska am 1.
11: Aber wir werden sehen, was dann passiert, wie da die Lage ist. Und es ist auch nicht ausgeschlossen, dass ja über die eine Verlängerung des Tankrabatts dann geredet werden muss. Er fängt von der Preissituation ab.
9: Noch bis Ende Juni gilt ein Tankrabatt an der Zapfsäule von rund 17 Cent je Liter Sprit. Diskutiert wird aktuell auch über die geplante Senkung der Ticketsteuern. Die reicht der Luftverkehrsbranche bisher nicht aus. Vor einer Anhörung im Bundestag fordern Verbände weitere Entlastungen für Airlines und Flughäfen. Nach dem Vorfall mit dem ausgebrochenen Tiger bei Leipzig hat die Tierrechtsorganisation PETA strengere Regeln für die Haltung gefährlicher Wildtiere gefordert. Der Vorfall zeige erneut, dass die Haltung gefährlicher Wildtiere in Privathand oder in mobilen Betrieben nicht ausreichend sicher sei, teilte die Organisation mit. Gestern war in Schkeuditz bei Leipzig ein Tiger aus einer privaten Anlage entkommen. Ein 73-Jähriger wurde schwer verletzt. Die Polizei erschoss den Tiger später im Bereich einer Gartenanlage. Zum Fußball. Die SV Elversberg spielt in der kommenden Saison in der ersten Bundesliga. Und das zum ersten Mal in der Vereinsgeschichte. Den Aufstieg perfekt machte ein 3:0-Sieg gegen Preußen Münster. Zweitligameister Schalke 04 stand schon vorher als Aufsteiger fest.
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14: Sieben Uhr und damit willkommen zurück zur zweiten Stunde der Frührevue. Ihre Begleitung zum Start in eine neue Woche. Und zum Start in diesem Montag heißt Tobias Reuter. Moin Moin.
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0: Mit der Frühvue geht's hinein in eine neue Woche hier bei Radio 700 und das in dieser Stunde unter anderem mit dem Hürtchenwaldwetter. Unser Wetterexperte Andi Holz, der weiß, wie das Wetter zum Start in die neue Woche so wird. Außerdem blickt mein Kollege Lukas Blasius auf den Veranstaltungskalender in unseren Veranstaltungstipps, wie immer mit den Veranstaltungen für Eifel und Euregio. Und ja, Eifel und Euregio sind ja auch immer Thema in unseren regionalen Nachrichten. Da hören Sie alles Wichtige um 5:30 aus unserem Sendegebiet. Und das Tageshoroskop, das darf natürlich auch nicht fehlen.
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1: Widder. Mars liefert Ihnen derzeit genügend Energie, um alles zu erledigen, was Sie sich vorgenommen haben.
2: Stier.
1: Kommunikation ist Ihnen sehr wichtig. Trauen Sie sich heute auch unangenehme Themen.

0: anzusprechen.
1: Zwillinge.
0: Eine berufliche Veränderung kündigt sich an. Zögern Sie nicht. Saturn bringt Ihnen Glück.
1: Krebs.
0: Auch wenn Sie kein Egoist sind, sollten Sie jetzt die Ellenbogen ausfahren. Sie lassen sich auf der Arbeit keine Sticheleien von Kollegen gefallen.
1: Löwe.
0: Ihre Lieben fühlen sich von Ihnen vernachlässigt. Sie sollten sich mehr um Ihre Angehörigen kümmern.
1: Jungfrau.
0: Viel frisches Obst steht jetzt auf Ihrem Speiseplan. Am besten besorgen Sie es direkt vom Erzeuger oder auf dem Wochenmarkt.
1: Waage.
0: Aufgrund Ihrer Kreativität haben Wagen heute ein leichtes Spiel, sich durchzusetzen. Doch nicht immer ist das die beste Lösung.
1: Skorpion.
0: Sie sind am Abend fit für lustige Unternehmungen mit Freunden oder der Familie.
1: Schütze.
0: Mit einer Mischung aus Innovationsgeist und Behaglichkeit kommen Sie erfolgreich durch diese Woche.
1: Steinbock.
0: Jupiter und Saturn helfen Ihnen, sich umzustellen. Sport macht Spaß und erweckt die Lebensgeister.
1: Wassermann.
0: Der Apfel fällt nicht weit vom Stamm. Das Sprichwort trifft auch auf Sie zu.
1: Fische.
0: Ihr Instinkt sagt Ihnen, dass in Ihrem Umfeld etwas nicht stimmt. Folgen Sie Ihrer Nase und decken Sie die Missstände auf.

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1: Zwar haben die Eisheiligen bereits Feierabend, doch zum Wochenstart will der Frühling noch nicht wieder richtig in die Gänge kommen. Schon am Morgen muss immer wieder mit etwas Regen gerechnet werden. Bis zum Mittag lockert es dann auf und es kommt auch mal die Sonne raus. Danach zieht er sich verbreitet wieder zu und gegen Abend regnet es zunächst in den Bördegebieten, dann überall in der Region. Immerhin wird es wieder milder. 17 Grad zwischen Jülich und Zülpich, 16 Grad zwischen Eupen und Eschweiler, 15 Grad im Venn und 14 Grad rund um Monschau und Hirschenwald sind die Maximalwerte. In der Hocheifel werden schon mal wieder 13 Grad erreicht. In der Nacht zum Dienstag regnet es immer wieder. Zwischendurch lockert es aber auch mal auf. Die Temperaturen sinken auf 6 Grad in den großen Städten, 4 Grad in mittleren Lagen und 2 Grad auf den Eifel- und Ardennengipfeln. Dienstag und Mittwoch wird es wieder milder. Noch aber bleibt es unbeständig. Danach haben wir Chancen auf einen neuen Anlauf für mehr Sonnenschein und frühlingshafte Temperaturen. Bis dahin brauchen wir aber noch den Schirm und die Jacke.
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1: Heute Vormittag regnet es verbreitet, am Nachmittag sind zunächst einige Sonnenaugenblicke möglich, später zieht es sich zu und dann regnet es auch mal wieder kräftiger. Die Temperaturen klettern wenigstens schon ein wenig, 17 Grad in Olpen und in Eschweiler, aber nur 14 Grad in St. Veit und in Simmerath. Am Abend und in der Nacht ist es meist dicht bewölkt, gelegentlich fällt Regen und so wird es frisch bei 6 bis 2 Grad. Auch am Dienstag zunächst freundlich mit reichlich Sonnenschein, ab dem Mittag wieder viele Wolken, am Nachmittag zunächst in der Kölner Bucht, später verbreitet Regen, aber milder mit 15 bis 19 Grad.
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2: Ich bin Dieter Speth. Der wallonische Ministerpräsident Adrien Dolimont will das Regierungsabkommen nachbessern. In Zeiten steigender Herausforderungen und Schuldzinsen reichten die ursprünglich geplanten Kürzungen nicht mehr aus. Ein Treffen mit den Parteivorsitzenden von MR und Les Engagés Ende April habe den Auftakt für Verhandlungen über ein deutlich verschärftes Sparpaket gegeben. Es könnte ab dem Haushalt 2027 greifen. Vor dem Hintergrund einer sinkenden Bonität und veränderter wirtschaftlicher Rahmenbedingungen müssen nun mit zusätzlichen Einsparpotenzial geplant werden. Damit solle das Ziel erreicht werden, 2029 wieder einen ausgeglichenen Haushalt vorzulegen. Das aktuelle Defizit der Wallonie überschreitet derzeit die 2-Milliarden-Marke. In Herzogenrath wird die Telekom das Glasfasernetz weiter ausbauen. Rund 5400 Haushalte sollen schnelles Internet mit Geschwindigkeiten von bis zu 1000 Megabit pro Sekunde erhalten. Die Arbeiten sollen im Sommer in Merkstein Nord beginnen. Dort werden Netze für rund 1720 Haushalte entstehen. Danach wird in Kohlscheid-Klinkheit gebaut. Der weitere Ausbau wird noch geprüft. Zuvor hatte sich das Unternehmen UGG aufgrund geänderter wirtschaftlicher Rahmenbedingungen aus dem Projekt zurückgezogen. Die Stadt hatte nach einem neuen Partner und einer schnellen Lösung gesucht. Am Sonntag ist die 42. Ausgabe der Special Olympics Belgium zu Ende gegangen. Die Verantwortlichen zogen ein positives Fazit. Erstmals fanden die Spiele an mehreren Orten in Ostbelgien statt. In 19 Sportarten ging es um Titel in mehreren Disziplinen. Die Zusammenarbeit mit den Kommunen und Einrichtungen sei vorbildlich verlaufen, so die Veranstalter. Obwohl die Sportarten über mehrere Kommunen verteilt waren, sei die soziale Atmosphäre weiter zu spüren gewesen. Die Special Olympics fanden in Malmedy, Spa, Tö, Bütchenbach und Eupen statt. Mehr als 3000 Teilnehmer waren vertreten. Eine mögliche Rückkehr für die Zukunft wollten die Veranstalter nicht ausschließen. Bereits in der Nacht zum vergangenen Mittwoch ist in Aachen ein Zigarettenautomat gesprengt worden. Anwohner hatten einen lauten Knall bemerkt, diesen aber zunächst keine weitere Bedeutung beigemessen. Erst am frühen Morgen wurde die Sprengung bemerkt. Offenbar hatten die Täter Pyrotechnik eingesetzt, um den Automaten zu leeren. Genaue Angaben zur Höhe der Beute wurden von der Polizei nicht gemacht. Die Ermittler hoffen auf Hinweise möglicher Zeugen. Zum Sport. Mit einem 6:1 Kantersieg hat Alemannia Aachen das Saisonfinale gegen den TSV Havelse für sich entschieden. Zum Abschluss der Spielzeit in der dritten Liga belegten die Aachener Platz 7 in der Tabelle. Nach Abpfiff fand ein großes Fanfest vor dem Tivoli statt. Auch Trainer und Mannschaft waren dabei. Damit wurde auch der Abschluss des Vereinsjubiläums begonnen. Gleichzeitig hat die Alemannia auch Details zum Dauerkartenverkauf für die nächste Saison mitgeteilt. Die Preise für Dauer- und Tageskarten bleiben gleich. Und auch bei den Ermäßigungen soll sich nichts ändern. Der Dauerkartenverkauf läuft in 3 Phasen. Ab heute können bestehende Karten verlängert oder zu einem anderen Platz gewechselt werden. Ab 3. Juni können Mitglieder maximal eine Dauerkarte für sich kaufen. Der freie Vorverkauf für alle beginnt dann am 24. Juni. Und noch die Ergebnisse aus der Mittelrheinliga. Wegberg Beek und der SSV Merten spielten 2:2 unentschieden. Die Sportfreunde Düren unterlagen bei Eintracht Hohkeppel mit 1:3. Und der erste FC Düren verlor gegen den SSV Bornheim auswärts mit 4:2. 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

0: 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Hoi!
1: Herr Anton Zwirn und Hugo Schrat sitzen im Gemeinderat. Beide sind gleich hoch wie Brat und haben ein Herz für Glyphosat.

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1: 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Zurück in die Vergangenheit geht es auch in diesem Jahr wieder beim 9. historischen Kohlemeiler. Wie in früheren Zeiten wird über 3 Wochen hinweg Holzkohle gewonnen. Der Meiler muss rund um die Uhr bewacht werden. Besucher sind am Meilerplatz in Heimbach-Düttling ausdrücklich erwünscht. Beim Borderline-Trialog werden Betroffene und Angehörige darüber informiert, was ihnen gut tun kann und woraus sie Kraft schöpfen können. Um 18 Uhr bei der Aachener Laienhelfer-Initiative. Heinrich von Kleists Lustspiel Der zerbrochene Krug wird heute wieder in der Aachener Barockfabrik aufgeführt. Los geht es um 19 Uhr. Im Aachener Grenzlandtheater wird erneut die Komödie 1,22 vor dem Ende aufgeführt. Der Vorhang öffnet sich um 20 Uhr. Klassische Musik erwartet Sie beim Konzertabend mit dem Titel Brillanzschwelle. Die Musik erklingt um 20 Uhr im Theater Aachen. Im Frauenkomm Gleis 1 im alten Bahnhof von Herzogenrath ist die Ausstellung Rock My Soul zu sehen. Heute und in den nächsten Tagen jeweils von 8 bis 17 Uhr. Farbe, Form, Gefühl, so lautet der Titel der aktuellen Kunstausstellung von Gabriela Schmidt. Heute und in den nächsten Tagen jeweils von 8 bis 17 Uhr im Foyer der Gypsilon Software GmbH in Aachen. Auch in der Citykirche in St. Nikolaus in Aachen ist eine neue Ausstellung zu sehen. Gut katholisch queer heißt es heute und in den nächsten Tagen jeweils von 9 bis 19 Uhr. Letzter Tag bei der Kirmes in Medell. Los geht es ab 10 Uhr mit dem Frühshoppen im Festzelt. Zum Abschluss findet am Nachmittag noch ein Kahun-Turnier statt. Und immer interessant ist ein Besuch auf Vogelsang IP in Schleiden. Die Ausstellung Bestimmung Herrenmensch nimmt uns mit in dunkelste Kapitel der deutschen Vergangenheit. 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
24: Heute Vormittag regnet es verbreitet, am Nachmittag sind zunächst einige Sonnenaugenblicke möglich, später zieht es sich zu und dann regnet es auch mal wieder kräftiger. Die Temperaturen klettern wenigstens schon ein wenig, 17 Grad in Olpen und in Eschweiler, aber nur 14 Grad in St. Vith und in Simmerath. Am Abend und in der Nacht ist es meist dicht bewölkt, gelegentlich fällt Regen und so wird es frisch bei 6 bis 2 Grad. Auch am Dienstag zunächst freundlich mit reichlich Sonnenschein, ab dem Mittag wieder viele Wolken, am Nachmittag zunächst in der Kölner Bucht, später verbreitet Regen, aber milder mit 15 bis 19 Grad.
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25: Ich bin Katrin Müller. US-Präsident Donald Trump droht mit einer Wiederaufnahme des Kriegs gegen den Iran. Für den Iran ticke die Uhr und sie sollten sich besser schnell bewegen, sonst werde von ihnen nichts mehr übrig bleiben, schrieb Trump auf der Plattform Truth Social. In Paris beraten heute die Finanzminister der führenden westlichen Industriestaaten. Bundesfinanzminister Klingbeil sprach mit Blick auf den Iran-Krieg vor seiner Abreise von einer ernsthaften Bedrohung für die Weltwirtschaft. Die geplante Senkung der Ticketsteuer reicht der Luftverkehrsbranche nicht aus. Vor einer Anhörung im Bundestag fordern Verbände weitere Entlastungen für Airlines und Flughäfen. Kritik kommt dagegen vom Verkehrsclub Deutschland.
26: Ab Juli soll die Ticketsteuer für Flüge ab Deutschland sinken, etwa für Europaflüge um 2,5 Euro. Union und SPD setzen damit ein Vorhaben aus dem Koalitionsvertrag um. Der Luftverkehrsverband BDL spricht zwar von einem ersten Schritt, fordert aber weitere Entlastungen, etwa bei den Flugsicherungskosten. Auch die Flughafenbetreiber sehen weiter Wettbewerbsnachteile gegenüber anderen europäischen Ländern. Der Verkehrsclub Deutschland kritisiert die Entlastungspläne dagegen als falsches Signal in Zeiten von Energiekrise und Klimawandel. Aus Berlin, Thomas Bleskin.
25: Nach dem Vorfall mit dem ausgebrochenen Tiger bei Leipzig hat die Tierrechtsorganisation PETA strengere Regeln für die Haltung gefährlicher Wildtiere gefordert. Der Vorfall zeige erneut, dass die Haltung gefährlicher Wildtiere in Privathand oder in mobilen Betrieben nicht ausreichend sicher sei, teilte die Organisation mit. Gestern war in Schkeuditz bei Leipzig ein Tiger aus einer privaten Anlage entkommen. Ein 73-Jähriger wurde schwer verletzt. Die Polizei erschoss den Tiger später im Bereich einer Gartenanlage.
0: Der Tiger war aus seinem Gehege ausgebrochen und hatte dabei den 73 Jahre alten Helfer verletzt. Weil das Tier dann in einer gut besuchten Gartenanlage gefunden wurde, entschied die Polizei, den ausgewachsenen Tiger zu erschießen. Im Schkeuditzer Ortsteil Dülzig hält eine Tigerdompteurin in einem Gewerbegebiet Großkatzen. Jetzt sollen dort noch 8 Tiger leben. An der Haltung vor Ort gibt es Kritik. Tine Klimach, Nachrichtenredaktion.
25: Zum Fußball. Die SV Elversberg spielt in der kommenden Saison in der ersten Bundesliga. Und das zum ersten Mal in der Vereinsgeschichte. Den Aufstieg perfekt machte ein 3:0-Sieg gegen Preußen Münster. Zweitligameister Schalke 04 stand schon vorher als Aufsteiger fest. Und Eintracht Frankfurt hat sich von Trainer Albert Riera getrennt. Frankfurt hatte am letzten Spieltag die Qualifikation zum Europapokal verpasst.
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3: Die Uhr schlägt 8 an diesem 18. Mai und damit willkommen zurück zu einer weiteren Stunde der Frührevue hier bei Radio 700. Ich bin Tobias Reuter, sag guten Morgen und begrüße Sie.
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2: Auch zum Start in die neue Woche muss verbreitet witterungsbedingt mit niedrigem Blutdruck gerechnet werden. Mit der Konzentrations- und Leistungsfähigkeit ist es nicht zum Besten bestellt, meist weil die Schlaftiefe nicht besonders hoch war. Da kommen wir nicht richtig ausgeruht aus den Federn und starten dann auch eher müde und abgeschlagen in die neue Woche. Auch die Neigung zu Kopfweh und Migräne ist dann erhöht. Blicken wir auf den Pollenkalender, bedingt durch den Regen der letzten Tage, vorübergehend noch ein paar Pollen weniger in der Luft. Das wird sich zur Wochenmitte aber wieder ändern. Ich verspreche es schon mal den Allergikern. Wir haben eine mäßige Konzentration von Kiefer- und von Eichenpollen und in schwacher Belastung, da sind noch immer Ulmen und Buchen, aber auch Ampfer, Wegerich und Gräserpollen in der Luft. Ihnen allen einen angenehmen Start in die neue Woche.
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1: Heute Vormittag regnet es verbreitet, am Nachmittag sind zunächst einige Sonnenaugenblicke möglich, später zieht es sich zu und dann regnet es auch mal wieder kräftiger. Die Temperaturen klettern wenigstens schon ein wenig, 17 Grad in Olpen und in Eschweiler, aber nur 14 Grad in St. Vith und in Simmerath. Am Abend und in der Nacht ist es meist dicht bewölkt, gelegentlich fällt Regen und so wird es frisch bei 6 bis 2 Grad. Auch am Dienstag zunächst freundlich mit reichlich Sonnenschein, ab dem Mittag wieder viele Wolken, am Nachmittag zunächst in der Kölner Bucht, später verbreitet Regen, aber milder mit 15 bis 19 Grad.
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3: Ich bin Dieter Speth. Der wallonische Ministerpräsident Adrien Dolimont will das Regierungsabkommen nachbessern. In Zeiten steigender Herausforderungen und Schuldzinsen reichten die ursprünglich geplanten Kürzungen nicht mehr aus. Ein Treffen mit den Parteivorsitzenden von MR und Les Engagés Ende April habe den Auftakt für Verhandlungen über ein deutlich verschärftes Sparpaket gegeben. Es könnte ab dem Haushalt 2027 greifen. Vor dem Hintergrund einer sinkenden Bonität und veränderter wirtschaftlicher Rahmenbedingungen müssen nun mit zusätzlichem Einsparpotenzial geplant werden. Damit solle das Ziel erreicht werden, 2029 wieder einen ausgeglichenen Haushalt vorzulegen. Das aktuelle Defizit der Wallonie überschreitet derzeit die 2-Milliarden-Marke. In Herzogenrath wird die Telekom das Glasfasernetz weiter ausbauen. Rund 5.400 Haushalte sollen schnelles Internet mit Geschwindigkeiten von bis zu 1.000 Megabit pro Sekunde erhalten. Die Arbeiten sollen im Sommer in Merkstein-Nord beginnen. Dort werden Netze für rund 1.720 Haushalte entstehen. Danach wird in Kohlscheid-Klinkheide gebaut. Der weitere Ausbau wird noch geprüft. Zuvor hatte sich das Unternehmen UGG aufgrund geänderter wirtschaftlicher Rahmenbedingungen aus dem Projekt zurückgezogen. Die Stadt hatte nach einem neuen Partner und einer schnellen Lösung gesucht. Am Sonntag ist die 42. Ausgabe der Special Olympics Belgium zu Ende gegangen. Die Verantwortlichen zogen ein positives Fazit. Erstmals fanden die Spiele an mehreren Orten in Ostbelgien statt. In 19 Sportarten ging es um Titel in mehreren Disziplinen. Die Zusammenarbeit mit den Kommunen und Einrichtungen sei vorbildlich verlaufen, so die Veranstalter. Obwohl die Sportarten über mehrere Kommunen verteilt waren, sei die soziale Atmosphäre weiter zu spüren gewesen. Die Special Olympics fanden in Malmedy, Spa, Thö, Bütchenbach und Eupen statt. Mehr als 3.000 Teilnehmer waren vertreten. Eine mögliche Rückkehr für die Zukunft wollten die Veranstalter nicht ausschließen. Bereits in der Nacht zum vergangenen Mittwoch ist in Aachen ein Zigarettenautomat gesprengt worden. Anwohner hatten einen lauten Knall bemerkt, diesen aber zunächst keine weitere Bedeutung beigemessen. Erst am frühen Morgen wurde die Sprengung bemerkt. Offenbar hatten die Täter Pyrotechnik eingesetzt, um den Automaten zu leeren. Genaue Angaben zur Höhe der Beute wurden von der Polizei nicht gemacht. Die Ermittler hoffen auf Hinweise möglicher Zeugen. Zum Sport. Mit einem 6:1 Kantersieg hat Alemannia Aachen das Saisonfinale gegen den TSV Havelse für sich entschieden. Zum Abschluss der Spielzeit in der dritten Liga belegten die Aachener Platz 7 in der Tabelle. Nach Abpfiff fand ein großes Fanfest vor dem Tivoli statt. Auch Trainer und Mannschaft waren dabei. Damit wurde auch der Abschluss des Vereinsjubiläums begonnen. Gleichzeitig hat die Alemannia auch Details zum Dauerkartenverkauf für die nächste Saison mitgeteilt. Die Preise für Dauer- und Tageskarten bleiben gleich. Und auch bei den Ermäßigungen soll sich nichts ändern. Der Dauerkartenverkauf läuft in 3 Phasen. Ab heute können bestehende Karten verlängert oder zu einem anderen Platz gewechselt werden. Ab 3. Juni können Mitglieder maximal eine Dauerkarte für sich kaufen. Der freie Vorverkauf für alle beginnt dann am 24. Juni. Und noch die Ergebnisse aus der Mittelrheinliga. Wegberg Beek und der SSV Merten spielten 2:2 unentschieden. Die Sportfreunde Düren unterlagen bei Eintracht Hohkeppel mit 1:3. Und der erste FC Düren verlor gegen den SSV Bornheim auswärts mit 4:2. 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

Frühlingshaft warmes Wetter, ja, das wär's doch. Denn am Wochenende, da gab es ja teilweise auch kältere Temperaturen. Wie es so aussieht im Sendegebiet, was uns erwartet die nächsten Tage und ob der Frühling oder auch die wärmere Temperatur zurückkommt, das weiß gleich unser Wetterexperte Andi Holz vom Hürtschenwaldwetter.

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1: Zwar haben die Eisheiligen bereits Feierabend, doch zum Wochenstart will der Frühling noch nicht wieder richtig in die Gänge kommen. Schon am Morgen muss immer wieder mit etwas Regen gerechnet werden. Bis zum Mittag lockert es dann auf und es kommt auch mal die Sonne raus. Danach zieht er sich verbreitet wieder zu und gegen Abend regnet es zunächst in den Bördegebieten, dann überall in der Region. Immerhin wird es wieder milder. 17 Grad zwischen Jülich und Zülpich, 16 Grad zwischen Eupen und Eschweiler, 15 Grad im Venn und 14 Grad rund um Monschau und Hirschenwald sind die Maximalwerte. In der Hocheifel werden schon mal wieder 13 Grad erreicht. In der Nacht zum Dienstag regnet es immer wieder. Zwischendurch lockert es aber auch mal auf. Die Temperaturen sinken auf 6 Grad in den großen Städten, 4 Grad in mittleren Lagen und 2 Grad auf den Eifel- und Ardennengipfeln. Dienstag und Mittwoch wird es wieder milder. Noch aber bleibt es unbeständig. Danach haben wir Chancen auf einen neuen Anlauf für mehr Sonnenschein und frühlingshafte Temperaturen. Bis dahin brauchen wir aber noch den Schirm und die Jacke.
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22: Heute Vormittag regnet es verbreitet, am Nachmittag sind zunächst einige Sonnenaugenblicke möglich, später zieht es sich zu und dann regnet es auch mal wieder kräftiger. Die Temperaturen klettern wenigstens schon ein wenig, 17 Grad in Eupen und in Eschweiler, aber nur 14 Grad in St. Vith und in Simmerath. Am Abend und in der Nacht ist es meist dicht bewölkt, gelegentlich fällt Regen und so wird es frisch bei 6 bis 2 Grad. Auch am Dienstag zunächst freundlich mit reichlich Sonnenschein, ab dem Mittag wieder viele Wolken, am Nachmittag zunächst in der Kölner Bucht, später verbreitet Regen, aber milder mit 15 bis 19 Grad.
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23: Ich bin Katrin Müller. In der Debatte um Entlastungen hat sich Bundeswirtschaftsministerin Katharina Reiche für eine baldige Senkung der Stromsteuer ausgesprochen. Das müsse kommen, sobald im Haushalt Spielräume dafür da seien, sagte Reiche der Rheinischen Post.
24: Bisher wurde die Stromsteuer nur für die Industrie, das produzierende Gewerbe sowie die Land- und Forstwirtschaft gesenkt, nicht aber für die privaten Haushalte und alle Unternehmen. Bundeskanzler Merz und Finanzminister Klingbeil begründeten diese Entscheidung mit Haushaltszwängen. Angesichts der Kosten von 5,4 Milliarden Euro konnten sich die Koalitionspartner nicht auf eine Gegenfinanzierung einigen. Auch jetzt zeichnen sich keine finanziellen Spielräume ab, um die Stromsteuer für alle zu senken. Es fehlt einfach das Geld. Aus Berlin, Dirk Zeitler.
23: US-Präsident Donald Trump droht mit einer Wiederaufnahme des Kriegs gegen den Iran. Für den Iran ticke die Uhr und sie sollten sich besser schnell bewegen, sonst werde von ihnen nichts mehr übrig bleiben, schrieb Trump auf der Plattform Truth Social. Der US-Verbündete Israel stellt sich bereits auf einen möglichen Neubeginn der gemeinsamen Angriffe im Iran ein. Ideen gegen Behördenfrust gesucht. Bürger können jetzt selbst mitentscheiden, wie der Staat einfacher und moderner werden soll. Unter dem Titel Deutschland, was geht, hat das Bundesdigitalministerium zum ersten bundesweiten Bürgerhackathon aufgerufen.
4: Der Bund will wissen, woran es konkret hakt, heißt es. Bis 14. Juni sollen Bürgerinnen und Bürger am Telefon oder online Ideen liefern, um alltagsnahe Probleme beispielsweise bei Steuern und Sozialleistungen zu lösen. Ab Juli wird dann über die Ideen abgestimmt und es werden umsetzbare Konzepte daraus gemacht. Die vielversprechendsten Ansätze sollen dann im Folgejahr direkt in die Bundesverwaltung integriert werden, lautet das offizielle Versprechen. Als Vorbild des Projekts dient Taiwan, wo Bürgerbeteiligung schon länger im Kampf für mehr Digitalisierung und gegen Bürokratie eingesetzt wird. Tanja Wagner, Nachrichtenredaktion.
23: Zum Fußball. Die SV Elversberg spielt in der kommenden Saison in der ersten Bundesliga und das zum ersten Mal in der Vereinsgeschichte. Den Aufstieg perfekt machte ein 3:0-Sieg gegen Preußen Münster. Zweitligameister Schalke 04 stand schon vorher als Aufsteiger fest.
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8: Ob am Frühstückstisch oder auf der Arbeit, die Frührevue, die ist Ihr Begleiter zum Start in den Tag. Hier bei Radio 700 und das jetzt mit der vierten und letzten Stunde. Am Mikrofon mit mir, Tobias Reuter. Guten Morgen.
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0: Unser Energieexperte Jan-Paul Mohr ist in dieser Stunde zur Stelle. Ja, und das mit unseren Energiespartipps. Da wird Ihnen verraten, wie Sie Energie sparen können. Außerdem gibt es in dieser Stunde die regionalen Nachrichten um 5:30. Das Tageshoroskop ist mit dabei. Und es geht raus in den Garten in einer Ausgabe von Du und Dein Garten.
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1: Widder. Mars liefert Ihnen derzeit genügend Energie, um alles zu erledigen, was Sie sich vorgenommen haben.
2: Stier.
1: Kommunikation ist Ihnen sehr wichtig. Trauen Sie sich, heute auch unangenehme Themen anzusprechen.
2: Zwillinge.
1: Eine berufliche Veränderung kündigt sich an. Zögern Sie nicht. Saturn bringt Ihnen Glück.
2: Krebs.
1: Auch wenn Sie kein Egoist sind, sollten Sie jetzt die Ellenbogen ausfahren. Sie lassen sich auf der Arbeit keine Sticheleien von Kollegen gefallen.
2: Löwe.
1: Ihre Lieben fühlen sich von Ihnen vernachlässigt. Sie sollten sich mehr um Ihre Angehörigen kümmern.
2: Jungfrau.
1: Viel frisches Obst steht jetzt auf Ihrem Speiseplan. Am besten besorgen Sie es direkt vom Erzeuger.

0: oder auf dem Wochenmarkt.
1: Waage.
0: Aufgrund ihrer Kreativität haben Wagen heute ein leichtes Spiel, sich durchzusetzen. Doch nicht immer ist das die beste Lösung.
1: Skorpion.
0: Sie sind am Abend fit für lustige Unternehmungen mit Freunden oder der Familie.
1: Schütze.
0: Mit einer Mischung aus Innovationsgeist und Behaglichkeit kommen sie erfolgreich durch diese Woche.
1: Steinbock.
0: Jupiter und Saturn helfen ihnen, sich umzustellen. Sport macht Spaß und erweckt die Lebensgeister.
1: Wassermann.
0: Der Apfel fällt nicht weit vom Stamm. Das Sprichwort trifft auch auf Sie zu.
1: Fische.
0: Ihr Instinkt sagt Ihnen, dass in Ihrem Umfeld etwas nicht stimmt. Folgen Sie Ihrer Nase und decken Sie die Missstände auf.

0: Und hier kommen unsere Energiespartipps.
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2: Häufig sieht man in deutschen Kellern Wasser- oder Heizungsleitungen blinken und glänzen. So schön dies auch optisch ist, aber effizient ist es leider nicht. Mit ein bisschen handwerklichem Geschick und dem richtigen Material kann man sich sehr einfach und selber helfen. Wichtig dabei ist es, möglichst durchgehend zu dämmen und keine Spalten oder Öffnungen zu lassen. Somit kann man mit etwas Aufwand nachhaltig eine relativ preiswerte Einsparmaßnahme durchführen. Also meine Lieben, auch wenn das Rohr den Glanz verliert, werden eure Augen später strahlen.
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1: Heute Vormittag regnet es verbreitet, am Nachmittag sind zunächst einige Sonnenaugenblicke möglich, später zieht es sich zu und dann regnet es auch mal wieder kräftiger. Die Temperaturen klettern wenigstens schon ein wenig, 17 Grad in Olpen und in Eschweiler, aber nur 14 Grad in St. Veit und in Simmerath. Am Abend und in der Nacht ist es meist dicht bewölkt, gelegentlich fällt Regen und so wird es frisch bei 6 bis 2 Grad. Auch am Dienstag zunächst freundlich mit reichlich Sonnenschein, ab dem Mittag wieder viele Wolken, am Nachmittag zunächst in der Kölner Bucht, später verbreitet Regen, aber milder mit 15 bis 19 Grad.
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2: Ich bin Dieter Spieth. In der französischsprachigen Gemeinschaft Belgiens wachsen die Sorgen vor einem Zusammenschluss der beiden Medienhäuser Rossel und IPM. Kritiker befürchten, dass dadurch vor Ort ein mehr oder weniger monopolistischer Akteur entstehen würde. Sollten die Kartellbehörden den aktuellen Plänen zustimmen, würde Rossel nahezu alle wichtigen Titel der frankophonen Tagespresse kontrollieren. Dazu gehörten Blätter wie Le Soir, La Meuse, Südpresse, La Libre Belgique und L'Avenir. Neben Experten äußerte auch die Medienaufsicht CSA bereits Bedenken auf die Auswirkungen des medialen Pluralismus. Dies betreffe auch die politische Unabhängigkeit in der Region. Die Vielfalt in der Wallonie würde sich damit praktisch auf ein einziges Verlagshaus konzentrieren. In Flandern gibt es zwei große Konkurrenten. Die Verantwortlichen sehen ihre Pläne als alternativlos an, um die wirtschaftliche Überlebensfähigkeit gegen die Konkurrenz aus dem Internet zu sichern. In den Redaktionen wächst die Angst vor Stellenstreichungen durch Synergien, vor allem in den Bereichen Sport und Regionales. Bis Ende Juni sollen die Wettbewerbshüter über die Pläne entscheiden. Verkehrsteilnehmer zwischen Aachen und der Eifel müssen sich in Geduld üben. Die Bauarbeiten auf der B258 im Bereich des Abzweigs nach Rott und am Relais Königsberg dauern länger als vorgesehen. Der zuständige Landesbetrieb Straßen NRW geht inzwischen davon aus, dass dort noch 4 Wochen gebaut wird. Zuletzt sei eine beschädigte Wasserleitung freigelegt worden, die nun noch instand gesetzt werden muss. Der Verkehr wird in dieser Zeit einspurig mit einer Baustellenampel geregelt. Der Verkehr zwischen Rott und der Himmelsleiter muss weiter über Röttgen umgeleitet werden. Am Freitagnachmittag ist es auf der B266 zwischen Kall und Gmünd zu einem Unfall gekommen. Laut Polizei wollte ein Autofahrer nach links abbiegen. Dabei übersah er offenbar ein entgegenkommendes Auto. 2 Personen wurden bei dem Zusammenstoß leicht verletzt. Die Bundesstraße war längere Zeit voll gesperrt. Das Fußballfieber vor den Weltmeisterschaften im Juni steigt. Nach Eupen, St. Veit und Krüflingen steht nun fest, dass es in zahlreichen weiteren Kommunen Public-Viewing-Angebote für die Spiele der belgischen Nationalmannschaft geben wird. In Malmedy sollen täglich ab 17 Uhr Spiele auf dem Intermils-Gelände übertragen werden. Die Nachtbegegnungen würden aber wegfallen. Für das Spiel zwischen Belgien und Neuseeland, das morgens um 5 Uhr angepfiffen wird, wird dort mit einem Fanfrühstück geplant. In Welkenrath organisiert der RFC ein WM-Dorf. Dort werden viele Spiele gezeigt. In Balen lädt die lokale Jugend zum Rudelgucken ein. Im Stadtzentrum von Verviers ist derzeit noch kein öffentliches Public-Viewing-Angebot vorgesehen. Entsprechende Anträge wurden der Stadtverwaltung bislang nicht eingereicht. 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
2: Sie sind die Ersten, die bei uns das Frühjahr einläuten. Und für die Frühblüher geht im April die Saison schon wieder zu Ende. Dann sollte man sich aber auch etwas Zeit für sie nehmen. Von welchen Pflanzen wir sprechen, das weiß Gärtnermeister Karl-Josef Schmitz.
3: Zum Beispiel den Duftjasmin, den Spierstrauch oder auch die Colquitzie. Diese Pflanzen sollte man nach der Blüte zurückschneiden, denn wenn man das vorher macht, wäre das eher kontraproduktiv, beziehungsweise man kann die Zweige dann in die Vase stellen.
2: Wie sieht dieser Rückschnitt dann genau aus und wann mache ich das am besten?
3: Duftjasmin, der ja auch im zeitigen Frühjahr blüht, bitte erst schneiden, wenn die Blüte zu Ende ist. Ein Spierstrauch ist auch eine sehr, sehr schöne Pflanze, die man auch gleichmäßig zurückschneiden kann. Es gibt Spiersträucher, die auch etwas niedriger bleiben, die man so quasi als eine Art Bodendecke verwenden kann. Und dann im Gegensatz zu der Brautspiere oder Rispenspiere, die etwas höher wird, sollten die bodendeckenden Spireen denn nach der Blüte eher dicht am Boden zurückgeschnitten werden, so circa auf 20 bis 30 cm. Die Colquitzie ist auch eine sehr schöne Pflanze, kann ich sehr empfehlen. Die Colquitzie benötigt einen sonnigen bis halbschattigen Standort. Es ist eine leicht hängende Pflanze mit wunderschönen rosa Blüten, also wirklich ein ganz, ganz toller Blickfang. Hier sollten Sie nur die Zweige, die abgeblüht sind, entfernen und die jungen Zweige aber bitte stehen lassen. Also hier bitte keinen radikalen Rückschnitt.
2: Es gibt aber auch Frühblüher, die etwas mehr Pflege bedürfen, oder?
3: Die Weigelie ist eine Pflanze, die trompetenähnliche Blüten macht in verschiedenen Farben. Die schönste Farbe, finde ich, an für sich ist rot. Es gibt sie aber auch in rosa. Die Weigelie wird auch unmittelbar nach der Blüte zurückgeschnitten, aber hier bitte auch nur die Zweige, die abgeblüht sind. Und die Pflanze wird gleich wieder austreiben und kann auch nochmal zum Spätsommer blühen. Hat also auch nochmal eine zweite Blütezeit, wenn man Glück hat.
2: Jetzt also dran denken, die Frühblüher zurückzuschneiden. Dann geht es Ihren Pflanzen richtig gut. Und wir haben ja gerade gehört, manche belohnen uns sogar mit einer zweiten Blüte.
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Barbara Müller begrüßt Sie gleich zum Rendezvous ab 10. Somit war's das von mir. Die Frührevue ist rum. Ich bin Tobias Reuter, sage Tschüss und wünsche schönen Montag.

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19: Heute Vormittag regnet es verbreitet, am Nachmittag sind zunächst einige Sonnenaugenblicke möglich, später zieht es sich zu und dann regnet es auch mal wieder kräftiger. Die Temperaturen klettern wenigstens schon ein wenig, 17 Grad in Olpen und in Eschweiler, aber nur 14 Grad in St. Vit und in Simmerath. Am Abend und in der Nacht ist es meist dicht bewölkt, gelegentlich fällt Regen und so wird es frisch bei 6 bis 2 Grad. Auch am Dienstag zunächst freundlich mit reichlich Sonnenschein, ab dem Mittag wieder viele Wolken, am Nachmittag zunächst in der Kölner Bucht, später verbreitet Regen, aber milder mit 15 bis 19 Grad.
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20: Ich bin Katrin Müller. Bundeswirtschaftsministerin Katharina Rache hat sich für eine baldige Senkung der Stromsteuer ausgesprochen. Das müsse kommen, sobald im Haushalt Spielräume dafür da seien, sagte Rache der Rheinischen Post. Die Bundesregierung hatte im Koalitionsvertrag eine Senkung der Stromsteuer für alle auf das europäische Mindestmaß angekündigt. Bisher wurde sie aber nur für die Industrie, das produzierende Gewerbe sowie die Land- und Forstwirtschaft reduziert. Vor dem Treffen der G7-Gruppe der führenden westlichen Industriestaaten hat Bundesfinanzminister Lars Klingbeil vor den wirtschaftlichen Folgen des Irankriegs gewarnt. Das sei eine ernsthafte Bedrohung für die Weltwirtschaft, sagte er vor seiner Abreise nach Paris.
21: Bei dem Treffen der G7-Finanzminister geht es einmal mehr um mögliche Folgen für den Welthandel. Klingbeil sagte, man setze auf Kooperation statt Konfrontation. In Paris werde auch mit den Finanzministern aus Brasilien, Indien, Südkorea und Kenia gesprochen. Die weitere Unterstützung der Ukraine steht ebenso auf der Tagesordnung. Klingbeil will mit seinem ukrainischen Amtskollegen ein Doppelbesteuerungsabkommen unterzeichnen. Das regelt unter anderem, dass ein Unternehmen im In- und Ausland nicht doppelt Steuern zahlen muss. Das soll den wirtschaftlichen Austausch stärken. Tine Klimach, Nachrichtenredaktion.
20: Bundesinnenminister Alexander Dobrindt will die Kapazitäten beim Zivilschutz für den Kriegs- und Anschlagsfall massiv ausbauen. Es werde aufgerüstet beim Bevölkerungsschutz und der zivilen Verteidigung, sagte Dobrindt der Bild.
22: Es geht um ein Sonderprogramm in Höhe von 10 Milliarden Euro. Die Mittel sollen in zusätzliche Ausrüstung, Gebäude sowie Personal und Technik fließen, etwa beim Technischen Hilfswerk. Angeschafft werden sollen mit dem Geld unter anderem Spezialfahrzeuge und Feldbetten. Zuvor hatten die großen Hilfsorganisationen eine Zeitenwende im Zivilschutz gefordert. Dirk Zeitler, Nachrichtenredaktion.
20: Zur Fußball-Weltmeisterschaft wird es in Berlin anders als in früheren Jahren keine Fanmeile mit einer Übertragung der Spiele am Brandenburger Tor geben. Auf der Straße des 17. Juni sei zur WM 2026 keine Fanmeile geplant, hieß es auf dem Internetportal berlin.de. Dabei handelt es sich offenbar um eine Korrektur einer früheren Mitteilung. Die WM wird vom 11. Juni bis 19. Juli in den USA, Kanada und Mexiko ausgetragen. Die Uhrzeiten für die Spiele liegen in deutscher Zeit am Abend und zum Teil in der Nacht.
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25: Die neue Woche hat uns wieder. Ich begrüße Sie ganz herzlich zum Montagsrendezvous. Barbara Müller ist mein Name. Und es geht los mit Anna-Katharina Stoll und mit Rose Laurence.
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von Afrika zurück im Studio. Ich begrüße Sie nochmal ganz herzlich zum Montagsrendezvous. Und wir widmen uns gleich dem Thema Fußball-Weltmeisterschaft. Sie beginnt ja im Juni und wir schauen mal nach Mexiko. Alles ist in Vorbereitung, aber wie sieht es denn da für die Bevölkerung aus? Was kriegen die mit von der WM? Wie gestaltet sich das alles? Und darüber dann mehr gleich nach der nächsten Musik.

0: Wenn eine Fußball-Weltmeisterschaft bevorsteht, denken viele zuerst an Tore, Emotionen und gemeinsame Jubelmomente. Genau das erhoffen wir uns auch vom FIFA World Cup 2026. Doch bevor es am 11. Juni losgeht, lohnt sich auch ein Blick abseits des Spielfelds dorthin, wo die Vorbereitungen in Mexiko bereits jetzt den Alltag beeinflussen mit spürbaren Folgen.
1: Die Fußball-Weltmeisterschaft soll uns weltweit verbinden. Doch für viele in Mexiko ergibt sich derzeit ein anderes Bild. Geld, das für Grundbedürfnisse der Bevölkerung wichtig wäre, wird in die Umgestaltung und Verschönerung der Austragungsorte gesteckt, berichtet Helena Raspe von der Hilfsorganisation Miserior.
2: Es sind Hotels, Einkaufszentren und neue Verkehrsprojekte entstanden, oft gezielt für Gäste aus dem Ausland. Gleichzeitig fehlt aber Geld für bezahlbaren Wohnraum oder eine stabile Wasserversorgung für die eigene Bevölkerung.
1: Dazu kommt, dass Tickets für die Spiele teilweise mehrere tausend Euro kosten und für Mexikaner vor Ort nur schwer bezahlbar sind.
2: Das heißt, der Fußball, der eigentlich alle verbinden soll, wird hier plötzlich zum Event für Wohlhabende und Touristen. Gleichzeitig nimmt die FIFA Milliarden ein. In Mexiko werden diese Einnahmen aber nicht versteuert. Also die großen Einnahmen fließen kaum in die lokale Bevölkerung zurück.
1: All das führt bei vielen zu Sorgen, sich das Leben in der eigenen Heimat nicht mehr leisten zu können.
2: Dazu kommen Berichte, dass Obdachlose, dass Indigene, dass Migranten gewaltsam aus dem öffentlichen Raum verdrängt werden. Und gleichzeitig gibt es die Sorge, dass die organisierte Kriminalität das Event auch für eigene Geschäfte nutzen könnte, zum Beispiel durch Geldwäsche oder durch Ausbeutung wie Menschenhandel.
1: Trotzdem bleibt die Hoffnung, dass die Infrastrukturverbesserungen auch nach der WM erhalten bleiben und damit dem alltäglichen Leben langfristig zugutekommen.
2: Natürlich freuen sich viele Fans, dass Mexiko die WM mit ausrichten darf. Und für uns, muss man sagen, gibt es vor allem auch die Hoffnung, dass der internationale Blick auf die WM auch Druck für politische Veränderungen erzeugt.
1: Denn die WM bringt auf jeden Fall eines für Mexiko: Aufmerksamkeit.

Radio 700 am Montagvormittag. Ja, letzte Woche um die Zeit, da habe ich noch Buchstaben versteckt für unser Gewinnspiel, für unsere Reise nach Liechtenstein. Ich überlege ja gerade, was ich jetzt mal verstecken könnte. So ganz auf die zündende Idee bin ich noch nicht gekommen. Ostern ist auch schon vorbei. Also Ostereier gibt's auch keine mehr. Buchstaben sind alle vergeben und erraten worden. Also, ich muss da mal in mich gehen und hoffentlich wieder mit einer neuen Idee aus mir rauskommen. Jetzt gibt's aber erstmal die Regionalnachrichten um 5:30 Uhr.

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1: Heute Nachmittag sind viele Wolken unterwegs und nur selten kommt die Sonne raus. Gegen Abend muss verbreitet wieder mit Regen gerechnet werden. Die Temperaturen etwas milder als in den Tagen zuvor. 17 Grad in Einatten und in Aachen, 14 Grad, die in Hellenthal und in Büttchenbach erreicht werden. Am Abend und in der Nacht nochmal viele Wolken und immer wieder Schauer bei 6 bis 2 Grad. Und auch der Dienstag kein lupenreiner Frühlingstag, obwohl die Eisheiligen schon vorbei sind. Am Morgen viele Auflockerungen und etwas Sonne. Zum Mittag neue Wolken und gegen Nachmittag zunächst rund um die Bördegebiete und dann im gesamten Sendegebiet eine erhöhte Neigung zu Regenschauern bei 15 bis 19 Grad.
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2: Ich bin Dieter Speth. In der französischsprachigen Gemeinschaft Belgiens wachsen die Sorgen vor einem Zusammenschluss der beiden Medienhäuser Rossel und IPM. Kritiker befürchten, dass dadurch vor Ort ein mehr oder weniger monopolistischer Akteur entstehen würde. Sollten die Kartellbehörden den aktuellen Plänen zustimmen, würde Rossel nahezu alle wichtigen Titel der frankophonen Tagespresse kontrollieren. Dazu gehörten Blätter wie Le Soir, La Meuse, Südpresse, La Libre Belgique und L'Avenir. Neben Experten äußerte auch die Medienaufsicht CSA bereits Bedenken auf die Auswirkungen des medialen Pluralismus. Dies betreffe auch die politische Unabhängigkeit in der Region. Die Vielfalt in der Wallonie würde sich damit praktisch auf ein einziges Verlagshaus konzentrieren. In Flandern gibt es zwei große Konkurrenten. Die Verantwortlichen sehen ihre Pläne als alternativlos an, um die wirtschaftliche Überlebensfähigkeit gegen die Konkurrenz aus dem Internet zu sichern. In den Redaktionen wächst die Angst vor Stellenstreichungen durch Synergien, vor allem in den Bereichen Sport und Regionales. Bis Ende Juni sollen die Wettbewerbshüter über die Pläne entscheiden. Verkehrsteilnehmer zwischen Aachen und der Eifel müssen sich in Geduld üben. Die Bauarbeiten auf der B258 im Bereich des Abzweigs nach Rott und am Relais Königsberg dauern länger als vorgesehen. Der zuständige Landesbetrieb Straßen NRW geht inzwischen davon aus, dass dort noch 4 Wochen gebaut wird. Zuletzt sei eine beschädigte Wasserleitung freigelegt worden, die nun noch instand gesetzt werden muss. Der Verkehr wird in dieser Zeit einspurig mit einer Baustellenampel geregelt. Der Verkehr zwischen Rott und der Himmelsleiter muss weiter über Röttgen umgeleitet werden. Am Freitagnachmittag ist es auf der B266 zwischen Kall und Gmünd zu einem Unfall gekommen. Laut Polizei wollte ein Autofahrer nach links abbiegen. Dabei übersah er offenbar ein entgegenkommendes Auto. 2 Personen wurden bei dem Zusammenstoß leicht verletzt. Die Bundesstraße war längere Zeit voll gesperrt. Das Fußballfieber vor den Weltmeisterschaften im Juni steigt. Nach Eupen, St. Vit und Grüflingen steht nun fest, dass es in zahlreichen weiteren Kommunen Public-Viewing-Angebote für die Spiele der belgischen Nationalmannschaft geben wird. In Malmedy sollen täglich ab 17 Uhr Spiele auf dem Intermils-Gelände übertragen werden. Die Nachtbegegnungen würden aber wegfallen. Für das Spiel zwischen Belgien und Neuseeland, das morgens um 5 Uhr angepfiffen wird, wird dort mit einem Fanfrühstück geplant. In Welkenrad organisiert der RFC ein WM-Dorf. Dort werden viele Spiele gezeigt. In Balen lädt die lokale Jugend zum Rudelgucken ein. Im Stadtzentrum von Verviers ist derzeit noch kein öffentliches Public Viewing-Angebot vorgesehen. Entsprechende Anträge wurden der Stadtverwaltung bislang nicht eingereicht. 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

Es soll ja so langsam wieder wärmer werden, liebe Hörerinnen und Hörer. Ein langes, aber kühles Wochenende liegt hinter uns. Na, ich bin mal gespannt gleich aufs Gesundheitswetter, was es da Neues geben wird. Gleich dann nach den Soulful Dynamics.

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2: Auch zum Start in die neue Woche muss verbreitet witterungsbedingt mit niedrigem Blutdruck gerechnet werden. Mit der Konzentrations- und Leistungsfähigkeit ist es nicht zum Besten bestellt, meist weil die Schlaftiefe nicht besonders hoch war. Da kommen wir nicht richtig ausgeruht aus den Federn und starten dann auch eher müde und abgeschlagen in die neue Woche. Auch die Neigung zu Kopfweh und Migräne ist dann erhöht. Blicken wir auf den Pollenkalender, bedingt durch den Regen der letzten Tage, vorübergehend noch ein paar Pollen weniger in der Luft. Das wird sich zur Wochenmitte aber wieder ändern. Ich verspreche es schon mal den Allergikern. Wir haben eine mäßige Konzentration von Kiefer- und von Eichenpollen und in schwacher Belastung, da sind noch immer Ulmen und Buchen, aber auch Ampfer, Wegerich und Gräserpollen in der Luft. Ihnen allen einen angenehmen Start in die neue Woche.
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0: Die erste Stunde geht zu Ende. Gleich gibt's hier das Neueste aus aller Welt. Und dann bin ich wieder für Sie hier am Start mit dem Autodoktor im Gepäck. Bis gleich.
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6: Heute Nachmittag sind viele Wolken unterwegs und nur selten kommt die Sonne raus. Gegen Abend muss verbreitet wieder mit Regen gerechnet werden. Die Temperaturen etwas milder als in den Tagen zuvor. 17 Grad in Einatten und in Aachen, 14 Grad, die in Hellenthal und in Bütchenbach erreicht werden. Am Abend und in der Nacht nochmal viele Wolken und immer wieder Schauer bei 6 bis 2 Grad. Und auch der Dienstag kein lupenreiner Frühlingstag, obwohl die Eisheiligen schon vorbei sind. Am Morgen viele Auflockerungen und etwas Sonne. Zum Mittag neue Wolken und gegen Nachmittag zunächst rund um die Bördegebiete und dann im gesamten Sendegebiet eine erhöhte Neigung zu Regenschauern bei 15 bis 19 Grad.
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7: Ich bin Katrin Müller. In der Debatte um Entlastungen hat sich Bundeswirtschaftsministerin Katharina Reiche für eine baldige Senkung der Stromsteuer ausgesprochen. Das müsse kommen, sobald im Haushalt Spielräume dafür da seien, sagte Reiche der Rheinischen Post.
8: Bisher wurde die Stromsteuer nur für die Industrie, das produzierende Gewerbe sowie die Land- und Forstwirtschaft gesenkt, nicht aber für die privaten Haushalte und alle Unternehmen. Bundeskanzler Merz und Finanzminister Klingbeil begründeten diese Entscheidung mit Haushaltszwängen. Angesichts der Kosten von 5,4 Milliarden Euro konnten sich die Koalitionspartner nicht auf eine Gegenfinanzierung einigen. Aus Berlin, Dirk Zeitler.
7: US-Präsident Donald Trump droht mit einer Wiederaufnahme des Kriegs gegen den Iran. Für den Iran ticke die Uhr und sie sollten sich besser schnell bewegen, sonst werde von ihnen nichts mehr übrig bleiben, schrieb Trump auf der Plattform Truth Social. Der US-Verbündete Israel stellt sich bereits auf einen möglichen Neubeginn der gemeinsamen Angriffe im Iran ein. Ideen gegen Behördenfrust gesucht. Bürger können jetzt selbst mitentscheiden, wie der Staat einfacher und moderner werden soll. Unter dem Titel Deutschland, was geht, hat das Bundesdigitalministerium zum ersten bundesweiten Bürgerhackathon aufgerufen.
9: Der Bund will wissen, woran es konkret hakt, heißt es. Bis 14. Juni sollen Bürgerinnen und Bürger am Telefon oder online Ideen liefern, um alltagsnahe Probleme beispielsweise bei Steuern und Sozialleistungen zu lösen. Ab Juli wird dann über die Ideen abgestimmt und es werden umsetzbare Konzepte daraus gemacht. Die vielversprechendsten Ansätze sollen dann im Folgejahr direkt in die Bundesverwaltung integriert werden, lautet das offizielle Versprechen. Als Vorbild des Projekts dient Taiwan, wo Bürgerbeteiligung schon länger im Kampf für mehr Digitalisierung und gegen Bürokratie eingesetzt wird. Tanja Wagner, Nachrichtenredaktion.
7: Zur Fußball-Weltmeisterschaft wird es in Berlin anders als in früheren Jahren keine Fanmeile mit einer Übertragung der Spiele am Brandenburger Tor geben. Auf der Straße des 17. Juni sei zur WM 2026 keine Fanmeile geplant, hieß es auf dem Internetportal berlin.de. Dabei handelt es sich offenbar um eine Korrektur einer früheren Mitteilung. Die WM wird vom 11. Juni bis 19. Juli in den USA, Kanada und Mexiko ausgetragen. Die Uhrzeiten für die Spiele liegen in deutscher Zeit am Abend und zum Teil in der Nacht.
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13: Auf geht's in die zweite Stunde. Barbara Müller begrüßt Sie nochmal ganz herzlich und wünscht Ihnen einen schönen Montagvormittag mit uns.
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0: Wie versprochen, liebe Hörerinnen und Hörer, gibt's in dieser Stunde gleich nach der nächsten Musik den Autodoktor. Die Regionalnachrichten gibt's um 5:30 und natürlich haben wir in der zweiten Hälfte auch wieder den Veranstaltungskalender aus unserer Region für Sie. Jetzt aber erstmal ein bisschen Musik.
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2: Elektromobilität ist längst kein Zukunftsthema mehr, sondern für viele eine echte Option im Alltag. Gerade jetzt überlegen viele Autofahrer wieder, ob der Umstieg aufs Elektroauto der richtige Schritt ist. Welche Argumente dafür sprechen und was es dabei zu berücksichtigen gibt, das hat Jonas Wolbert herausgefunden.
3: Auf E-Mobilität umzusteigen lohnt sich. Die Autos an sich werden immer erschwinglicher. Es braucht keinen Ölwechsel, es gibt weniger Verschleiß und auch das Laden ist insgesamt günstiger als Kraftstoff, bestätigt auch Elke Gawin vom Ladetechnik-Spezialisten GoE.
4: Ein modernes E-Auto hat in der Regel Reichweiten von rund 400 Kilometern plus. Das reicht locker für den Alltag. Bei langen Autofahrten plant man kurze Ladepausen ein. Meistens dauert es dann keine halbe Stunde und es geht mit vollem Akku wieder weiter.
3: Die staatliche Förderung für Privatpersonen unter einer bestimmten Einkommensgrenze liegt bei reinen E-Autos mittlerweile bei bis zu 6.000 Euro. Und auch für das Laden in Mehrfamilienhäusern gibt es Unterstützung.
4: Die Kriterien sind mindestens 6 Parkplätze pro Gebäude, müssen zumindest vorverkabelt werden für die Installation einer Wallbox mit maximal 22 kW Ladeleistung. Unsere GoE-Produktlinie Pro Cable erfüllt diese Anforderungen zum Beispiel.
3: Wenn diese Kriterien erfüllt sind, gibt es 1.300 Euro Förderung pro Stellplatz. Und übrigens, entgegen der gängigen Vorurteile, ist das Fahrgefühl durchaus sehr angenehm.
4: Du gleitest dahin ohne Rütteln, du steuerst im Grunde alles mit einem Pedal. Wenn du beschleunigst, zieht das Auto sofort los, ab der ersten Sekunde. Kein Schalten, kein Kuppeln. Und natürlich nie wieder Tankstelle. Unabhängigkeit vom Ölpreis, man fährt abgasfrei, man fährt leise und die langfristige Kostenersparnis gibt's auch noch.
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1: Heute Nachmittag sind viele Wolken unterwegs und nur selten kommt die Sonne raus. Gegen Abend muss verbreitet wieder mit Regen gerechnet werden. Die Temperaturen etwas milder als in den Tagen zuvor. 17 Grad in Einatten und in Aachen, 14 Grad, die in Hellenthal und in Büttchenbach erreicht werden. Am Abend und in der Nacht nochmal viele Wolken und immer wieder Schauer bei 6 bis 2 Grad. Und auch der Dienstag kein lupenreiner Frühlingstag, obwohl die Eisheiligen schon vorbei sind. Am Morgen viele Auflockerungen und etwas Sonne. Zum Mittag neue Wolken und gegen Nachmittag zunächst rund um die Bördegebiete und dann im gesamten Sendegebiet eine erhöhte Neigung zu Regenschauern bei 15 bis 19 Grad.
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2: Ich bin Dieter Spät. In der französischsprachigen Gemeinschaft Belgiens wachsen die Sorgen vor einem Zusammenschluss der beiden Medienhäuser Rössel und IPM. Kritiker befürchten, dass dadurch vor Ort ein mehr oder weniger monopolistischer Akteur entstehen würde. Sollten die Kartellbehörden den aktuellen Plänen zustimmen, würde Rössel nahezu alle wichtigen Titel der frankophonen Tagespresse kontrollieren. Dazu gehörten Blätter wie Le Soir, La Meuse, Südpresse, La Libre Belgique und L'Avenir. Neben Experten äußerte auch die Medienaufsicht CSA bereits Bedenken auf die Auswirkungen des medialen Pluralismus. Dies betreffe auch die politische Unabhängigkeit in der Region. Die Vielfalt in der Wallonie würde sich damit praktisch auf ein einziges Verlagshaus konzentrieren. In Flandern gibt es zwei große Konkurrenten. Die Verantwortlichen sehen ihre Pläne als alternativlos an, um die wirtschaftliche Überlebensfähigkeit gegen die Konkurrenz aus dem Internet zu sichern. In den Redaktionen wächst die Angst vor Stellenstreichungen durch Synergien, vor allem in den Bereichen Sport und Regionales. Bis Ende Juni sollen die Wettbewerbshüter über die Pläne entscheiden. Verkehrsteilnehmer zwischen Aachen und der Eifel müssen sich in Geduld üben. Die Bauarbeiten auf der B258 im Bereich des Abzweigs nach Rott und am Relais Königsberg dauern länger als vorgesehen. Der zuständige Landesbetrieb Straßen NRW geht inzwischen davon aus, dass dort noch 4 Wochen gebaut wird. Zuletzt sei eine beschädigte Wasserleitung freigelegt worden, die nun noch instand gesetzt werden muss. Der Verkehr wird in dieser Zeit einspurig mit einer Baustellenampel geregelt. Der Verkehr zwischen Rott und der Himmelsleiter muss weiter über Röthgen umgeleitet werden. Am Freitagnachmittag ist es auf der B266 zwischen Kall und Gmünd zu einem Unfall gekommen. Laut Polizei wollte ein Autofahrer nach links abbiegen. Dabei übersah er offenbar ein entgegenkommendes Auto. 2 Personen wurden bei dem Zusammenstoß leicht verletzt. Die Bundesstraße war längere Zeit voll gesperrt. Das Fußballfieber vor den Weltmeisterschaften im Juni steigt. Nach Eupen, St. Vith und Grüflingen steht nun fest, dass es in zahlreichen weiteren Kommunen Public Viewing-Angebote für die Spiele der belgischen Nationalmannschaft geben wird. In Malmedy sollen täglich ab 17 Uhr Spiele auf dem Intermils-Gelände übertragen werden. Die Nachtbegegnungen würden aber wegfallen. Für das Spiel zwischen Belgien und Neuseeland, das morgens um 5 Uhr angepfiffen wird, wird dort mit einem Fanfrühstück geplant. In Welkenrath organisiert der RFC ein WM-Dorf. Dort werden viele Spiele gezeigt. In Balen lädt die lokale Jugend zum Rudelgucken ein. Im Stadtzentrum von Verviers ist derzeit noch kein öffentliches Public Viewing-Angebot vorgesehen. Entsprechende Anträge wurden der Stadtverwaltung bislang nicht eingereicht. 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

Hier begleiten Sie durch den Montagvormittag und um diese Zeit ist ja immer ein fester Bestandteil unser Veranstaltungskalender. Den gibt es nach der nächsten Musik.

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1: Zurück in die Vergangenheit geht es auch in diesem Jahr wieder beim 9. historischen Kohlemeiler. Wie in früheren Zeiten wird über 3 Wochen hinweg Holzkohle gewonnen. Der Meiler muss rund um die Uhr bewacht werden. Besucher sind am Meilerplatz in Heimbach-Düttling ausdrücklich erwünscht. Beim Borderline-Trialog werden Betroffene und Angehörige darüber informiert, was ihnen gut tun kann und woraus sie Kraft schöpfen können. Um 18 Uhr bei der Aachener Laienhelfer-Initiative. Heinrich von Kleists Lustspiel Der zerbrochene Krug wird heute wieder in der Aachener Barockfabrik aufgeführt. Los geht es um 19 Uhr. Im Aachener Grenzlandtheater wird erneut die Komödie 1,22 vor dem Ende aufgeführt. Der Vorhang öffnet sich um 20 Uhr. Klassische Musik erwartet Sie beim Konzertabend mit dem Titel Brillanzschwelle. Die Musik erklingt um 20 Uhr im Theater Aachen. Im Frauenkomm Gleis 1 im alten Bahnhof von Herzogenrath ist die Ausstellung Rock My Soul zu sehen. Heute und in den nächsten Tagen jeweils von 8 bis 17 Uhr. Farbe, Form, Gefühl. So lautet der Titel der aktuellen Kunstausstellung von Gabriela Schmidt. Heute und in den nächsten Tagen jeweils von 8 bis 17 Uhr im Foyer der Gypsilon Software GmbH in Aachen. Auch in der Citykirche in St. Nikolaus in Aachen ist eine neue Ausstellung zu sehen. Gut, katholisch, queer heißt es heute und in den nächsten Tagen jeweils von 9 bis 19 Uhr. Letzter Tag bei der Kirmes in Medell. Los geht es ab 10 Uhr mit dem Frühshoppen im Festzelt. Zum Abschluss findet am Nachmittag noch ein Kahun-Turnier statt. Und immer interessant ist ein Besuch auf Vogelsang IP in Schleiden. Die Ausstellung Bestimmung Herrenmensch nimmt uns mit in dunkelste Kapitel der deutschen Vergangenheit. Die Show Wildnisträume beschäftigt sich mit Flora und Fauna im Nationalpark Eifel. Daneben läuft derzeit die Sonderausstellung We Remember Eifel. Außerdem finden täglich Erlebnis- und Geländeführungen statt. Geöffnet ist jeweils von 10 bis 17 Uhr. Einfach eine Mail schicken an veranstaltungen@radio700.eu und schon ist auch Ihr Event im Kalender auf dem Sender.
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23: Heute Nachmittag sind viele Wolken unterwegs und nur selten kommt die Sonne raus. Gegen Abend muss verbreitet wieder mit Regen gerechnet werden. Die Temperaturen etwas milder als in den Tagen zuvor. 17 Grad in Einatten und in Aachen, 14 Grad, die in Hellental und in Büttchenbach erreicht werden. Am Abend und in der Nacht nochmal viele Wolken und immer wieder Schauer bei 6 bis 2 Grad. Und auch der Dienstag kein lupenreiner Frühlingstag, obwohl die Eisheiligen schon vorbei sind. Am Morgen viele Auflockerungen und etwas Sonne. Zum Mittag neue Wolken und gegen Nachmittag zunächst rund um die Bördegebiete und dann im gesamten Sendegebiet eine erhöhte Neigung zu Regenschauern bei 15 bis 19 Grad.
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24: Ich bin Katrin Müller. Deutschland dürfte in den kommenden Jahren mehr CO2 verursachen als eingeplant, was dem Klima schadet. Die Anstrengungen der Bundesregierung beim Klimaschutz reichen nicht aus, schreibt der Expertenrat für Klimafragen in seinem in Berlin veröffentlichten neuesten Gutachten.
0: Der Expertenrat für Klimafragen berät die Regierung unabhängig und sieht bei der Regierung jetzt dringenden politischen Handlungsbedarf. Die derzeitigen Prognosen der Regierung, wie viel Treibhausgase Deutschland in den kommenden Jahren ausstoße, seien zu optimistisch, vor allem in den Bereichen Energie und Gebäuden. Auch weil es zusätzliche Risiken gäbe, etwa die aktuelle Reform des Heizungsgesetzes. Längerfristig sei es unwahrscheinlich, dass Deutschland sein Ziel erreiche, bis 2045 klimaneutral zu sein. Aus Berlin, Ronny Tochau.
24: Bundeswirtschaftsministerin Katharina Reiche hat sich für eine baldige Senkung der Stromsteuer ausgesprochen. Das müsse kommen, sobald im Haushalt Spielräume dafür da seien, sagte Reiche der Rheinischen Post. Die Bundesregierung hatte im Koalitionsvertrag eine Senkung der Stromsteuer für alle auf das europäische Mindestmaß angekündigt. Bisher wurde sie aber nur für die Industrie, das produzierende Gewerbe sowie die Land- und Forstwirtschaft reduziert. Gar nicht mehr so veggie. Die Produktion von Fleischalternativen in Deutschland ist nach langem Boom erstmals gesunken. Statt Veggie-Burger und Tofu-Wurst wird laut Bundesstatistik dagegen wieder mehr echtes Fleisch gegessen.
1: Ob aus Erbsenprotein, Seitan oder Tofu, fast 125.000 Tonnen Fleischersatz wurden im vergangenen Jahr hier in Deutschland hergestellt, etwas weniger als zuvor. Veggie-Schnitzel und Co. sind in den letzten Jahren zwar beliebter geworden, denn sich vegan zu ernähren liegt im Trend, dennoch bleiben sie am Fleischmarkt ein Nischenprodukt. Denn die Fleischproduktion liegt gemessen am Umsatz rund 70 Mal höher. Gleichzeitig ist auch der Fleischkonsum in Deutschland leicht gestiegen, auf fast 55 Kilo pro Kopf im Jahr. Tanja Wagner, Nachrichtenredaktion.
24: Zur Fußball-Weltmeisterschaft wird es in Berlin anders als in früheren Jahren keine Fanmeile mit einer Übertragung der Spiele am Brandenburger Tor geben. Auf der Straße des 17. Juni sei zur WM 2026 keine Fanmeile geplant, hieß es auf dem Internetportal berlin.de. Die WM wird vom 11. Juni bis 19. Juli in den USA, Kanada und Mexiko ausgetragen. Die Uhrzeiten für die Spiele liegen in deutscher Zeit am Abend und zum Teil in der Nacht.
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4: Barbara Müller begrüßt Sie zur dritten Stunde und sagt Mahlzeit und herzlich willkommen.
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0: Auch die dritte Stunde hält eine Menge Musik und einiges an spannenden Informationen für Sie bereit. Gleich schauen wir nach Ostbelgien und stellen uns die Frage, gibt es genug Wohnraum auf dem privaten Markt? Ja, das klären wir dann gleich nach Randolph Rose und dem Silver Moon Baby.
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0: Gibt es genug bezahlbaren Wohnraum auf dem ostbelgischen Markt? Seit Jahren soll mehr dafür getan werden. Jetzt erhebt die SP Ostbelgien gegenüber der DG-Regierung schwere Vorwürfe. Julia Braun berichtet.
1: Anlässlich des Tages der Arbeit hatte die SP Ostbelgien zu ihrem traditionellen Maifest eingeladen, diesmal in den Saal Jaspesch nach Möhringen. Der Start in den Wonnemonat wurde nicht nur gefeiert, auch die politischen Botschaften kamen nicht zu kurz. Und SP Ostbelgien-Präsidentin Linda Zwartbol sparte nicht mit Kritik, denn noch immer gibt es viel zu wenig bezahlbaren, gesunden Wohnraum, vor allem im Bereich des privaten Wohnungswesens. Aus ihrer Sicht hatte die neue DG-Regierung hier viel versprochen, aber bislang nur wenig gehalten. Die Situation spitze sich immer weiter zu. Vor allem Menschen mit geringem Einkommen oder Alleinerziehende mit Kindern finden kaum mehr etwas Passendes. Die DG wollte Abhilfe schaffen. Aus Sicht von Zwartbol hat die DG-Regierung die letzten beiden Jahre einfach nur verschlafen. Echte Impulse in dem Sektor fehlen, meint sie.
2: Wir haben damals, als wir in der Regierung für Wohnungswesen zuständig waren, die Vorfinanzierung der Eigenbeteiligung von Krediten auf den Weg gebracht und die jetzige Regierung will das absolut nicht machen. Das ist für mich ein Riesenversäumnis, denn genau das wäre eigentlich eine Maßnahme gewesen, mit der man vor allen Dingen junge Leute unterstützt.
1: Eine Besserung sei nicht in Sicht. Zwartbol befürchtet eher das Gegenteil, denn durch die bevorstehenden weiteren Reformen werden schon bald viele Menschen eher weniger Geld zur Verfügung haben. Das könnte die Lage weiter verschärfen.
2: Natürlich werden viel mehr Leute in noch prekärere Situationen kommen. Die Leute sind dann noch betroffener, als sie sowieso schon sind. Aber nicht nur die, sondern auch wirklich die Leute aus der Mitte der Gesellschaft. Wenn wir uns anschauen in Ostbelgien, wo die Mieten aktuell schon stehen, dann muss ich leider sagen, dass es wirklich schwer wird, überhaupt was zu finden. Obwohl man sogar Vollzeit arbeitstätig ist. Und dann rede ich noch gar nicht davon, von Leuten, die gerne bauen würden. Denn da wissen wir alle, sind wir in einer Situation, die gar nicht mehr haltbar ist.
1: Die SP fordert deshalb schnelle Nachbesserungen und mehr Kraftanstrengung darauf, bezahlbaren privaten Wohnraum zu schaffen. Und auch bei den öffentlichen Wohnungsbaugesellschaften sieht sie Nachbesserungsbedarf. Denn viele Menschen stehen bei beiden Anbietern auf der Warteliste. Ein Abgleich untereinander gibt es nicht, so Zwartbol. Effiziente Vermittlung von passgenauem Wohnraum sieht da sicherlich anders aus.

Hallo 700, Sie hören das Rendezvous am Montagvormittag und ich wünsche Ihnen einfach eine wunderschöne, erholsame Mittagspause. Die Hälfte des Montags ist schon geschafft und ich würde sagen, starten wir einfach mit neuer Energie in die zweite Hälfte. Jetzt zum Beispiel bei uns gleich mit den Regionalnachrichten um 10:55.

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1: Heute Nachmittag sind viele Wolken unterwegs und nur selten kommt die Sonne raus. Gegen Abend muss verbreitet wieder mit Regen gerechnet werden. Die Temperaturen etwas milder als in den Tagen zuvor. 17 Grad in Einatten und in Aachen, 14 Grad, die in Hellenthal und in Büttchenbach erreicht werden. Am Abend und in der Nacht nochmal viele Wolken und immer wieder Schauer bei 6 bis 2 Grad. Und auch der Dienstag kein lupenreiner Frühlingstag, obwohl die Eisheiligen schon vorbei sind. Am Morgen viele Auflockerungen und etwas Sonne. Zum Mittag neue Wolken und gegen Nachmittag zunächst rund um die Bördegebiete und dann im gesamten Sendegebiet eine erhöhte Neigung zu Regenschauern bei 15 bis 19 Grad.
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2: Ich bin Ina Pleier. Das Oberverwaltungsgericht Münster hat den Bebauungsplan für das Gelände am Viadukt in Aachen-Burtscheid gekippt. Eigentlich wollte die Stadt dort Flächen für den Bau eines dritten Gleises für die Bahnstrecke Aachen-Köln freihalten. Nach Ansicht des Gerichtes habe die Stadt aber nicht ausreichend geprüft, ob und wann die Bahn dieses Projekt überhaupt umsetzt. Die Stadt Aachen will nun prüfen, ob sie den bestehenden Bebauungsplan noch retten kann. Voraussetzung dafür wäre allerdings eine realistische Umsetzungsperspektive für das dritte Gleis von Seiten der Deutschen Bahn innerhalb der kommenden 10 Jahre. Nun sind Bahn und Verkehrsverbund gefragt. Wegen der besonders dreisten Abzocke eines blinden Mannes hat das Strafgericht Verviers ein Ehepaar zu mehrjährigen Haftstrafen verurteilt. Der 79 Jahre alte Hauptangeklagte muss für 4 Jahre ins Gefängnis. Seine Ehefrau erhielt eine 3-jährige Bewährungsstrafe. Das Gericht sah es als erwiesen an, dass das Paar sein Opfer über mehr als 10 Jahre hinweg systematisch ausgebeutet und dabei einen Schaden von rund 300.000 Euro angerichtet hat. Seit 2010 hatte sich das Paar als Alltagshelfer für den in Verviers lebenden Postboten ausgegeben. Während das Opfer völlig verarmte und ihm am Ende sogar die Räumung seiner Sozialwohnung drohte, finanzierte sich das Paar vom unterschlagenen Geld ein Luxusleben. Die Verurteilten hatten sich zunächst das Vertrauen des Opfers erschlichen und dann Zugang zu seinen Konten und Vermögen erhalten. Das Urteil spricht von Urkundenfälschung, Unterschlagung und Betrug. Die Staatsanwaltschaft hatte das Vorgehen als skrupellos bezeichnet und betonte die besondere Schwere der Tat aufgrund der Hilflosigkeit des Opfers. Das Unternehmen DHL hat in Kall eine neue solarbetriebene Packstation eröffnet. Sie befindet sich am Lidl-Markt in der Hüttenstraße und verfügt über 66 Fächer. Nach Angaben des Betreibers benötigt sie keinen Strom aus dem öffentlichen Netz und versorgt sich autonom. Genutzt werden kann die Packstation über eine App. Laut DHL können durch neue Packstationen Zeit für Kunden und Unternehmen gespart werden. Deutschlandweit soll die Zahl der Stationen um 15.000 auf dann 30.000 verdoppelt werden. Bereits zum dritten Mal wurde am Samstag in Neuskirchen der Christopher Street Day gefeiert. Trommler machten am Vormittag auf den CSD aufmerksam. Mittag startete dann die Parade auf dem Klosterplatz. Das Motto lautete in diesem Jahr: Wir kommen in Frieden und wir bleiben. 25 Stände informierten auf dem Klosterplatz über gelebte Vielfalt und verschiedene Angebote. Auf einer Bühne gab es Musik und Redebeiträge. Auch Landrat Markus Ramers und Bürgermeister Sascha Reichelt schauten vorbei. Trotz eher mäßigem Wetter waren mehrere hundert Menschen in die Euskirchener Innenstadt gekommen. 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

Ja, liebe Hörerinnen und Hörer, kennen Sie schon den Baum des Jahres 2026? Unser nächster Beitrag führt uns nach Hellenthal und nach Würselen, gleich nach der nächsten Musik.

0: Kennen Sie schon den Baum des Jahres 2026? In Hellenthal und Würselen kam er jetzt in die Erde. Julia Braun hat mal für uns nachgefragt.
1: Immer zum Internationalen Tag des Baumes feiert die Schutzgemeinschaft Deutscher Wald den jeweiligen Baum des Jahres. In vielen Kommunen wird genau dieser Baum dann auch gepflanzt. Hellenthal ist eine der Gemeinden, die diese Tradition schon seit vielen Jahren pflegt. Hier wachsen die Bäume des Jahres nicht nebeneinander in einer Allee, sondern immer dort, wo sie besonders gut gedeihen können. Wilfried Knips, Pressesprecher der Gemeinde Hellenthal.
2: Die Bäume stehen an unterschiedlichen Orten in der Tat und wir beteiligen uns an dieser Aktion seit 2009 ununterbrochen, haben das Glück, dass wir halt von der Schutzgemeinschaft Deutscher Wald jährlich einen Baum gestiftet bekommen. In diesem Jahr war es die Zitterpappel, die Baum des Jahres ist, vom Prinzip her durch das Kuratorium Baum des Jahres dazu proklamiert worden ist.
1: In Hellenthal gibt es noch eine weitere Besonderheit. Jeder Baum des Jahres bekommt einen eigenen Paten. Mal Vereine, mal Privatpersonen oder auch mal Schulklassen. Diese kümmern sich dann um den besonderen Baum.
2: In diesem Jahr haben wir die Dorfgemeinschaft Heiden, das ist ein kleiner Ort in der Gemeinde Hellenthal, letztendlich dann gewinnen können für die Betreuung dieses Baumes.
1: Gerade solange der Baum noch jung ist, muss man sich ein wenig kümmern. Das gilt auch und gerade für die Zitterpappel.
2: Die Zitterpappel ist ein Baum, der vom Prinzip her dann relativ hoch werden wird und gerade jetzt so in der Anfangszeit sehr gut betreut werden muss. Das heißt, in der Trockenphase braucht dieser Baum sehr viel Wasser und er hat so die Eigenart, dass er halt dann durch ein Rauschen auf sich aufmerksam macht. Die Blätter verursachen ja ein schönes Geräusch und das ist so die Eigenart dieses besonderen Baumes.
1: Der Baum wurde direkt in der Dorfmitte von Heiden gepflanzt. Direkt daneben steht eine Infotafel mit allem, was man über Zitterpappeln wissen muss. Wer einen Spaziergang durch Hellenthal und seine Ortsteile dreht, wird noch mehr dieser Bäume des Jahres finden. Und nicht nur dort. Auch in Würselen wird jedes Jahr der Baum des Jahres gepflanzt. Hier findet man die Zitterpappel im Gulei-Park.

Oh, ich schaue auf die Uhr und sehe, es wird höchste Zeit, Tschüss zu sagen. Das war das Rendezvous am Montagvormittag. Gleich geht's hier weiter mit dem Treffpunkt und meinem Kollegen Jochen Späth. Bleibt mir noch, Ihnen eine schöne Woche zu wünschen. Und wir hören uns bald wieder an dieser Stelle. Ich sage Tschüss, bis bald. Barbara Müller ist raus und weg.

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18: Heute Nachmittag sind viele Wolken unterwegs und nur selten kommt die Sonne raus. Gegen Abend muss verbreitet wieder mit Regen gerechnet werden. Die Temperaturen etwas milder als in den Tagen zuvor. 17 Grad in Einatten und in Aachen, 14 Grad, die in Hellenthal und in Büttchenbach erreicht werden. Am Abend und in der Nacht nochmal viele Wolken und immer wieder Schauer bei 6 bis 2 Grad. Und auch der Dienstag kein lupenreiner Frühlingstag, obwohl die Eisheiligen schon vorbei sind. Am Morgen viele Auflockerungen und etwas Sonne. Zum Mittag neue Wolken und gegen Nachmittag zunächst rund um die Bördegebiete und dann im gesamten Sendegebiet eine erhöhte Neigung zu Regenschauern bei 15 bis 19 Grad.
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19: Ich bin Katrin Müller. Die Anstrengungen der Bundesregierung beim Klimaschutz reichen nach Einschätzung eines wichtigen Beratergremiums nicht aus. Die Wirkung des jüngst von Umweltminister Schneider vorgestellten Klimaschutzprogramms dürfte deutlich geringer ausfallen als von der Bundesregierung angenommen. Das schreibt der Expertenrat für Klimafragen in seinem neuesten Gutachten. Selbst wenn das Programm komplett umgesetzt würde, werde keines der Ziele für das Jahr 2040 erreicht, so der Expertenrat, ein unabhängiges Beratergremium der Bundesregierung. In der Debatte um Entlastungen hat sich Bundeswirtschaftsministerin Katharina Reiche für eine baldige Senkung der Stromsteuer ausgesprochen. Das müsse kommen, sobald im Haushalt Spielräume dafür da seien, sagte Reiche der Rheinischen Post.
20: Bisher wurde die Stromsteuer nur für die Industrie, das produzierende Gewerbe sowie die Land- und Forstwirtschaft gesenkt, nicht aber für die privaten Haushalte und alle Unternehmen. Bundeskanzler Merz und Finanzminister Klingbeil begründeten diese Entscheidung mit Haushaltszwängen. Angesichts der Kosten von 5,4 Milliarden Euro konnten sich die Koalitionspartner nicht auf eine Gegenfinanzierung einigen. Aus Berlin Dirk Zeitler.
19: Ideen gegen Behördenfrust gesucht. Bürger können jetzt selbst mitentscheiden, wie der Staat einfacher und moderner werden soll. Unter dem Titel Deutschland, was geht, hat das Bundesdigitalministerium zum ersten bundesweiten Bürgerhackathon aufgerufen.
21: Der Bund will wissen, woran es konkret hakt, heißt es. Bis 14. Juni sollen Bürgerinnen und Bürger am Telefon oder online Ideen liefern, um alltagsnahe Probleme, beispielsweise bei Steuern und Sozialleistungen, zu lösen. Ab Juli wird dann über die Ideen abgestimmt und es werden umsetzbare Konzepte daraus gemacht. Die vielversprechendsten Ansätze sollen dann im Folgejahr direkt in die Bundesverwaltung integriert werden, lautet das offizielle Versprechen. Als Vorbild des Projekts dient Taiwan, wo Bürgerbeteiligung schon länger im Kampf für mehr Digitalisierung und gegen Bürokratie eingesetzt wird. Tanja Wagner, Nachrichtenredaktion.
19: Die Produktion von vegetarischen oder veganen Fleischalternativen in Deutschland ist nach langem Boom erstmals leicht gesunken. Im vergangenen Jahr wurden rund 125.000 Tonnen Fleischersatzprodukte hergestellt, etwas weniger als im Vorjahr, wie das Statistische Bundesamt mitteilte. Gleichzeitig wurde wieder mehr Fleisch gegessen. Pro Person stieg der Konsum von Steaks, Wurst und Aufschnitt 2025 nach vorläufigen Angaben leicht auf etwa 55 Kilo pro Person.
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18: Und wir starten durch in eine neue Woche Treffpunkt, die Woche in Richtung Pfingsten startet. Hallo und einen angenehmen Montagmittag.

0: So viele musikalische Geburtstagskinder warten auf Sie vom Wochenende und vom heutigen Montag. Da haben wir eine ganze Menge zu tun in den kommenden 3 Stunden. Es gibt den Veranstaltungskalender und die Zeitreise und auch noch einige Hinweise auf das Programm der kommenden Tage, wenn dafür heute noch ein wenig Zeit bleibt. Das alles für Sie in den kommenden 3 Stunden.
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Dieser Mann ist nicht nur Deutschlands Panikrocker Nummer 1, er hat eine sehr beeindruckende Geschichte und auch immer wieder schwere gesundheitliche Abstürze hinnehmen müssen. Nicht nur, dass er mit Begeisterung in Hamburg gelebt und den Mauerfall in Berlin, man kann fast sagen, inhaliert hat. 7-mal lag er in einem Jahr im Krankenhaus wegen anhaltender Alkoholprobleme, hat sich aber wieder berappelt. Große Erfolge, die sind natürlich nicht wegzudenken. Er ist einer der erfolgreichsten Musiker aller Zeiten. Mit Titeln wie Horizont, Airport, Cello oder Ein Herz kann man nicht reparieren, hat er sich das Herz eines Millionenpublikums erarbeitet und 1983 den Gang in die DDR gewagt mit dem Sonderzug nach Pankow. Das war ein so lukratives Angebot für Erich Honecker, dass er einfach nicht Nein sagen konnte. Auch wenn es dann dort nicht ganz so gelaufen ist, wie alle erwartet haben. Das Konzert gab's trotzdem. Udo Lindenberg hat am Wochenende seinen 80. Geburtstag gefeiert. Es gibt eine beeindruckende Dokumentation dazu im Fernsehen. Und jetzt hören wir ihn noch einmal zum 80. Geburtstag.

Wir kommen zu unserem nächsten musikalischen Geburtstagskind aus Nordhorn. Er feiert seit den 70er Jahren große Schlagererfolge in Serie und begeistert bis heute viele Menschen mit seinen Auftritten, ob bei großen Open-Air-Konzerten oder bei Konzerttouren in Arenen und Hallen. Von 1974 an war er immer wieder in den Schlagercharts vertreten, sein erster großer Titel sicherlich Liebe auf Zeit. Es folgte eine ganze Serie von erfolgreichen Cover-Hits, wie zum Beispiel Ich wär so gern wie du oder Frei und abgebrannt oder auch in den 80ern Titel wie Du entschuldige, ich kenn dich, aber auch eigene große Kompositionen landeten in den Charts, wie zum Beispiel Blondes Wunder. In den 90ern und bis heute geht es nahtlos weiter, da denken wir zum Beispiel an die Lieder, an die Liebe, ein richtig dolles Cover des Lucio Dalla Titels Canzone und an noch so viele andere mehr. Seinen 74. Geburtstag feiert Moderator und Sänger Bernhard Brink.

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1: Heute Nachmittag sind viele Wolken unterwegs und nur selten kommt die Sonne raus. Gegen Abend muss verbreitet wieder mit Regen gerechnet werden. Die Temperaturen etwas milder als in den Tagen zuvor. 17 Grad in Einatten und in Aachen, 14 Grad, die in Hellenthal und in Büttchenbach erreicht werden. Am Abend und in der Nacht nochmal viele Wolken und immer wieder Schauer bei 6 bis 2 Grad. Und auch der Dienstag kein lupenreiner Frühlingstag, obwohl die Eisheiligen schon vorbei sind. Am Morgen viele Auflockerungen und etwas Sonne. Zum Mittag neue Wolken und gegen Nachmittag zunächst rund um die Bördegebiete und dann im gesamten Sendegebiet eine erhöhte Neigung zu Regenschauern bei 15 bis 19 Grad.
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2: Ich bin Ina Pleier. Das Oberverwaltungsgericht Münster hat den Bebauungsplan für das Gelände am Viadukt in Aachen-Burtscheid gekippt. Eigentlich wollte die Stadt dort Flächen für den Bau eines dritten Gleises für die Bahnstrecke Aachen-Köln freihalten. Nach Ansicht des Gerichtes habe die Stadt aber nicht ausreichend geprüft, ob und wann die Bahn dieses Projekt überhaupt umsetzt. Die Stadt Aachen will nun prüfen, ob sie den bestehenden Bebauungsplan noch retten kann. Voraussetzung dafür wäre allerdings eine realistische Umsetzungsperspektive für das dritte Gleis von Seiten der Deutschen Bahn innerhalb der kommenden 10 Jahre. Nun sind Bahn und Verkehrsverbund gefragt. Wegen der besonders dreisten Abzocke eines blinden Mannes hat das Strafgericht Verviers ein Ehepaar zu mehrjährigen Haftstrafen verurteilt. Der 79 Jahre alte Hauptangeklagte muss für 4 Jahre ins Gefängnis. Seine Ehefrau erhielt eine 3-jährige Bewährungsstrafe. Das Gericht sah es als erwiesen an, dass das Paar sein Opfer über mehr als 10 Jahre hinweg systematisch ausgebeutet und dabei einen Schaden von rund 300.000 Euro angerichtet hat. Seit 2010 hatte sich das Paar als Alltagshelfer für den in Verviers lebenden Postboten ausgegeben. Während das Opfer völlig verarmte und ihm am Ende sogar die Räumung seiner Sozialwohnung drohte, finanzierte sich das Paar vom unterschlagenen Geld ein Luxusleben. Die Verurteilten hatten sich zunächst das Vertrauen des Opfers erschlichen und dann Zugang zu seinen Konten und Vermögen erhalten. Das Urteil spricht von Urkundenfälschung, Unterschlagung und Betrug. Die Staatsanwaltschaft hatte das Vorgehen als skrupellos bezeichnet und betonte die besondere Schwere der Tat aufgrund der Hilflosigkeit des Opfers. Das Unternehmen DHL hat in Kall eine neue solarbetriebene Packstation eröffnet. Sie befindet sich am Lidl-Markt in der Hüttenstraße und verfügt über 66 Fächer. Nach Angaben des Betreibers benötigt sie keinen Strom aus dem öffentlichen Netz und versorgt sich autonom. Genutzt werden kann die Packstation über eine App. Laut DHL können durch neue Packstationen Zeit für Kunden und Unternehmen gespart werden. Deutschlandweit soll die Zahl der Stationen um 15.000 auf dann 30.000 verdoppelt werden. Bereits zum dritten Mal wurde am Samstag in Neuskirchen der Christopher Street Day gefeiert. Trommler machten am Vormittag auf den CSD aufmerksam. Mittag startete dann die Parade auf dem Klosterplatz. Das Motto lautete in diesem Jahr: Wir kommen in Frieden und wir bleiben. 25 Stände informierten auf dem Klosterplatz über gelebte Vielfalt und verschiedene Angebote. Auf einer Bühne gab es Musik und Redebeiträge. Auch Landrat Markus Ramers und Bürgermeister Sascha Reichelt schauten vorbei. Trotz eher mäßigem Wetter waren mehrere hundert Menschen in die Euskirchener Innenstadt gekommen. 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

An diesem Wochenende geht es auf eine Entdeckungsreise ins Mittelalter. Bei den Ritterfestspielen auf Burg Satzfey in Mechernich. 3 Tage lang erwartet sie die Rittershow Flug des Falken. Gut und Böse liegen da eng beieinander. Und mal gespannt, ob das Gute am Ende wirklich siegen wird. Beeindruckende Stunts und auch Kämpfe warten auf sie. Außerdem geht's zum Mittelaltermarkt und zu einem großen Römerlager. Und bei diesem Heerlager, da ist alles noch wie damals vor 600 bis 800 Jahren. Nicht nur kleine Besucher werden dort garantiert staunen und noch eine ganze Menge lernen. Die Ritterfestspiele haben von Samstag bis Montag geöffnet und mehr dazu gibt's heute auch in einem ausführlichen Beitrag im Radio 700 Feierabend hier ab 16 Uhr. Alles, was Sie heute Schönes unternehmen können, das weiß gleich wieder mein Kollege Lukas Blasius in unseren Veranstaltungstipps.

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1: Zurück in die Vergangenheit geht es auch in diesem Jahr wieder beim 9. historischen Kohlemeiler. Wie in früheren Zeiten wird über 3 Wochen hinweg Holzkohle gewonnen. Der Meiler muss rund um die Uhr bewacht werden. Besucher sind am Meilerplatz in Heimbach-Düttling ausdrücklich erwünscht. Beim Borderline-Trialog werden Betroffene und Angehörige darüber informiert, was ihnen gut tun kann und woraus sie Kraft schöpfen können. Um 18 Uhr bei der Aachener Laienhelfer-Initiative. Heinrich von Kleists Lustspiel Der zerbrochene Krug wird heute wieder in der Aachener Barockfabrik aufgeführt. Los geht es um 19 Uhr. Im Aachener Grenzlandtheater wird erneut die Komödie 1,22 vor dem Ende aufgeführt. Der Vorhang öffnet sich um 20 Uhr. Klassische Musik erwartet Sie beim Konzertabend mit dem Titel Brillanzschwelle. Die Musik erklingt um 20 Uhr im Theater Aachen. Im Frauenkomm Gleis 1 im alten Bahnhof von Herzogenrath ist die Ausstellung Rock My Soul zu sehen. Heute und in den nächsten Tagen jeweils von 8 bis 17 Uhr. Farbe, Form, Gefühl, so lautet der Titel der aktuellen Kunstausstellung von Gabriela Schmidt. Heute und in den nächsten Tagen jeweils von 8 bis 17 Uhr im Foyer der Gypsilon Software GmbH in Aachen. Auch in der Citykirche in St. Nikolaus in Aachen ist eine neue Ausstellung zu sehen. Gut katholisch queer heißt es heute und in den nächsten Tagen jeweils von 9 bis 19 Uhr. Letzter Tag bei der Kirmes in Medell. Los geht es ab 10 Uhr mit dem Frühshoppen im Festzelt. Zum Abschluss findet am Nachmittag noch ein Kahun-Turnier statt. Und immer interessant ist ein Besuch auf Vogelsang IP in Schleiden. Die Ausstellung Bestimmung Herrenmensch nimmt uns mit in dunkelste Kapitel der deutschen Vergangenheit. Die Show Wildnisträume beschäftigt sich mit Flora und Fauna im Nationalpark Eifel. Daneben läuft derzeit die Sonderausstellung We Remember Eifel. Außerdem finden täglich Erlebnis- und Geländeführungen statt. Geöffnet ist jeweils von 10 bis 17 Uhr. Einfach eine Mail schicken an veranstaltungen@radio700.eu. Und schon ist auch Ihr Event im Kalender auf dem Sender.
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Wenn man sieht, wenn so Künstler, die einen schon das ganze Leben begleiten, plötzlich ganz besondere Lebensjahre erreichen, dann merkt man selbst, wie die Zeit vergeht. So zum Beispiel bei Enya. Ich kann mich noch richtig erinnern, als diese Irin ihre Karriere begonnen hat. Da war ich Teenager und alle waren von diesem sehr beeindruckenden Gesang und der besonderen Form ihrer Musik hellauf begeistert. Ihre Solokarriere begann Mitte der 80er Jahre. Zunächst war sie in ihrer Heimat sehr erfolgreich. Mit Orinoco Flow gelang 1988 der internationale Durchbruch. Weitere große Erfolge waren Titel wie Only If oder Anywhere Is. Mit diesem Song, da war sie 1995 sogar beim Papst im Vatikan. Ihr Titel Only Time erschien nahezu parallel zu den großen Terroranschlägen am 11. September 2001 und wurde für die Bebilderung dieses Ereignisses mit entsprechenden Ereignisbildern zu einem Mahnmal für die Zukunft. Bis heute ist sie immer wieder mit Titeln in den Charts vertreten. Am Wochenende feierte sie ihren 65. Geburtstag. Wir hören Musik von Enya.

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19: Heute Nachmittag sind viele Wolken unterwegs und nur selten kommt die Sonne raus. Gegen Abend muss verbreitet wieder mit Regen gerechnet werden. Die Temperaturen etwas milder als in den Tagen zuvor. 17 Grad in Einatten und in Aachen, 14 Grad, die in Hellenthal und in Büttchenbach erreicht werden. Am Abend und in der Nacht nochmal viele Wolken und immer wieder Schauer bei 6 bis 2 Grad. Und auch der Dienstag kein lupenreiner Frühlingstag, obwohl die Eisheiligen schon vorbei sind. Am Morgen viele Auflockerungen und etwas Sonne. Zum Mittag neue Wolken und gegen Nachmittag zunächst rund um die Bördegebiete und dann im gesamten Sendegebiet eine erhöhte Neigung zu Regenschauern bei 15 bis 19 Grad.
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20: Ich bin Thomas Bleskin. Deutschland dürfte in den kommenden Jahren mehr CO2 verursachen als eingeplant. Die Anstrengungen der Bundesregierung beim Klimaschutz würden nicht ausreichen, schreibt der Expertenrat für Klimafragen in seinem neuesten Gutachten.
21: Der Expertenrat für Klimafragen berät die Regierung unabhängig und sieht bei der Regierung jetzt dringenden politischen Handlungsbedarf. Die derzeitigen Prognosen der Regierung, wie viel Treibhausgase Deutschland in den kommenden Jahren ausstoße, seien zu optimistisch, vor allem in den Bereichen Energie und Gebäuden. Auch weil es zusätzliche Risiken gäbe, etwa die aktuelle Reform des Heizungsgesetzes. Längerfristig sei es unwahrscheinlich, dass Deutschland sein Ziel erreiche, bis 2045 klimaneutral zu sein. Onni Tochau, Berlin.
20: Bundesinnenminister Alexander Dobrindt will die Kapazitäten beim Zivilschutz für den Kriegs- und Anschlagsfall massiv ausbauen. Der Bild-Zeitung sagte Dobrindt, man werde beim Bevölkerungsschutz und der zivilen Verteidigung aufrüsten.
22: Es geht um ein Sonderprogramm in Höhe von 10 Milliarden Euro. Die Mittel sollen in zusätzliche Ausrüstung, Gebäude sowie Personal und Technik fließen, etwa beim Technischen Hilfswerk. Angeschafft werden sollen mit dem Geld unter anderem Spezialfahrzeuge und Feldbetten. Zuvor hatten die großen Hilfsorganisationen eine Zeitenwende im Zivilschutz gefordert. Derzeit werde ehrenamtlichen Helfern teils Material zur Verfügung gestellt, mit dem schon ihre Großeltern gearbeitet hätten, sagte DRK-Präsident Gröhe der Süddeutschen Zeitung. Dirk Zeitler, Berlin.
20: Rund 7 Wochen nach dem lange unbemerkt gebliebenen Ausbruch des Hunter-Virus auf der Hondius ist das Kreuzfahrtschiff in die Niederlande zurückgekehrt. Laut einem dpa-Reporter machte das Schiff heute im Hafen von Rotterdam fest. An Bord waren nach Angaben der Reederei eine Restbesatzung von 25 Seeleuten sowie ein Arzt und eine Pflegekraft. Auch die Leiche der auf See gestorbenen deutschen Frau wurde mit nach Rotterdam gebracht. Die Produktion von vegetarischen oder veganen Fleischalternativen in Deutschland ist nach einem langen Boom erstmals leicht gesunken. Im vergangenen Jahr wurden laut Statistischem Bundesamt 1,2% weniger produziert als im Vorjahr. Gleichzeitig wurde wieder etwas mehr Fleisch gegessen. Der Pro-Kopf-Verzehr lag 2025 nach vorläufigen Angaben der Bundesanstalt für Landwirtschaft und Ernährung bei im Schnitt knapp 55 Kilo.
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19: Und der begleitet Sie durch den Montagnachmittag. Hallo und herzlich willkommen zur zweiten Stunde.

0: Mit jeder Menge weiterer musikalischer Geburtstagskinder starten wir durch in die zweite Stunde. Außerdem gibt es auch gleich wieder unsere tägliche Tagesdosis Zeitgeschichte mit den Schlagzeilen aus 80 Jahren, die alle etwas mit dem heutigen Tag, mit dem 18. Mai zu tun haben. Bleiben Sie dran.
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0: Was war los an einem 18. Mai? Spannende Ereignisse aus vergangenen Jahren hat jetzt wieder meine Kollegin Theresa Bosse zusammengestellt und aufgearbeitet. Ereignisse, die eng mit dem heutigen Tag in Verbindung stehen. Jetzt wieder in unserer Zeitreise.
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2: 18. Mai 1953. Im Zweiten Weltkrieg ist ein deutsches Wahrzeichen, das Kaiser-Wilhelm-Denkmal am Deutschen Eck in Koblenz, schwer beschädigt worden. Nur noch der Sockel ist übrig. Nun wird das geschichtsträchtige Monument als Mahnmal der Freiheit von Bundespräsident Theodor Heuss der Öffentlichkeit überlassen. Bis heute zählt das Deutsche Eck zu einer der beliebtesten Sehenswürdigkeiten internationaler Touristen bei ihrem Besuch in Deutschland. 18. Mai 1965. Ein ganzes Land im Wahlfieber. Das hatte die Bundesrepublik noch nicht erlebt. Mehrmals wird im Rhein bei Duisburg ein Weißwal gesehen. Zunächst ungläubiges Staunen, dann pilgern Tausende an den Fluss, um Wal zu gucken. Die Medien kennen kein anderes Thema mehr und die Bevölkerung gibt dem Meeresriesen liebevoll den Namen Moby Dick. Diskussionen werden laut. Muss man den Wal retten? Und wie könnte das geschehen? Letztendlich endet das Schauspiel so, wie es begonnen hat. Moby Dick zieht es wieder zurück ins weite Meer. Offenbar hat sich der Weißwal verirrt und ist von der Nordsee mehrere hundert Kilometer stromaufwärts im Rhein unterwegs. 18. Mai 1990. Zwei deutsche Finanzminister treffen zu einer geschichtsträchtigen Vertragsunterzeichnung zusammen. In den vergangenen Wochen haben die Bundesrepublik und die DDR im Rekordtempo die Wirtschafts-, Währungs- und Sozialunion vorbereitet. Viel mitzubestimmen hat die Volkskammer dabei nicht. Die Bundesrepublik gibt den Ton an. Nun steht die Unterzeichnung der deutsch-deutschen Verträge an. Theo Weigel, seines Zeichens Bundesfinanzminister, und Walter Rennberg, frisch gebackener Finanzminister Ost, übernehmen die Ratifizierung. Die Verträge treten 6 Wochen später, zum 1. Juli 1990, in Kraft. Größte Auswirkungen auf die Bevölkerung: der Umtauschkurs für die Ostmark zu D-Mark wird festgelegt. Dazu der Zeitpunkt der Währungsumstellung. Es ist das endgültige Aus für die nahezu wertlosen Alu-Chips, das im Ausland so unbeliebte, weil nahezu wertlose Ostgeld. 18. Mai 1981. Schon lange ist Phil Collins mit der britischen Rockband Genesis erfolgreich. Die Gründung hat er durch eine Annonce in einem Musikmagazin selbst vorangetrieben. Immer wieder zieht es ihn aber auch zu Soloprojekten. Dann klingen die Schlagzeugeffekte deutlich lateinamerikanischer als bei Genesis. Und für sein aktuelles Album spielt auch der E-Piano-Sound eine wesentliche Rolle. Sein Hit In the Air Tonight geht um die Welt und erreicht nun auch in Deutschland Platz 1. Okay.

Mitte der 90er Jahre begann die beeindruckende Karriere der Geschwisterformation The Corrs. Von den grünen Hügeln in Irland aus ging es sehr, sehr schnell nicht nur nach Großbritannien, sondern nach Europa und in die ganze Welt. 1995 und 97 verkauften sich die ersten Alben bereits mehrere hunderttausend Mal, noch allerdings meist auf den britischen Inseln und in Irland. 1998 dann der internationale Durchbruch. Der erfolgreichste Titel war sicherlich die Neuaufnahme des international erfolgreichen Songs Dreams. 2000 war die Band dann so erfolgreich, dass sie sogar ein Unplugged-Konzert bei MTV bekommen hatte. Zu jener Zeit der Ritterschlag für die ganz Großen in der Musik. Heute feiert Andrea Corr ihren 52. Geburtstag und wir feiern sie mit Musik der Corrs.

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1: Heute Nachmittag sind viele Wolken unterwegs und nur selten kommt die Sonne raus. Gegen Abend muss verbreitet wieder mit Regen gerechnet werden. Die Temperaturen etwas milder als in den Tagen zuvor. 17 Grad in Einatten und in Aachen, 14 Grad, die in Hellenthal und in Büttchenbach erreicht werden. Am Abend und in der Nacht nochmal viele Wolken und immer wieder Schauer bei 6 bis 2 Grad. Und auch der Dienstag kein lupenreiner Frühlingstag, obwohl die Eisheiligen schon vorbei sind. Am Morgen viele Auflockerungen und etwas Sonne. Zum Mittag neue Wolken und gegen Nachmittag zunächst rund um die Bördegebiete und dann im gesamten Sendegebiet eine erhöhte Neigung zu Regenschauern bei 15 bis 19 Grad.
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2: Ich bin Ina Pleier. Das Oberverwaltungsgericht Münster hat den Bebauungsplan für das Gelände am Viadukt in Aachen-Burtscheid gekippt. Eigentlich wollte die Stadt dort Flächen für den Bau eines dritten Gleises für die Bahnstrecke Aachen-Köln freihalten. Nach Ansicht des Gerichtes habe die Stadt aber nicht ausreichend geprüft, ob und wann die Bahn dieses Projekt überhaupt umsetzt. Die Stadt Aachen will nun prüfen, ob sie den bestehenden Bebauungsplan noch retten kann. Voraussetzung dafür wäre allerdings eine realistische Umsetzungsperspektive für das dritte Gleis von Seiten der Deutschen Bahn innerhalb der kommenden 10 Jahre. Nun sind Bahn und Verkehrsverbund gefragt. Wegen der besonders dreisten Abzocke eines blinden Mannes hat das Strafgericht Verviers ein Ehepaar zu mehrjährigen Haftstrafen verurteilt. Der 79 Jahre alte Hauptangeklagte muss für 4 Jahre ins Gefängnis. Seine Ehefrau erhielt eine 3-jährige Bewährungsstrafe. Das Gericht sah es als erwiesen an, dass das Paar sein Opfer über mehr als 10 Jahre hinweg systematisch ausgebeutet und dabei einen Schaden von rund 300.000 Euro angerichtet hat. Seit 2010 hatte sich das Paar als Alltagshelfer für den in Verviers lebenden Postboten ausgegeben. Während das Opfer völlig verarmte und ihm am Ende sogar die Räumung seiner Sozialwohnung drohte, finanzierte sich das Paar vom unterschlagenen Geld ein Luxusleben. Die Verurteilten hatten sich zunächst das Vertrauen des Opfers erschlichen und dann Zugang zu seinen Konten und Vermögen erhalten. Das Urteil spricht von Urkundenfälschung, Unterschlagung und Betrug. Die Staatsanwaltschaft hatte das Vorgehen als skrupellos bezeichnet und betonte die besondere Schwere der Tat aufgrund der Hilflosigkeit des Opfers. Das Unternehmen DHL hat in Kall eine neue solarbetriebene Packstation eröffnet. Sie befindet sich am Lidl-Markt in der Hüttenstraße und verfügt über 66 Fächer. Nach Angaben des Betreibers benötigt sie keinen Strom aus dem öffentlichen Netz und versorgt sich autonom. Genutzt werden kann die Packstation über eine App. Laut DHL können durch neue Packstationen Zeit für Kunden und Unternehmen gespart werden. Deutschlandweit soll die Zahl der Stationen um 15.000 auf dann 30.000 verdoppelt werden. Bereits zum dritten Mal wurde am Samstag in Neuskirchen der Christopher Street Day gefeiert. Trommler machten am Vormittag auf den CSD aufmerksam. Mittag startete dann die Parade auf dem Klosterplatz. Das Motto lautete in diesem Jahr: Wir kommen in Frieden und wir bleiben. 25 Stände informierten auf dem Klosterplatz über gelebte Vielfalt und verschiedene Angebote. Auf einer Bühne gab es Musik und Redebeiträge. Auch Landrat Markus Ramas und Bürgermeister Sascha Reichelt schauten vorbei. Trotz eher mäßigem Wetter waren mehrere hundert Menschen in die Euskirchener Innenstadt gekommen. 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

Er ist einer der Italiener, die sehr früh nach dem Zweiten Weltkrieg eine große internationale Karriere begonnen haben. Und das nicht nur mit seiner Musik, die in den 50er und 60er Jahren immer wieder die internationalen Hitparaden erreichte, sondern auch als Schauspieler und Entertainer. Bis ins hohe Alter war er vor allem auf den italienischen Bühnen und auch dort im Fernsehen sehr erfolgreich. 2001 ging er im Alter von 89 Jahren von uns. Und wenn Sie das hören, dann wissen Sie, er ist doch schon etwas gehobenerem Alters, wenn Sie noch nicht wissen, von wem wir sprechen. Er hätte nämlich jetzt seinen 114. Geburtstag gefeiert. Wir blicken noch auf die bekanntesten Titel, die kennen Sie alle. Papa Loves Mambo, kann jeder von uns mitsingen, aber auch Magic Moments oder Catch a Falling Star. Wir erinnern an den unvergessenen Perry Como.

Nun kommt ein absoluter Musiksuperstar. Viele seiner Titel, die er für andere geschrieben hat, hat er nicht selbst gesungen. Zum Beispiel Nothing's Gonna Stop Us Now für Starship oder auch One Moment in Time. Da braucht man dann schon die Stimme der unvergleichlichen Whitney Houston. Manche Titel hat er aber auch selbst aufgenommen und für andere dagelassen. 99 Miles from L.A. zum Beispiel für Art Garfunkel oder The Air That I Breathe für die Hollies und noch einige andere mehr. Und manchmal, da sang er auch im Duett, zum Beispiel bei Give a Little Love, einer Superhymne von 1986, die es einmal in der Version von ihm mit Orbert West gibt und später auch nochmal von Shari Belafonte. Aber es gibt noch viel mehr Songs von ihm, nämlich die, die er auch einfach für sich geschrieben hat, mit dem er zum absoluten Superstar geworden ist. Titel wie zum Beispiel I'm a Train oder natürlich unvergessen It Never Rains in Southern California, The Free Electric Band und noch so viele andere mehr. Sie wissen alle, von wem die Rede ist. Orbert Hammond. Vor einigen Jahren stand er noch beim Monschau Festival auf der Bühne. Ihm ist wichtig, dass er nur bei Festivals auftritt, die nicht den Namen Oldie beinhalten. Denn als Oldie fühlt er sich mit 82 Jahren noch nicht. Wir feiern Orbert Hammond.

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13: Heute Nachmittag sind viele Wolken unterwegs und nur selten kommt die Sonne raus. Gegen Abend muss verbreitet wieder mit Regen gerechnet werden. Die Temperaturen etwas milder als in den Tagen zuvor. 17 Grad in Einatten und in Aachen, 14 Grad, die in Hellenthal und in Büttchenbach erreicht werden. Am Abend und in der Nacht nochmal viele Wolken und immer wieder Schauer bei 6 bis 2 Grad. Und auch der Dienstag kein lupenreiner Frühlingstag, obwohl die Eisheiligen schon vorbei sind. Am Morgen viele Auflockerungen und etwas Sonne. Zum Mittag neue Wolken und gegen Nachmittag zunächst rund um die Bördegebiete und dann im gesamten Sendegebiet eine erhöhte Neigung zu Regenschauern bei 15 bis 19 Grad.
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21: Ich bin Thomas Bleskin. Zwei Drittel der Menschen in Deutschland befürworten ein Social-Media-Verbot für Kinder unter 14 Jahren. Das geht aus einer repräsentativen Umfrage des Bayerischen Forschungsinstituts für digitale Transformation hervor, die auf der Republika in Berlin vorgestellt wurde. Bei höheren Altersgrenzen sinkt die Zustimmung deutlich. Forschende warnten vor Vorschlägen verboten. Sie verwiesen darauf, dass soziale Medien für Jugendliche auch Orte für Information, Austausch und Teilhabe seien. Statt pauschaler Verbote brauche es strengere Regeln für Plattformen und mehr Medienkompetenz. Viele Befragte zweifeln zudem an der Wirksamkeit eines Verbots. Deutschland dürfte in den kommenden Jahren mehr CO2 verursachen als eingeplant. Die Anstrengungen der Bundesregierung beim Klimaschutz würden nicht ausreichen, schreibt der Expertenrat für Klimafragen in seinem neuesten Gutachten.
22: Der Expertenrat für Klimafragen berät die Regierung unabhängig und sieht bei der Regierung jetzt dringenden politischen Handlungsbedarf. Die derzeitigen Prognosen der Regierung, wie viel Treibhausgase Deutschland in den kommenden Jahren ausstoße, seien zu optimistisch, vor allem in den Bereichen Energie und Gebäuden. Auch weil es zusätzliche Risiken gäbe, etwa die aktuelle Reform des Heizungsgesetzes. Längerfristig sei es unwahrscheinlich, dass Deutschland sein Ziel erreiche, bis 2045 klimaneutral zu sein. Onni Tochau, Berlin.
21: Nach dem Hantavirus-Ausbruch auf dem Kreuzfahrtschiff Hondius ist das Schiff in den Hafen von Rotterdam zurückgekehrt. An Bord befanden sich zuletzt noch 25 Besatzungsmitglieder sowie medizinisches Personal.
23: Diese Crewmitglieder bleiben jetzt in Quarantäne. Niemand von ihnen hat bisher Symptome gezeigt. Um das Schiff vollständig zu desinfizieren, sind 4 Tage angesetzt. Das Hantavirus war auf einer Kreuzfahrt von Argentinien in den Atlantik ausgebrochen. An Bord gebracht hatte es vermutlich ein niederländisches Ehepaar, das verstorben ist. Insgesamt geht die WHO bisher von 11 Infektionsfällen aus. Ursula Winkler, Nachrichtenredaktion.
21: Nach dem Ausbruch eines Tigers bei Leipzig fordern Tierschützer ein Verbot privater Wildtierhaltungen. Der Deutsche Tierschutzbund erklärte, die Haltung gefährlicher Wildtiere in Privathand sei weder sicher noch tierschutzgerecht. Die Staatsanwaltschaft Leipzig ermittelt inzwischen wegen des Verdachts der fahrlässigen Körperverletzung durch Unterlassen. Der Tiger war gestern erschossen worden, nachdem ein 72-Jähriger von dem Tier verletzt worden war.
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13: Der begrüßt Sie zur dritten Stunde vom Treffpunkt am Montagnachmittag.

0: Kurz nach drei, Sie hören Radio 700 mit dem Treffpunkt am Montagnachmittag. Vier weitere musikalische Geburtstagskinder haben wir in dieser Stunde noch für Sie und da ist wirklich alles mit dabei. Freuen Sie sich auf eine kleine musikalische Entdeckungs- und Zeitreise.
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Viele große Pop- und Schlagersternchen kommen aus dem Saarland. Auch auf unser nächstes musikalisches Geburtstagskind trifft das zu. Ihre Karriere begann zunächst in der Band Arabesque, mit der sie interessanterweise vor allem in Fernost große Erfolge feiern konnte. Dort war die Band noch deutlich erfolgreicher, vor allem in Japan, als in Mitteleuropa. Einige Titel wie Once on a Penny oder natürlich auch Marigo Bay oder City Cats und noch einige andere mehr erreichten aber dennoch die Mitteleuropäer.

angeboten bekam. Sie spielte sich selbst im Tatort Salü-Palü, natürlich auch gedreht vom Saarländischen Rundfunk. Als es in den 90ern ruhiger um sie wurde, da arbeitete sie an einem fulminanten Comeback, das ihr zu Beginn der 2000er dann auch gelungen ist. Wir feiern Sandra mit ihrem 64. Geburtstag.

Aus Heidekrug stammt unser nächstes musikalisches Geburtstagskind, von dem sicherlich so viel zu erwarten gewesen wäre. Eine sehr beeindruckensvolle, sehr tiefe Stimme und auch immer sehr, sehr ernste Titel zeichneten diese ansonsten sehr lebensfrohe Frau aus. Titel wie Zigeunerjunge oder Sehnsucht, das Lied der Tiger waren in den 60ern ihre ersten großen Erfolge. Mein Freund der Baum, ihr letzter großer Erfolg und wohl auch eine selbsterfüllende Prophezeiung, denn an einem Baum auf der Insel Sylt endete 1969 überraschend ihr Leben im Alter von nur 27 Jahren und genau um diesen Unfalltod ranken sich bis heute viele Mythen. Das Unglück konnte nicht aufgeklärt werden. Wir feiern dennoch den 84. Geburtstag von Alexandra.

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1: Heute Nachmittag sind viele Wolken unterwegs und nur selten kommt die Sonne raus. Gegen Abend muss verbreitet wieder mit Regen gerechnet werden. Die Temperaturen etwas milder als in den Tagen zuvor. 17 Grad in Einatten und in Aachen, 14 Grad, die in Hellenthal und in Büttchenbach erreicht werden. Am Abend und in der Nacht nochmal viele Wolken und immer wieder Schauer bei 6 bis 2 Grad. Und auch der Dienstag kein lupenreiner Frühlingstag, obwohl die Eisheiligen schon vorbei sind. Am Morgen viele Auflockerungen und etwas Sonne. Zum Mittag neue Wolken und gegen Nachmittag zunächst rund um die Bördegebiete und dann im gesamten Sendegebiet eine erhöhte Neigung zu Regenschauern bei 15 bis 19 Grad.
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2: Ich bin Ina Pleier. Im Zuge der Bewerbung für den Standort des Einstein-Teleskops werden in der Euregiomaß Rhein ab Ende Mai Messungen zu den Ausmaßen von Bodenschwingungen stattfinden. Dazu werden 700 Geophone eingesetzt. Mit den Untersuchungen sollen Erkenntnisse darüber gewonnen werden, welche Auswirkungen Schwingungen vom Autoverkehr oder der Industrie auf das geplante Einstein-Teleskop haben könnten. Die Untersuchungen dauern mehrere Wochen. Sie werden von der Universität Lüttich zusammen mit der RWTH Aachen und dem Meteorologischen Institut der Niederlande begleitet. Geringe Bodenschwingungen gelten als Voraussetzung für das Einstein-Teleskop, um störungsfreie Messungen durchführen zu können. Einer der möglichen Standorte ist die Euregiomaß Rhein. Weitere Mitbewerber sind die ostdeutsche Lausitz und das italienische Sizilien. Vor 2,5 Jahren hatte ein groß angelegter Hackerangriff mehr als 70 Kommunalverwaltungen in ganz NRW außer Gefecht gesetzt. Wochenlang war auch die Stadt Euskirchen betroffen. Nun wurden die Ermittlungen gegen die Angreifer eingestellt. Die zuständige Abteilung Cybercrime bei der Staatsanwaltschaft Köln erklärte, man habe keine Beschuldigten ausfindig machen können. Es gebe keine erfolgversprechenden Ermittlungsansätze mehr. Betroffen war 2023 der kommunale Dienstleister Südwestfalen IT. Die Angreifer hatten eine Erpressersoftware eingesetzt und wollten Lösegeld erbeuten. Offenbar hatten sie aber keine Beute gemacht. Persönliche Daten von Einwohnern seien nicht abgegriffen worden, hieß es. Vor einem halben Jahr haben die Städte Euskirchen und Weilerswist einen gemeinsamen neuen Blitzeranhänger in Betrieb genommen. Die erste Bilanz der Kommunen fällt positiv aus. In Euskirchen wurden bereits 13 Messstationen eingerichtet. In Weilerswist sind es bislang 5. Jede Woche wechselt das Radarmessgerät seinen Standort. In Euskirchen sind nach Angaben der Stadt bislang mehrere tausend Temposünder erfasst worden. In Weilerswist wurden bislang 950 Tempoverstöße registriert. Ziel sei die Erhöhung der Verkehrssicherheit. Die damit erzielten Einnahmen seien nachrangig, heißt es aus den beiden Rathäusern. Im Kreis Euskirchen wird wieder mehr gebaut. Im vergangenen Jahr stieg die Zahl der neu gebauten Häuser im Vergleich zum Vorjahr um gut 30%, wie aus aktuellen Zahlen der Landesstatistiker hervorgeht. Das sei der erste Zuwachs nach 3 Jahren mit Rückgängen in Folge. Auch NRW-weit zeichnet sich der positive Trend ab. Im Kreis Euskirchen stiegen die Zahlen sowohl bei den genehmigten 1 und 2 als auch bei Mehrfamilienhäusern. Auf diese Weise sind im vergangenen Jahr im Kreis auch 220 neue Wohnungen in Mehrfamilienhäusern entstanden. Arnold Wauff von den königlichen St. Rochus-Schützen Neu-Moresnet bleibt weiter ranghöchster Schütze der Kelmisser Schützenvereine. Bereits zum 2. Mal konnte er den Titel des Bundeskönigs erringen. Geehrt wurde Wauff für seine Leistungen anlässlich der Preisverleihung des Bundesfestes der Kelmisser Schützenvereine. An der Veranstaltung nahmen auch der Vorsitzende des Sportbundes Kelmis sowie die Schöffen Björn Klinkenberg, Pascal Kreuß und Sandy Niesen teil. Das Schützenwesen will Tradition und Generationen mit Zukunft durch Werte wie Gemeinschaft, Respekt und Engagement verbinden. Sportchef Klinkenberg betonte die Leidenschaft der Schützen und den Blick der Vereine nach vorn. Die Sperrung der N681 für Verkehrsteilnehmer im Bereich der Talsperre von Roberville bleibt länger bestehen als angenommen. Nun steht fest, dass die Straße erst nach dem 4. September wieder freigegeben wird. Fußgänger und Radfahrer können die Verbindung aber weiter wie gewohnt nutzen. Mit der Sperrung soll die Sicherheit aller Verkehrsteilnehmer weiter gewährt werden, heißt es von der Gemeinde Weißmess. Die Renovierungsarbeiten an der Talsperre hatten Mitte April begonnen. 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

Ihre Coverversion von Edith Piafs La Vie en Rose war fast so erfolgreich wie das Original. Titel wie Slave to the Rhythm oder I've Seen That Face Before waren weitere große Erfolge. Dabei ist sie nicht nur in der Musik richtig erfolgreich unterwegs und gönnte sich zu ihrem 30. Geburtstag einfach mal einen Auftritt im legendären Studio 54. Sie ist auch als Schauspielerin sehr gefragt und erfolgreich gewesen, spielte an der Seite von Arnold Schwarzenegger bei Conan der Zerstörer oder auch mal in der James-Bond-Reihe mit im Film Im Angesicht des Todes. Daneben ist sie auch sehr erfolgreich als Model tätig und vor allem durch ihre extravagante Kleidung bis heute und dann auch noch wegen ihrer einzigartigen Stimme. Wohl jedem ein Begriff. Jetzt feiert sie ihren 78. Geburtstag. Wir feiern Grace Jones.

So ein Girl hätte ich als Teenager gerne zur Freundin gehabt. Ich war verliebt, wenn ich sie bei Viva oder MTV in den Clips gesehen habe. Damals, Anfang der 90er Jahre, mit den großen Erfolgen, immer mit guter Laune und immer mit einem frechen Lächeln und einer gigantischen Stimme. Und dann hatte sie auch noch mega viel Talent. Sie hat ganz, ganz viele Songs für die Erfolgsformation Ace of Base aus Schweden selbst beigesteuert und selbst geschrieben. Große Erfolge von damals, sicherlich so Titel wie What a Beautiful Morning, Good Sign oder natürlich Always Have, Always Will, um mal nur einige ganz große zu nennen. Wheel of Fortune, das Glücksrad, fällt mir auch noch gerade ein und noch so viele andere mehr. Heute feiert Jenny Berggrim ihren 54. Geburtstag und war später auch als Solokünstlerin sehr erfolgreich. Wir hören sie nochmal mit Musik von The Ace of Base.

In der vergangenen Woche wurde mit dem Abriss des alten Hallenbades in Kall begonnen. Dort soll schon bald der Urftauenpark entstehen. Eines unserer Themen gleich im Radio 700 Feierabend. Wir blicken auf das neue Mobilitätskonzept für Würseln, bei dem Sie mitreden dürfen. Und am Samstag starten die Ritterfestspiele auf Burg Satzfey in Mechernich. Auch dort schauen wir gleich vorbei. Ab 16 Uhr im Feierabend bei meiner Kollegin Julia Braun. Wir hören uns, wenn Sie mögen, morgen wieder ab 13 Uhr zu einer neuen Ausgabe vom Treffpunkt. Ich bin Jochen Späth. Madet gut.

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15: Heute Nachmittag sind viele Wolken unterwegs und nur selten kommt die Sonne raus. Gegen Abend muss verbreitet wieder mit Regen gerechnet werden. Die Temperaturen etwas milder als in den Tagen zuvor. 17 Grad in Einatten und in Aachen, 14 Grad, die in Hellenthal und in Büttchenbach erreicht werden. Am Abend und in der Nacht nochmal viele Wolken und immer wieder Schauer bei 6 bis 2 Grad. Und auch der Dienstag kein lupenreiner Frühlingstag, obwohl die Eisheiligen schon vorbei sind. Am Morgen viele Auflockerungen und etwas Sonne. Zum Mittag neue Wolken und gegen Nachmittag zunächst rund um die Bördegebiete und dann im gesamten Sendegebiet eine erhöhte Neigung zu Regenschauern bei 15 bis 19 Grad.
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16: Ich bin Thomas Bleskin. Die geplante Diätenerhöhung für die 630 Bundestagsabgeordneten wird voraussichtlich ausgesetzt. Der Unionspolitiker Steffen Bilger sagte bei RTL und NTV, man sei mit der SPD gemeinsam der Auffassung, diesen Schritt jetzt gehen zu wollen. Auch Linke, Grüne und AfD sind dafür. Eigentlich sollten die Abgeordnetenbezüge zum 1. Juli um knapp 500 Euro auf rund 12.330 Euro steigen. Zur Begründung verwies Bilger auf anstehende Reformen, die für viele Menschen mit Belastungen verbunden seien. Zwei Drittel der Menschen in Deutschland sprechen sich für die Einführung eines Verbots von sozialen Medien für Kinder unter 14 Jahren aus. Das hat eine Umfrage des Bayerischen Forschungsinstituts für digitale Transformation ergeben, die auf der Medienkonferenz Republika in Berlin vorgestellt wurde.
17: Die Zustimmung der Deutschen für ein Social-Media-Verbot hängt von der genauen Altersgrenze ab. Ein Verbot unter 14 Jahren fänden zwar zwei Drittel gut, unter 16, wie in Australien eingeführt, befürwortet aber nur knapp die Hälfte. Und sogar die Befürworter sind mehrheitlich skeptisch, ob die Jugend mit Verboten von sozialen Medien wirklich ferngehalten würden oder Umwege findet. Wissenschaftler warnen auch eher vor pauschalen Verboten. Viele Probleme mit sozialen Medien würden so in weniger sichtbare Räume verschoben. Und man dürfe die Anbieter der sozialen Medien nicht aus der Verantwortung lassen. Onni Torau, Berlin.
16: Nach dem Hantavirus-Ausbruch auf dem Kreuzfahrtschiff Hondius ist das Schiff in den Hafen von Rotterdam zurückgekehrt. An Bord befanden sich zuletzt noch 25 Besatzungsmitglieder sowie medizinisches Personal.
18: Diese Crewmitglieder bleiben jetzt in Quarantäne. Niemand von ihnen hat bisher Symptome gezeigt. Um das Schiff vollständig zu desinfizieren, sind 4 Tage angesetzt. Das Hantavirus war auf einer Kreuzfahrt von Argentinien in den Atlantik ausgebrochen. An Bord gebracht hatte es vermutlich ein niederländisches Ehepaar, das verstorben ist. Insgesamt geht die WHO bisher von 11 Infektionsfällen aus. Ursula Winkler, Nachrichtenredaktion.
16: CDU-Landeschef Gordon Schnieder ist der neue Ministerpräsident von Rheinland-Pfalz. Die Abgeordneten des Landtags in Mainz wählten den 50-Jährigen aus der Eifel zum Regierungschef einer schwarz-roten Koalition. Mit der Wahl des CDU-Politikers beginnt eine neue Ära in Rheinland-Pfalz. In den vergangenen 35 Jahren stand durchgehend die SPD an der Spitze der Regierungen.
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0: 16 Uhr, der Radio 700 Feierabend beginnt und aus dem Studio begrüßt Sie ganz herzlich Julia Braun. Schön, dass Sie eingeschaltet haben.

0: In Kall hat in der vergangenen Woche der Abriss des durch die Flut 2021 zerstörten Hallenbades begonnen. Damit verändert sich auch das Ortsbild. Was hier in naher Zukunft entstehen soll, hören Sie gleich hier im Radio 700 Feierabend nach Thomas Marx. Lass uns drüber reden.
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0: verwüstet. Später brach dann dort noch ein Feuer aus. 5 Jahre haben die Planungen für einen Neubau gebraucht. Nun wird das alte Hallenbad abgerissen. Dazu der Kalaer Bürgermeister Emanuel Kunz beim Vororttermin.
1: Immer wieder werde ich gefragt, was ist eigentlich Sachstand beim Thema Hallenbad? Das Hallenbad, das ist ein ganz besonderes Thema in Kall, denn es verbindet unterschiedliche Generationen von Menschen, die dort schwimmen gelernt haben. Ich selbst habe auch mein Seepferdchen im Kaller Hallenbad gemacht. Die Kaller Politik hat entschieden, dass wir ein neues Hallenbad bauen, und zwar hier an neuem Standort in der Aulstraße.
0: Bis zur Fertigstellung wird es noch eine Weile dauern. Und auch der Abriss des alten Bades verläuft nicht einfach, weil, wie bei vielen Bauten aus den 60er und 70er Jahren, teils asbesthaltiges Material verwendet wurde, mussten Spezialfirmen gefunden werden. Und so geschieht ein Teil des Abrisses in Schutzanzügen. Und auch die Entsorgung erfolgt unter hohen Umweltauflagen. Schon jetzt steht fest, was mit dem Gelände des alten Hallenbades geschehen wird.
1: Dort, wo aktuell noch das Hallenbad ist und auf dem Platz daneben, werden wir in den nächsten Monaten anfangen, einen Park zu bauen, den Ofdauernpark. Dieser Park soll eine grüne Oase mitten im Herzen von Kall werden, und ich bin sicher, er wird Kall aufwerten.
0: Mit Gebäuden bebaut wird das Areal nicht noch einmal. Sie würden zu nah an der Urft stehen. Hier hat man also aus den Folgen des Hochwassers gelernt. Die Menschen in Kall dürfen sich freuen. Sie werden nicht nur ein nagelneues Hallenbad bekommen, sondern auch noch einen neuen Park in der Ortsmitte.

Der Blitzeranhänger von Euskirchen und Weilerswist zeigt Wirkung und in der Eifel wird mehr gebaut. Diese und weitere Nachrichten hören Sie gleich hier im Feierabend von meiner Kollegin Ina Pleier, wie immer um 5 vor halb 5.

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1: Am Abend regnet es zunächst verbreitet, im Laufe der Nacht lassen die Niederschläge dann vorübergehend ein wenig nach. Die Temperaturen gehen auf Werte um 6 Grad in Hergenrath und in Herzogenrath zurück, 2 Grad werden in Schleiden und in Amel erreicht. Am Dienstag ist es in den Morgenstunden meist freundlich mit jeder Menge Sonne, über den Tag weg kommen immer mehr Wolken auf und die bringen gegen Abend zunächst rund um Euskirchen und Düren, später überall wieder neue Schauer mit, dazu Höchstwerte zwischen 15 und 19 Grad. Der Mittwoch wird dann noch wärmer, allerdings regnet es immer wieder, dazu dichte Wolken und kaum Sonnenschein bei 17 bis 21 Grad.
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2: Ich bin Ina Pleier. Im Zuge der Bewerbung für den Standort des Einstein-Teleskops werden in der Euregiomaß Rhein ab Ende Mai Messungen zu den Ausmaßen von Bodenschwingungen stattfinden. Dazu werden 700 Geophone eingesetzt. Mit den Untersuchungen sollen Erkenntnisse darüber gewonnen werden, welche Auswirkungen Schwingungen vom Autoverkehr oder der Industrie auf das geplante Einstein-Teleskop haben könnten. Die Untersuchungen dauern mehrere Wochen. Sie werden von der Universität Lüttich zusammen mit der RWTH Aachen und dem Meteorologischen Institut der Niederlande begleitet. Geringe Bodenschwingungen gelten als Voraussetzung für das Einstein-Teleskop, um störungsfreie Messungen durchführen zu können. Einer der möglichen Standorte ist die Euregiomaß Rhein. Weitere Mitbewerber sind die ostdeutsche Lausitz und das italienische Sizilien. Vor 2,5 Jahren hatte ein groß angelegter Hackerangriff mehr als 70 Kommunalverwaltungen in ganz NRW außer Gefecht gesetzt. Wochenlang war auch die Stadt Euskirchen betroffen. Nun wurden die Ermittlungen gegen die Angreifer eingestellt. Die zuständige Abteilung Cybercrime bei der Staatsanwaltschaft Köln erklärte, man habe keine Beschuldigten ausfindig machen können. Es gebe keine erfolgversprechenden Ermittlungsansätze mehr. Betroffen war 2023 der kommunale Dienstleister Südwestfalen IT. Die Angreifer hatten eine Erpressersoftware eingesetzt und wollten Lösegeld erbeuten. Offenbar hatten sie aber keine Beute gemacht. Persönliche Daten von Einwohnern seien nicht abgegriffen worden, hieß es. Vor einem halben Jahr haben die Städte Euskirchen und Weilerswist einen gemeinsamen neuen Blitzeranhänger in Betrieb genommen. Die erste Bilanz der Kommunen fällt positiv aus. In Euskirchen wurden bereits 13 Messstationen eingerichtet. In Weilerswist sind es bislang 5. Jede Woche wechselt das Radarmessgerät seinen Standort. In Euskirchen sind nach Angaben der Stadt bislang mehrere tausend Temposünder erfasst worden. In Weilerswist wurden bislang 950 Tempoverstöße registriert. Ziel sei die Erhöhung der Verkehrssicherheit. Die damit erzielten Einnahmen seien nachrangig, heißt es aus den beiden Rathäusern. Im Kreis Euskirchen wird wieder mehr gebaut. Im vergangenen Jahr stieg die Zahl der neu gebauten Häuser im Vergleich zum Vorjahr um gut 30%, wie aus aktuellen Zahlen der Landesstatistiker hervorgeht. Das sei der erste Zuwachs nach 3 Jahren mit Rückgängen in Folge. Auch NRW-weit zeichnet sich der positive Trend ab. Im Kreis Euskirchen stiegen die Zahlen sowohl bei den genehmigten 1 und 2 als auch bei Mehrfamilienhäusern. Auf diese Weise sind im vergangenen Jahr im Kreis auch 220 neue Wohnungen in Mehrfamilienhäusern entstanden. Arnold Wauf von den königlichen St. Rochus-Schützen Neu-Moresnet bleibt weiter ranghöchster Schütze der Kelmisser Schützenvereine. Bereits zum zweiten Mal konnte er den Titel des Bundeskönigs erringen. Geehrt wurde Wauf für seine Leistungen anlässlich der Preisverleihung des Bundesfestes der Kelmisser Schützenvereine. An der Veranstaltung nahmen auch der Vorsitzende des Sportbundes Kelmis sowie die Schöffen Björn Klinkenberg, Pascal Kreuß und Sandy Niesen teil. Das Schützenwesen will Tradition und Generationen mit Zukunft durch Werte wie Gemeinschaft, Respekt und Engagement verbinden. Sportchef Klinkenberg betonte die Leidenschaft der Schützen und den Blick der Vereine nach vorn. Die Sperrung der N681 für Verkehrsteilnehmer im Bereich der Talsperre von Roberville bleibt länger bestehen als angenommen. Nun steht fest, dass die Straße erst nach dem 4. September wieder freigegeben wird. Fußgänger und Radfahrer können die Verbindung aber weiter wie gewohnt nutzen. Mit der Sperrung soll die Sicherheit aller Verkehrsteilnehmer weiter gewährt werden, heißt es von der Gemeinde Weißmess. Die Renovierungsarbeiten an der Talsperre hatten Mitte April begonnen. 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

Olivia Newton-John mit Xanadu. Sie hören Radio 700, das ist Ihr Feierabend mit den schönsten Schlagern sowie den besten Oldies. Als nächstes steht gleich auch schon Susan Ibrahimi auf der Bühne. Die singt Komm in meine Träume, bevor es danach hier weitergeht mit unserem nächsten Interview. Das hat mein Kollege Carlo Thomas für Sie. Ihn hat es nach Würselen verschlagen, denn die Stadt erarbeitet ein neues Mobilitätskonzept und setzt dabei auf die Ideen der Bürgerinnen und Bürger.

0: Würselen plant die Mobilität der Zukunft. Schwache Verkehrsteilnehmer und umweltfreundliche Antriebe sollen gefördert werden. Längst nicht mehr überall soll das Auto Vorfahrt haben. Dazu erarbeitet die Stadt nun ein Mobilitätskonzept. Benjamin Gard, Leiter des Planungsamtes der Stadt Würselen.
1: Wir bauen dieses Mobilitätskonzept ganz breit auf. Wir wollen schauen, wie die Mobilität zukünftig in Würselen ausgestattet werden soll und möchten da auch die Bürger ganz intensiv mit einbinden und haben uns deswegen entschieden, eine Online-Befragung durchzuführen, in der die Bürger jetzt im ersten Schritt die Möglichkeit haben, Problemstellen in der Stadt zu identifizieren und diese dann auch über dieses Online-Tool auf einer Karte zu verorten oder auch grundsätzliche Maßnahmenideen bereitzustellen. Und auf Grundlage dann dieser Ideen und Problemstellen der Bevölkerung möchten wir dann unser Konzept aufbauen und dann auch Lösungen für diese Probleme finden.
0: Seit ein paar Tagen sind auch die Bürger gefragt. Sie können online eigene Vorschläge und Ideen einbringen. Außerdem sollen sie in einer Karte aufzeigen, wo es aus ihrer Sicht derzeit immer wieder zu schwierigen oder sogar gefährlichen Verkehrssituationen kommt.
1: Wir haben die Befragung so aufgebaut, dass die Bevölkerung konkret auf der Karte kann verorten, wo sie Problemstellen finden, sollen die dann auch nochmal genauer benennen und auch bereitstellen, ob es sich da um eine Problemstelle im Fußverkehr, im Fahrradverkehr, im ÖPNV oder im PKW-Bereich ergibt und geben auch die Möglichkeit, dann nochmal Maßnahmenvorschläge zu geben. Also die Bevölkerung kann dann gerne sagen, wie sie sich vorstellt, dass dieses Problem behoben werden kann. Außerdem würden wir gerne wissen, ob es sich um eine männliche, diverse oder weibliche Person handelt, um auch dort Rückschlüsse auf das Verkehrsverhalten ziehen zu können. Genauso fragen wir dort das Alter ab. Aber das sind alles nur optionale Angaben.
0: Die Angaben und Vorschläge der Bürger werden als wichtige Details anschließend im neuen Mobilitätskonzept berücksichtigt.
1: Im ersten Step sind wir noch gerade in der Analysephase. Wir haben das Mobilitätskonzept jetzt erst gestartet, haben ein Büro beauftragt, was uns da mit begleitet. Und die Bevölkerung vor Ort ist natürlich der Experte und weiß, wo der Schuh drückt. Und diese ganzen Anregungen wird das Büro mit aufnehmen und dann nachher auch in der Maßnahmenkonzeption berücksichtigen.
0: Im Würseler Rathaus geht man davon aus, dass das neue Mobilitätskonzept bis zum Sommer kommenden Jahres fertiggestellt sein wird.

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19: Am Abend regnet es zunächst verbreitet, im Laufe der Nacht lassen die Niederschläge dann vorübergehend ein wenig nach. Die Temperaturen gehen auf Werte um 6 Grad in Hergenrath und in Herzogenrath zurück, 2 Grad werden in Schleiden und in Amel erreicht. Am Dienstag ist es in den Morgenstunden meist freundlich mit jeder Menge Sonne, über den Tag weg kommen immer mehr Wolken auf und die bringen gegen Abend zunächst rund um Euskirchen und Düren, später überall wieder neue Schauer mit, dazu Höchstwerte zwischen 15 und 19 Grad. Der Mittwoch wird dann noch wärmer, allerdings regnet es immer wieder, dazu dichte Wolken und kaum Sonnenschein bei 17 bis 21 Grad.
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20: Ich bin Thomas Bleskin. Der Expertenrat für Klimafragen hält die Klimaschutzpolitik der Bundesregierung für unzureichend. In einem Gutachten warnen die Regierungsberater, selbst mit dem geplanten Klimaschutzprogramm würden die Ziele für 2040 verfehlt.
21: Eindeutig und vernichtend sei der Bericht des Expertenrates für die Klimapolitik der Regierung, kommentiert der BUND. Deutschland verfehle seine Klimaziele gerade auf ganzer Linie. Vor allem die Aufweichung des Verbrenner aus und das geplante geänderte Heizungsgesetz seien Rückschritte. Der WWF kritisiert, die Bundesregierung komme derzeit ihrem grundgesetzlichen Auftrag zum Schutz der Lebensgrundlagen nicht nach. Der unabhängige Expertenrat für Klimafragen hatte in seinem Bericht erklärt, die derzeitige Klimapolitik gefährde die Klimaziele. Es bestehe politischer Handlungsbedarf. Ronny Tochau, Berlin.
20: Die geplante Diätenerhöhung für die 630 Bundestagsabgeordneten wird voraussichtlich ausgesetzt. Der Unionspolitiker Steffen Pilger sagte bei RTL und NTV, man sei mit der SPD gemeinsam der Auffassung, diesen Schritt jetzt gehen zu wollen. Auch Linke, Grüne und AfD sind dafür. Eigentlich sollten die Abgeordnetenbezüge zum 1. Juli um knapp 500 Euro auf rund 12.330 Euro steigen. SPD-Politiker äußern sich zurückhaltend zu einer Verlängerung des Tankrabatts über Ende Juni hinaus. Fraktionsvize Armand Zorn sagte der dpa, eine dauerhafte Senkung der Energiesteuer könne keine Lösung sein.
22: Kurzfristig richtig, aber keine Dauerlösung, so der Tenor aus der SPD, denn der Tankrabatt entlaste alle, die Auto fahren und nicht nur diejenigen, die auf Hilfe vom Staat angewiesen sind. Und schon die bisher angesetzten 2 Monate Tankrabatt kosten wiederum den Staat 1,6 Milliarden Euro an Steuereinnahmen. Also quasi eine Absage an Söders Idee einer Verlängerung. Stattdessen kann sich die SPD weiter einen Preisdeckel für Sprit vorstellen, den wiederum aber bisher die Union ablehnt. Jan-Henner Reitze, Berlin.
20: 2 Drittel der Menschen in Deutschland befürworten laut einer Studie ein Verbot sozialer Medien für Kinder unter 14 Jahren. Das geht aus einer repräsentativen Umfrage des Bayerischen Forschungsinstituts für digitale Transformation hervor, die auf der Medienkonferenz Republika in Berlin vorgestellt wurde. Forschende warnten dort aber vor vorschnellen Verboten. Stattdessen brauche es strengere Regeln für Plattformen und mehr Medienkompetenz.
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3: Punkt 17 Uhr, die zweite Stunde Feierabend beginnt und auch hier gehört die Stimme an ihrer Seite weiter, Julia Braun.

0: Es ist kurz nach fünf, Sie lauschen Radio 700, es läuft Ihr Feierabend. Ich hoffe, Sie hatten einen guten Start in die neue Arbeitswoche und blicken jetzt einem gemütlichen Nachmittag bzw. Abend entgegen. Hier geht's gleich weiter mit unserem nächsten Interview und da habe ich ein echtes Highlight dieses Wochenende für Sie. Es geht rüber nach Mechernich, wir besuchen Burg Satzfey, denn hier wird über Pfingsten ins Mittelalter gereist.
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0: Zu Pfingsten ist es wieder soweit. Auf Burg Satzfahr in Mechernich finden ein Wochenende lang die großen Ritterfestspiele statt. Höhepunkt ist, wie in jedem Jahr, eine neue, spektakuläre Rittershow, die mit vielen Stunts und jeder Menge Action die damalige Zeit wieder lebendig werden lässt. Organisatorin Patricia Gräfin Beißel.
1: Genau, in diesem Jahr heißt die Show Varingard, Flug des Falken. Das ist der erste Teil eines Zweiteilers, wobei man sagen muss, jeder Teil für sich auch abgeschlossen ist. Das heißt, die Leute, die jetzt zum Beispiel nur nächstes Jahr kommen würden, würden die Geschichte genauso verstehen wie auch die, die nur dieses Jahr kommen, haben auch einen schönen Abschluss, aber sie bauen aufeinander auf.
0: Allzu viel will die Gräfin zum Inhalt aber noch nicht verraten. Ein bisschen was erzählt sie aber doch.
1: Es geht um das alte Königreich Varengard, das einfach unter der Herrschaft eines Tyrannen leidet. Und das macht einfach ganz viel Furcht, Gewalt, Intrigen, ja, und auch ganz viel finsterer Magie beruht. Und es geht eben um den Widerstand, der sich so ein bisschen im Verborgenen regt. Und ja, das Ganze wird dann in einem Turnier ausgefochten. Und ja, wer dann wohl so gewinnt und was so passiert, das wird man dann alles bei uns an den Ritterspielen sehen.
0: Daneben findet auch wieder ein großer Mittelaltermarkt statt. Hier präsentieren

0: Adelsleuten. Man findet da ganz viele verschiedene Epochen.
1: Und so staunen nicht nur die Erwachsenen. Auch die kleinen Besucher können nicht glauben, wie beschwerlich das Leben vor 700 oder 800 Jahren gewesen ist.
0: Man kann die Zelte auch selber besuchen. Viele von denen öffnen ihre Zelte für die Öffentlichkeit. Und die Fragen, die wir dann immer so bekommen, auch von den Kindern, ist, Mensch, wo ist denn hier der Lichtschalter oder wo ist der Fernseher? Und den Kindern nahezubringen, dass es zum Beispiel gar keinen Strom im Mittelalter gab oder keine Handys oder kein Plastikflaschen und all diese Dinge. Und das können die einfach live dann sehen und einfach auch mal so ein Schwert in die Hand nehmen, mal gucken, wie schwer das eigentlich war oder ein Kettenhemd und bekommen eben ganz viel Historisches auch überliefert.
1: Ein authentischer Blick in die Vergangenheit also. Die Ritterfestspiele finden vom 23. bis zum 25. Mai auf Burg Satzfey in Mechernich statt. Karten gibt es an der Tageskasse. Wer nicht so lange warten mag, kann die Tickets zu ermäßigten Preisen im Vorverkauf auf der Internetseite der Burg bestellen.
0: Also der Vorverkauf läuft noch bis zum Veranstaltungstag um 8 Uhr. Bis Samstag früh um 8 können noch Tickets gekauft werden für die Veranstaltung selber. Ansonsten haben wir aber auch Tageskassen und die Veranstaltung selber beginnt um 12 Uhr.

Bald 5:30. Vorher geht es hier im Feierabend wieder rüber in die Nachrichtenredaktion zu meiner Kollegin Ina Pleier. Die weiß genau, was unsere Region gerade bewegt. Na, na, na.

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1: Am Abend regnet es zunächst verbreitet, im Laufe der Nacht lassen die Niederschläge dann vorübergehend ein wenig nach. Die Temperaturen gehen auf Werte um 6 Grad in Hergenrath und in Herzogenrath zurück, 2 Grad werden in Schleiden und in Amel erreicht. Am Dienstag ist es in den Morgenstunden meist freundlich mit jeder Menge Sonne, über den Tag weg kommen immer mehr Wolken auf und die bringen gegen Abend zunächst rund um Euskirchen und Düren, später überall wieder neue Schauer mit, dazu Höchstwerte zwischen 15 und 19 Grad. Der Mittwoch wird dann noch wärmer, allerdings regnet es immer wieder, dazu dichte Wolken und kaum Sonnenschein bei 17 bis 21 Grad.
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2: Ich bin Ina Pleier. Im Zuge der Bewerbung für den Standort des Einstein-Teleskops werden in der Euregiomas Rhein ab Ende Mai Messungen zu den Ausmaßen von Bodenschwingungen stattfinden. Dazu werden 700 Geophone eingesetzt. Mit den Untersuchungen sollen Erkenntnisse darüber gewonnen werden, welche Auswirkungen Schwingungen vom Autoverkehr oder der Industrie auf das geplante Einstein-Teleskop haben könnten. Die Untersuchungen dauern mehrere Wochen. Sie werden von der Universität Lüttich zusammen mit der RWTH Aachen und dem Meteorologischen Institut der Niederlande begleitet. Geringe Bodenschwingungen gelten als Voraussetzung für das Einstein-Teleskop, um störungsfreie Messungen durchführen zu können. Einer der möglichen Standorte ist die Euregiomas Rhein. Weitere Mitbewerber sind die ostdeutsche Lausitz und das italienische Sizilien. Vor 2,5 Jahren hatte ein groß angelegter Hackerangriff mehr als 70 Kommunalverwaltungen in ganz NRW außer Gefecht gesetzt. Wochenlang war auch die Stadt Euskirchen betroffen. Nun wurden die Ermittlungen gegen die Angreifer eingestellt. Die zuständige Abteilung Cybercrime bei der Staatsanwaltschaft Köln erklärte, man habe keine Beschuldigten ausfindig machen können. Es gebe keine erfolgversprechenden Ermittlungsansätze mehr. Betroffen war 2023 der kommunale Dienstleister Südwestfalen IT. Die Angreifer hatten eine Erpressersoftware eingesetzt und wollten Lösegeld erbeuten. Offenbar hatten sie aber keine Beute gemacht. Persönliche Daten von Einwohnern seien nicht abgegriffen worden, hieß es. Vor einem halben Jahr haben die Städte Euskirchen und Weilerswist einen gemeinsamen neuen Blitzeranhänger in Betrieb genommen. Die erste Bilanz der Kommunen fällt positiv aus. In Euskirchen wurden bereits 13 Messstationen eingerichtet. In Weilerswist sind es bislang 5. Jede Woche wechselt das Radarmessgerät seinen Standort. In Euskirchen sind nach Angaben der Stadt bislang mehrere tausend Temposünder erfasst worden. In Weilerswist wurden bislang 950 Tempoverstöße registriert. Ziel sei die Erhöhung der Verkehrssicherheit. Die damit erzielten Einnahmen seien nachrangig, heißt es aus den beiden Rathäusern. Im Kreis Euskirchen wird wieder mehr gebaut. Im vergangenen Jahr stieg die Zahl der neu gebauten Häuser im Vergleich zum Vorjahr um gut 30%, wie aus aktuellen Zahlen der Landesstatistiker hervorgeht. Das sei der erste Zuwachs nach 3 Jahren mit Rückgängen in Folge. Auch NRW-weit zeichnet sich der positive Trend ab. Im Kreis Euskirchen stiegen die Zahlen sowohl bei den genehmigten 1 und 2 als auch bei Mehrfamilienhäusern. Auf diese Weise sind im vergangenen Jahr im Kreis auch 220 neue Wohnungen in Mehrfamilienhäusern entstanden. Arnold Wauf von den königlichen St. Rochus-Schützen Neu-Moresnet bleibt weiter ranghöchster Schütze der Kelmisser Schützenvereine. Bereits zum zweiten Mal konnte er den Titel des Bundeskönigs erringen. Geehrt wurde Wauf für seine Leistungen anlässlich der Preisverleihung des Bundesfestes der Kelmisser Schützenvereine. An der Veranstaltung nahmen auch der Vorsitzende des Sportbundes Kelmis sowie die Schöffen Björn Klinkenberg, Pascal Kreuß und Sandy Niesen teil. Das Schützenwesen will Tradition und Generationen mit Zukunft durch Werte wie Gemeinschaft, Respekt und Engagement verbinden. Sportchef Klinkenberg betonte die Leidenschaft der Schützen und den Blick der Vereine nach vorn. Die Sperrung der N681 für Verkehrsteilnehmer im Bereich der Talsperre von Roberville bleibt länger bestehen als angenommen. Nun steht fest, dass die Straße erst nach dem 4. September wieder freigegeben wird. Fußgänger und Radfahrer können die Verbindung aber weiter wie gewohnt nutzen. Mit der Sperrung soll die Sicherheit aller Verkehrsteilnehmer weiter gewährt werden, heißt es von der Gemeinde Weißmess. Die Renovierungsarbeiten an der Talsperre hatten Mitte April begonnen. 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
3: Danke, Ina. Das waren unsere Nachrichten für Sie aus Eifel und Euregio. Es geht weiter durch den Nachmittag mit Radio 700 und dem Feierabendprogramm. Sie hören gleich 3 Hits am Stück. Vicky Leandros beginnt und singt Grüße an Sarah. Sie

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1: Zurück in die Vergangenheit geht es auch in diesem Jahr wieder beim 9. historischen Kohlemeiler. Wie in früheren Zeiten wird über 3 Wochen hinweg Holzkohle gewonnen. Der Meiler muss rund um die Uhr bewacht werden. Besucher sind am Meilerplatz in Heimbach-Düttling ausdrücklich erwünscht. Beim Borderline-Trialog werden Betroffene und Angehörige darüber informiert, was ihnen gut tun kann und woraus sie Kraft schöpfen können. Um 18 Uhr bei der Aachener Laienhelfer-Initiative. Heinrich von Kleists Lustspiel Der zerbrochene Krug wird heute wieder in der Aachener Barockfabrik aufgeführt. Los geht es um 19 Uhr. Im Aachener Grenzlandtheater wird erneut die Komödie 1,22 vor dem Ende aufgeführt. Der Vorhang öffnet sich um 20 Uhr. Klassische Musik erwartet Sie beim Konzertabend mit dem Titel Brillanzschwelle. Die Musik erklingt um 20 Uhr im Theater Aachen. Im Frauenkomm Gleis 1 im alten Bahnhof von Herzogenrath ist die Ausstellung Rock My Soul zu sehen. Heute und in den nächsten Tagen jeweils von 8 bis 17 Uhr. Farbe, Form, Gefühl. So lautet der Titel der aktuellen Kunstausstellung von Gabriela Schmidt. Heute und in den nächsten Tagen jeweils von 8 bis 17 Uhr im Foyer der Gypsilon Software GmbH in Aachen. Auch in der Citykirche in St. Nikolaus in Aachen ist eine neue Ausstellung zu sehen. Gut katholisch queer heißt es heute und in den nächsten Tagen jeweils von 9 bis 19 Uhr. Letzter Tag bei der Kirmes in Medell. Los geht es ab 10 Uhr mit dem Frühshoppen im Festzelt. Zum Abschluss findet am Nachmittag noch ein Kahun-Turnier statt. Und immer interessant ist ein Besuch auf Vogelsang IP in Schleiden. Die Ausstellung Bestimmung Herrenmensch nimmt uns mit in dunkelste Kapitel der deutschen Vergangenheit. Die Show Wildnisträume beschäftigt sich mit Flora und Fauna im Nationalpark Eifel. Daneben läuft derzeit die Sonderausstellung We Remember Eifel. Außerdem finden täglich Erlebnis- und Geländeführungen statt. Geöffnet ist jeweils von 10 bis 17 Uhr. Einfach eine Mail schicken an veranstaltungen@radio700.eu. 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
20: Am Abend regnet es zunächst verbreitet, im Laufe der Nacht lassen die Niederschläge dann vorübergehend ein wenig nach. Die Temperaturen gehen auf Werte um 6 Grad in Hergenrath und in Herzogenrath zurück, 2 Grad werden in Schleiden und in Amel erreicht. Am Dienstag ist es in den Morgenstunden meist freundlich mit jeder Menge Sonne, über den Tag weg kommen immer mehr Wolken auf und die bringen gegen Abend zunächst rund um Euskirchen und Düren, später überall wieder neue Schauer mit, dazu Höchstwerte zwischen 15 und 19 Grad. Der Mittwoch wird dann noch wärmer, allerdings regnet es immer wieder, dazu dichte Wolken und kaum Sonnenschein bei 17 bis 21 Grad.
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21: Ich bin Thomas Pleskin. Deutschland dürfte in den kommenden Jahren mehr CO2 verursachen als eingeplant. Die Anstrengungen der Bundesregierung beim Klimaschutz würden nicht ausreichen, schreibt der Expertenrat für Klimafragen in seinem neuesten Gutachten.
22: Der Expertenrat für Klimafragen berät die Regierung unabhängig und sieht bei der Regierung jetzt dringenden politischen Handlungsbedarf. Die derzeitigen Prognosen der Regierung, wie viel Treibhausgase Deutschland in den kommenden Jahren ausstoße, seien zu optimistisch, vor allem in den Bereichen Energie und Gebäuden. Auch weil es zusätzliche Risiken gäbe, etwa die aktuelle Reform des Heizungsgesetzes. Längerfristig sei es unwahrscheinlich, dass Deutschland sein Ziel erreiche, bis 2045 klimaneutral zu sein. René Tochau, Berlin.
21: Bundesinnenminister Alexander Dobrindt will die Kapazitäten beim Zivilschutz für den Kriegs- und Anschlagsfall massiv ausbauen. Der Bild-Zeitung sagte Dobrindt, man werde beim Bevölkerungsschutz und der zivilen Verteidigung aufrüsten.
23: Es geht um ein Sonderprogramm in Höhe von 10 Milliarden Euro. Die Mittel sollen in zusätzliche Ausrüstung, Gebäude sowie Personal und Technik fließen, etwa beim Technischen Hilfswerk. Angeschafft werden sollen mit dem Geld unter anderem Spezialfahrzeuge und Feldbetten. Zuvor hatten die großen Hilfsorganisationen eine Zeitenwende im Zivilschutz gefordert. Derzeit werde ehrenamtlichen Helfern teils Material zur Verfügung gestellt, mit dem schon ihre Großeltern gearbeitet hätten, sagte DRK-Präsident Gröhe der Süddeutschen Zeitung. Dirk Zeitler, Berlin.
21: Rund 7 Wochen nach dem lange unbemerkt gebliebenen Ausbruch des Hunter-Virus auf der Hondius ist das Kreuzfahrtschiff in die Niederlande zurückgekehrt. Laut einem dpa-Reporter machte das Schiff heute im Hafen von Rotterdam fest. An Bord waren nach Angaben der Reederei eine Restbesatzung von 25 Seeleuten sowie ein Arzt und eine Pflegekraft. Auch die Leiche der auf See gestorbenen deutschen Frau wurde mit nach Rotterdam gebracht. 2/3 der Menschen in Deutschland befürworten ein Social-Media-Verbot für Kinder unter 14 Jahren. Das geht aus einer repräsentativen Umfrage des Bayerischen Forschungsinstituts für digitale Transformation hervor, die auf der Republika in Berlin vorgestellt wurde. Bei höheren Altersgrenzen sinkt die Zustimmung deutlich. Forschende warnten vor Vorschlägen verboten. Sie verwiesen darauf, dass soziale Medien für Jugendliche auch Orte für Information, Austausch und Teilhabe seien. Statt pauschaler Verbote brauche es strengere Regeln für Plattformen und mehr Medienkompetenz. Viele Befragte zweifeln zudem an der Wirksamkeit eines Verbots.
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26: 18 Uhr hat es geschlagen, die letzte Stunde Feierabend beginnt und auch hier gehört die Stimme an Ihrer Seite weiter, Julia Braun.

Wenige Minuten nach sechs, wie immer geht es hier am Montagabend gleich wieder raus auf die Straße. Ich habe eine neue Folge Autodoktor für Sie und der steht mal wieder völlig unter Strom. Elektrifizierend wird es hier gleich nach Beatrice Egli mit Terra Australia.

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2: Elektromobilität ist längst kein Zukunftsthema mehr, sondern für viele eine echte Option im Alltag. Gerade jetzt überlegen viele Autofahrer wieder, ob der Umstieg aufs Elektroauto der richtige Schritt ist. Welche Argumente dafür sprechen und was es dabei zu berücksichtigen gibt, das hat Jonas Wolbert herausgefunden.
3: Auf E-Mobilität umzusteigen lohnt sich. Die Autos an sich werden immer erschwinglicher. Es braucht keinen Ölwechsel, es gibt weniger Verschleiß und auch das Laden ist insgesamt günstiger als Kraftstoff, bestätigt auch Elke Gawin vom Ladetechnik-Spezialisten GoE.
4: Ein modernes E-Auto hat in der Regel Reichweiten von rund 400 Kilometern plus. Das reicht locker für den Alltag. Bei langen Autofahrten plant man kurze Ladepausen ein. Meistens dauert es dann keine halbe Stunde und es geht mit vollem Akku wieder weiter.
3: Die staatliche Förderung für Privatpersonen unter einer bestimmten Einkommensgrenze liegt bei reinen E-Autos mittlerweile bei bis zu 6.000 Euro. Und auch für das Laden in Mehrfamilienhäusern gibt es Unterstützung.
4: Die Kriterien sind mindestens 6 Parkplätze pro Gebäude, müssen zumindest vorverkabelt werden für die Installation einer Wallbox mit maximal 22 kW Ladeleistung. Unsere GoE-Produktlinie ProCable erfüllt diese Anforderungen zum Beispiel.
3: Wenn diese Kriterien erfüllt sind, gibt es 1.300 Euro Förderung pro Stellplatz. Und übrigens, entgegen der gängigen Vorurteile, ist das Fahrgefühl durchaus sehr angenehm.
4: Du gleitest dahin ohne Rütteln, du steuerst im Grunde alles mit einem Pedal. Wenn du beschleunigst, zieht das Auto sofort los, ab der ersten Sekunde. Kein Schalten, kein Kuppeln. Und natürlich nie wieder Tankstelle. Unabhängigkeit vom Ölpreis, man fährt abgasfrei, man fährt leise und die langfristige Kostenersparnis gibt's auch noch.
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1: 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So schön dies auch optisch ist, aber effizient ist es leider nicht. Mit ein bisschen handwerklichem Geschick und dem richtigen Material kann man sich sehr einfach und selber helfen. Wichtig dabei

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1: Am Abend regnet es zunächst verbreitet, im Laufe der Nacht lassen die Niederschläge dann vorübergehend ein wenig nach. Die Temperaturen gehen auf Werte um 6 Grad in Hergenrath und in Herzogenrath zurück, 2 Grad werden in Schleiden und in Amel erreicht. Am Dienstag ist es in den Morgenstunden meist freundlich mit jeder Menge Sonne, über den Tag weg kommen immer mehr Wolken auf und die bringen gegen Abend zunächst rund um Euskirchen und Düren, später überall wieder neue Schauer mit, dazu Höchstwerte zwischen 15 und 19 Grad. Der Mittwoch wird dann noch wärmer, allerdings regnet es immer wieder, dazu dichte Wolken und kaum Sonnenschein bei 17 bis 21 Grad.
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2: Ich bin Ina Pleier. Im Zuge der Bewerbung für den Standort des Einstein-Teleskops werden in der Euregiomaß Rhein ab Ende Mai Messungen zu den Ausmaßen von Bodenschwingungen stattfinden. Dazu werden 700 Geophone eingesetzt. Mit den Untersuchungen sollen Erkenntnisse darüber gewonnen werden, welche Auswirkungen Schwingungen vom Autoverkehr oder der Industrie auf das geplante Einstein-Teleskop haben könnten. Die Untersuchungen dauern mehrere Wochen. Sie werden von der Universität Lüttich zusammen mit der RWTH Aachen und dem Meteorologischen Institut der Niederlande begleitet. Geringe Bodenschwingungen gelten als Voraussetzung für das Einstein-Teleskop, um störungsfreie Messungen durchführen zu können. Einer der möglichen Standorte ist die Euregiomaß Rhein. Weitere Mitbewerber sind die ostdeutsche Lausitz und das italienische Sizilien. Vor 2,5 Jahren hatte ein groß angelegter Hackerangriff mehr als 70 Kommunalverwaltungen in ganz NRW außer Gefecht gesetzt. Wochenlang war auch die Stadt Euskirchen betroffen. Nun wurden die Ermittlungen gegen die Angreifer eingestellt. Die zuständige Abteilung Cybercrime bei der Staatsanwaltschaft Köln erklärte, man habe keine Beschuldigten ausfindig machen können. Es gebe keine erfolgversprechenden Ermittlungsansätze mehr. Betroffen war 2023 der kommunale Dienstleister Südwestfalen IT. Die Angreifer hatten eine Erpressersoftware eingesetzt und wollten Lösegeld erbeuten. Offenbar hatten sie aber keine Beute gemacht. Persönliche Daten von Einwohnern seien nicht abgegriffen worden, hieß es. Vor einem halben Jahr haben die Städte Euskirchen und Weilerswist einen gemeinsamen neuen Blitzeranhänger in Betrieb genommen. Die erste Bilanz der Kommunen fällt positiv aus. In Euskirchen wurden bereits 13 Messstationen eingerichtet. In Weilerswist sind es bislang 5. Jede Woche wechselt das Radarmessgerät seinen Standort. In Euskirchen sind nach Angaben der Stadt bislang mehrere tausend Temposünder erfasst worden. In Weilerswist wurden bislang 950 Tempoverstöße registriert. Ziel sei die Erhöhung der Verkehrssicherheit. Die damit erzielten Einnahmen seien nachrangig, heißt es aus den beiden Rathäusern. Im Kreis Euskirchen wird wieder mehr gebaut. Im vergangenen Jahr stieg die Zahl der neu gebauten Häuser im Vergleich zum Vorjahr um gut 30%, wie aus aktuellen Zahlen der Landesstatistiker hervorgeht. Das sei der erste Zuwachs nach 3 Jahren mit Rückgängen in Folge. Auch NRW-weit zeichnet sich der positive Trend ab. Im Kreis Euskirchen stiegen die Zahlen sowohl bei den genehmigten 1 und 2 als auch bei Mehrfamilienhäusern. Auf diese Weise sind im vergangenen Jahr im Kreis auch 220 neue Wohnungen in Mehrfamilienhäusern entstanden. Arnold Wauff von den königlichen St. Rochus-Schützen Neu-Moresnet bleibt weiter ranghöchster Schütze der Kelmisser Schützenvereine. Bereits zum zweiten Mal konnte er den Titel des Bundeskönigs erringen. Geehrt wurde Wauff für seine Leistungen anlässlich der Preisverleihung des Bundesfestes der Kelmisser Schützenvereine. An der Veranstaltung nahmen auch der Vorsitzende des Sportbundes Kelmis sowie die Schöffen Björn Klinkenberg, Pascal Kreuß und Sandy Niesen teil. Das Schützenwesen will Tradition und Generationen mit Zukunft durch Werte wie Gemeinschaft, Respekt und Engagement verbinden. Sportchef Klinkenberg betonte die Leidenschaft der Schützen und den Blick der Vereine nach vorn. Die Sperrung der N681 für Verkehrsteilnehmer im Bereich der Talsperre von Roberville bleibt länger bestehen als angenommen. Nun steht fest, dass die Straße erst nach dem 4. September wieder freigegeben wird. Fußgänger und Radfahrer können die Verbindung aber weiter wie gewohnt nutzen. Mit der Sperrung soll die Sicherheit aller Verkehrsteilnehmer weiter gewährt werden, heißt es von der Gemeinde Weißmess. Die Renovierungsarbeiten an der Talsperre hatten Mitte April begonnen. 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

Das war's schon wieder mit dem Feierabend heute am Montag. Es war der erste in dieser Woche und ich freue mich sehr, dass Sie ihn mit mir verbracht haben. Für mich ist jetzt aber auch kurz vor Dienstschluss. Ich packe meine 7 Sachen und mache Platz im Studio für meinen Kollegen Uwe Lorenz. Der begrüßt Sie hier um 19 Uhr zu Musik à la carte. Ich sag schon mal Tschüss und bis morgen. Wenn Sie mögen, hören Sie mich da wieder hier zum Feierabend ab 4.

0: Hallo, hier ist für Sie die lutherische Stunde.
1: Hoffnung, ein sicherer Anker. Die Hoffnung stirbt zuletzt, so sagen wir manchmal, halb achselzuckend, halb resigniert, und meinen dabei so etwas wie ein winziges Fünkchen in finsterer Nacht. Dabei denken Sie vielleicht an einen lieben Menschen, der trotz schwerer Krankheit nicht aufgibt. Oder auch an die vielen Unbekannten, die in den Kriegs- und Krisengebieten ums nackte Überleben kämpfen. In diesen Bildern ist Hoffnung etwas Zartes, leicht Zerbrechliches. Nichts, woran ich mich sicher festhalten könnte. Eher so etwas wie ein im Wind schwankender Strohhalm. Und sie kann sterben, diese Hoffnung. Und wenn es selbst keine Hoffnung mehr gibt, was dann? Ein ganz anderes Bild von Hoffnung malt die Bibel. Fast am Ende des Neuen Testaments, im Brief an die Hebräer im 6. Kapitel, lese ich den erstaunlichen Satz: Die Hoffnung haben wir als einen sicheren und festen Anker unserer Seele. Wie bitte? Die Hoffnung als ein gewichtiges Stahlgebilde, 20 bis 30 Tonnen kann so ein massiver Schiffsanker samt Ankerkette immerhin wiegen. Also ziemlich genau das Gegenteil von einem im Wind schwankenden Strohhalm. Die biblische Hoffnung hat einen Namen und ein Gesicht. Jesus Christus, der Sohn Gottes, der menschgewordene Gott, der aus Liebe zu Ihnen und zu mir geboren wurde, der an Körper und Seele Unsägliches durchlitten hat, bis er am Kreuz auf Golgatha sterben musste. Sämtliche Hoffnung, die Menschen auf ihn gesetzt haben, schien damals tot und vorbei. Aber am ersten Ostertag dieser Welt ist Jesus Christus von den Toten auferstanden. Er lebt und regiert nun immer in seinem ewigen Friedensreich. Und hat es damit aller Welt gezeigt, auch Ihnen und mir: Schaut her, ich habe all das überwunden, was euch auch noch heute im 21. Jahrhundert die Hoffnung rauben will. Angst und Armut, Schuld und Schmerzen, Trauer und Tod. Denn es gibt ein neues Leben in unendlicher Freude, ganz in der Nähe Gottes, meines himmlischen Vaters. Alle, die mir, dem Gottessohn, vertrauen, haben daran teil. Ich selbst habe mich dafür verbürgt. Ich bin dafür gestorben, damit eure Hoffnung eben nicht sterben muss, sondern der euch so festhält wie ein tonnenschwerer Anker, bis ihr eines Tages nicht mehr nur hoffen müsst, sondern mich mit euren eigenen Augen schauen werdet. Für immer und ewig. Was für eine Hoffnung, ja, haltet an ihr fest wie an einem sicheren Anker für eure Seele. Die Hoffnung haben wir als einen sicheren und festen Anker unserer Seele. Hebräerbrief, Kapitel 6, Vers 19. 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
14: Am Abend regnet es zunächst verbreitet, im Laufe der Nacht lassen die Niederschläge dann vorübergehend ein wenig nach. Die Temperaturen gehen auf Werte um 6 Grad in Hergenrath und in Herzogenrath zurück, 2 Grad werden in Schleiden und in Amel erreicht. Am Dienstag ist es in den Morgenstunden meist freundlich mit jeder Menge Sonne, über den Tag weg kommen immer mehr Wolken auf und die bringen gegen Abend zunächst rund um Euskirchen und Düren, später überall wieder neue Schauer mit, dazu Höchstwerte zwischen 15 und 19 Grad. Der Mittwoch wird dann noch wärmer, allerdings regnet es immer wieder, dazu dichte Wolken und kaum Sonnenschein bei 17 bis 21 Grad.
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15: Ich bin Thomas Bleskin. Zwei Drittel der Menschen in Deutschland befürworten ein Social-Media-Verbot für Kinder unter 14 Jahren. Das geht aus einer repräsentativen Umfrage des Bayerischen Forschungsinstituts für digitale Transformation hervor, die auf der Republika in Berlin vorgestellt wurde. Bei höheren Altersgrenzen sinkt die Zustimmung deutlich. Forschende warnten vor Vorschlägen verboten. Sie verwiesen darauf, dass soziale Medien für Jugendliche auch Orte für Information, Austausch und Teilhabe seien. Statt pauschaler Verbote brauche es strengere Regeln für Plattformen und mehr Medienkompetenz. Viele Befragte zweifeln zudem an der Wirksamkeit eines Verbots. Deutschland dürfte in den kommenden Jahren mehr CO2 verursachen als eingeplant. Die Anstrengungen der Bundesregierung beim Klimaschutz würden nicht ausreichen, schreibt der Expertenrat für Klimafragen in seinem neuesten Gutachten.
16: Der Expertenrat für Klimafragen berät die Regierung unabhängig und sieht bei der Regierung jetzt dringenden politischen Handlungsbedarf. Die derzeitigen Prognosen der Regierung, wie viel Treibhausgase Deutschland in den kommenden Jahren ausstoße, seien zu optimistisch, vor allem in den Bereichen Energie und Gebäuden. Auch weil es zusätzliche Risiken gäbe, etwa die aktuelle Reform des Heizungsgesetzes. Längerfristig sei es unwahrscheinlich, dass Deutschland sein Ziel erreiche, bis 2045 klimaneutral zu sein. Ronny Tochau, Berlin.
15: Nach dem Hantavirus-Ausbruch auf dem Kreuzfahrtschiff Hondius ist das Schiff in den Hafen von Rotterdam zurückgekehrt. An Bord befanden sich zuletzt noch 25 Besatzungsmitglieder sowie medizinisches Personal.
17: Diese Crewmitglieder bleiben jetzt in Quarantäne. Niemand von ihnen hat bisher Symptome gezeigt. Um das Schiff vollständig zu desinfizieren, sind 4 Tage angesetzt. Das Hantavirus war auf einer Kreuzfahrt von Argentinien in den Atlantik ausgebrochen. An Bord gebracht hatte es vermutlich ein niederländisches Ehepaar, das verstorben ist. Insgesamt geht die WHO bisher von 11 Infektionsfällen aus. Ursula Winkler, Nachrichtenredaktion.
15: CDU-Landeschef Gordon Schnieder ist der neue Ministerpräsident von Rheinland-Pfalz. Die Abgeordneten des Landtags in Mainz wählten den 50-Jährigen aus der Eifel zum Regierungschef einer schwarz-roten Koalition. Mit der Wahl des CDU-Politikers beginnt eine neue Ära in Rheinland-Pfalz. In den vergangenen 35 Jahren stand durchgehend die SPD an der Spitze der Regierungen.
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Guten Abend, meine Damen und Herren, recht herzlich willkommen zu unserer Sendung Musik à la carte hier bei Radio 700 mit Uwe Lorenz am Mikrofon. Und heute stehen Sie mal wieder auf dem Programm unsere musikalischen Souvenirs, die wir in loser Folge Ihnen ja immer wieder in dieser Reihe präsentieren. Ja, und wir beginnen mit einer musikalischen Erinnerung an die Zeit des Glamrocks mit den Bay City Rollers und ihrem Remember. Ich könnte heute die ganze Welt umarmen, das singt uns dann Jürgen Markus. Er war ja einer der Säulen des deutschen Schlagers und in den Zeiten der ZDF-Hitparade ganz weit vorne in den Charts. Und dann ein Folksänger aus den Vereinigten Staaten, Burl Ives. Er ist auch als Schauspieler bekannt gewesen. Er singt Among My Souvenirs und da sind wir wieder beim Thema.

Musikalische Souvenirs heute Abend bei Radio 700 und da ist jetzt ein Titel am Start, den Sie vielleicht von Louis Armstrong kennen. Skookyann war ein Erfolg von ihm. Jetzt hören wir das Ganze mal gesungen von Paul Anka und der hat auch eine hübsche Version daraus gemacht. Wenn wir schon bei Versionen sind, gehen wir dann nach England zu Max Bygraves und er ist ja einer der großen Entertainer und Showmaster dieses Landes gewesen und er singt uns ein kleines Medley mit Titeln, die auch von Dean Martin bekannt waren, allen voran natürlich Everybody Loves Somebody. Danach dann der Meister selber, Dean Martin, mit einem seiner Titel, die man nicht vergessen kann, Turn to Me.

Ein kleiner Ausflug nun in die Zeit der Street Corner Gruppen. Das war ja so diese Barbershop-Mentalität, die man früher hatte. Es gab Gruppen, die einfach auf der Straße Musik gemacht haben, damals in Amerika. Und die sind ja in die Ecke Doo-Wop so ein bisschen geschoben worden. Das war ja auch Doo-Wop-Musik, wenn man es mal ganz ernst nimmt. Die Flamingos war so eine Gruppe. Street Corner Souvenirs heißt auch ihr Album. Und da hören wir den Titel Mio Amore, Till the End of Time. Dann zwei Interpreten aus den 1960er Jahren, die waren ja mega erfolgreich, nämlich Esther und Abi Oferim. Und da gibt es ja viele Hits, die damals hatten. Einer davon war Die Fahrt ins Heu, auch unter dem Titel Die Wahrheit bekannt. Habe ich Ihnen gleich aufgelegt. Und dann ein Evergreen bester Sorte, kann man sagen. Die Drifters haben den Titel gespielt. George Benson hat eine tolle Version gemacht on Broadway. Und wir hören es heute von Tony Christie.

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Jacqueline Boyer aus Frankreich ist jetzt bei uns zu Gast. Die Dame hat ja auch sehr viel Deutsch gesungen und ja, würde fast sagen, schon mehr Deutsch als Französisch. Sie hatte ja eine so dominante Mutter, dass es ja schwer war, in Frankreich eigentlich Fuß zu fassen. Zwei verliebte Sterne habe ich Ihnen mitgebracht und weitere musikalische Souvenirs sind dann die George Baker Selection mit dem Titel I'm on my way aus dem Jahr 1972 und Love is like a Violin. Und da sind wir wieder in England bei einem der dortigen Säulen des Entertainments. Ken Dodd ist der Interpret.

Immer nur lächeln, könnte man sagen. Keep on Smiling war ein Riesenhit von James Lloyd, immer wieder aufgenommen, aber schon in den 60ern ein großer Erfolg auch bei uns. Danach dann die Cats aus Holland, die hatten auch jede Menge Hits, nicht nur One Way Wind, sondern auch Be My Day, was ich Ihnen heute mitgebracht habe. Und 1972 war dann auch das Comeback-Jahr für einen Mann, der schon in den 50er und 60er Jahren erfolgreich war. Bruce Lowe, auch aus den Niederlanden, mit seinem gospel-orientierten Titel Noah.

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2: Ich sage Ihnen nochmal zwei Titel an. Barbara Streisand ist bei uns mit Where You Lead, einen Titel zu Beginn der 70er Jahre veröffentlicht. Und Joe Dassin schließt sich an mit Takata. Und ja, meine Damen und Herren, das war dann die erste Stunde unserer Sendung Musik à la carte heute Abend bei Radio 700 mit musikalischen Souvenirs. Und ganz viele mehr habe ich für Sie in der zweiten Stunde, die beginnt kurz vor 8.

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9: Am Abend regnet es zunächst verbreitet, im Laufe der Nacht lassen die Niederschläge dann vorübergehend ein wenig nach. Die Temperaturen gehen auf Werte um 6 Grad in Hergenrath und in Herzogenrath zurück, 2 Grad werden in Schleiden und in Amel erreicht. Am Dienstag ist es in den Morgenstunden meist freundlich mit jeder Menge Sonne, über den Tag weg kommen immer mehr Wolken auf und die bringen gegen Abend zunächst rund um Euskirchen und Düren, später überall wieder neue Schauer mit, dazu Höchstwerte zwischen 15 und 19 Grad. Der Mittwoch wird dann noch wärmer, allerdings regnet es immer wieder, dazu dichte Wolken und kaum Sonnenschein bei 17 bis 21 Grad.
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10: Ich bin Thomas Bleskin. Der Expertenrat für Klimafragen hält die Klimaschutzpolitik der Bundesregierung für unzureichend. In einem Gutachten warnen die Regierungsberater, selbst mit dem geplanten Klimaschutzprogramm würden die Ziele für 2040 verfehlt.
11: Eindeutig und vernichtend sei der Bericht des Expertenrates für die Klimapolitik der Regierung, kommentiert der BUND. Deutschland verfehle seine Klimaziele gerade auf ganzer Linie. Vor allem die Aufweichung des Verbrenner aus und das geplante geänderte Heizungsgesetz seien Rückschritte. Der WWF kritisiert, die Bundesregierung komme derzeit ihrem grundgesetzlichen Auftrag zum Schutz der Lebensgrundlagen nicht nach. Der unabhängige Expertenrat für Klimafragen hatte in seinem Bericht erklärt, die derzeitige Klimapolitik gefährde die Klimaziele. Es bestehe politischer Handlungsbedarf. Onni Tochau, Berlin.
10: Die geplante Diätenerhöhung für die 630 Bundestagsabgeordneten wird voraussichtlich ausgesetzt. Der Unionspolitiker Steffen Pilger sagte bei RTL und NTV, man sei mit der SPD gemeinsam der Auffassung, diesen Schritt jetzt gehen zu wollen. Auch Linke, Grüne und AfD sind dafür. Eigentlich sollten die Abgeordnetenbezüge zum 1. Juli um knapp 500 Euro auf rund 12.330 Euro steigen. SPD-Politiker äußern sich zurückhaltend zu einer Verlängerung des Tankrabatts über Ende Juni hinaus. Fraktionsvize Armand Zorn sagte der dpa, eine dauerhafte Senkung der Energiesteuer könne keine Lösung sein.
12: Kurzfristig richtig, aber keine Dauerlösung, so der Tenor aus der SPD, denn der Tankrabatt entlaste alle, die Auto fahren und nicht nur diejenigen, die auf Hilfe vom Staat angewiesen sind. Und schon die bisher angesetzten 2 Monate Tankrabatt kosten wiederum den Staat 1,6 Milliarden Euro an Steuereinnahmen. Also quasi eine Absage an Söders Idee einer Verlängerung. Stattdessen kann sich die SPD weiter einen Preisdeckel für Sprit vorstellen, den wiederum aber bisher die Union ablehnt. Jan-Henner Reitze, Berlin.
10: 2 Drittel der Menschen in Deutschland befürworten laut einer Studie ein Verbot sozialer Medien für Kinder unter 14 Jahren. Das geht aus einer repräsentativen Umfrage des Bayerischen Forschungsinstituts für digitale Transformation hervor, die auf der Medienkonferenz Republika in Berlin vorgestellt wurde. Forschende warnten dort aber vor vorschnellen Verboten. Stattdessen brauche es strengere Regeln für Plattformen und mehr Medienkompetenz.
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Die Pointer Sisters, meine Damen und Herren, Jump for My Love hieß der Titel, den wir gerade gehört haben. Und ich begrüße Sie zur zweiten Stunde unserer Musik à la carte heute Abend hier bei Radio 700 mit Uwe Lorenz am Mikrofon. Und ich habe für Sie mitgebracht musikalische Souvenirs. Und da geht es jetzt gleich weiter mit dem Titel Puppet on a String. Nicht der Titel, den Sie jetzt vermuten, sondern dieser wird gesungen von Elvis Presley. Und hat mit dem Titel, den Sie von Sandy Shaw kennen, nichts zu tun. Ratata heißt es dann. Das ist das ist der Titel eines Instrumentals, das von der Gruppe Rotation zu Beginn der 70er Jahre bekannt war. Hier spielt es jetzt Kay Warner mit seiner Skiffle Band. Ja, und dann habe ich den dritten Titel für Sie. Das ist dann ein Ausflug in die 80er Jahre. Das war eine Eintagsfliege, eine musikalische. John Farnham war der Interpret von You're the Voice.

Wundervolle musikalische Souvenirs heute Abend bei Radio 700 und wir sind bei Perry Como und der hat auch einen ganz wunderbaren Titel 1971 veröffentlicht und zwar I Think of You, eine wunderschöne Ballade, wie Sie jetzt gleich feststellen dürfen. Dann die Les Humphreys Singers, die sollten auch in so einer Sendung mit Souvenirs nicht fehlen und wir haben den Titel Suleiman heute im Programm. Nummer 3, dann ein Duett, ein Schlager-orientiertes, nämlich Hey Paul, Hey Paula, war ein, mit Paul und Paula im Übrigen, war ein Erfolg in den Vereinigten Staaten. Und dann hat es natürlich eine deutsche Version gegeben, Hey Vivi, Hey Gerhard. Und da können Sie natürlich schon vermuten, wer das singt. Natürlich Vivi Bach und Gerhard Wendlandt.

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Zwei ganz große des Showgeschäfts jetzt für Sie. Bing Crosby, er singt uns Little One aus dem 1956 gedrehten Musical High Society, die oberen 10.000, auch ein wunderschöner Titel. Und dann eine Frau, die alles abgeräumt hat weltweit, ein Weltstar wirklich erster Güte und einfach eine Könnerin auf allen Gebieten. Und das ist natürlich Katharina Valente und sie bringt uns heute ein etwas längeres Burt Bacharach Medley, aber das lohnt sich, denn Sie wissen ja, wenn sie etwas in die Hand nimmt, dann wird eine runde Sache draus. Aber zuerst Bing Crosby.

Katharina Valente, meine Damen und Herren. Ja, und jetzt kommen wir zu Andy Kim. Er singt uns Baby, I Love You. Und die Straße des Lebens, das ist dann ein philosophischer Titel, der sich anschließt mit Dalida. Sie wissen schon, die Dame, die bekannt war von dem Titel Am Tag, als der Regen kam, aber auch noch ganz andere Erfolge hatte. Also das sollte man ja nicht auf einen herabwürdigen. Ja, und am Ende nochmal Max Bygraves. Wir hatten ihn ja schon in der ersten Stunde gehört. Er bringt uns nochmal ein Medley, das sich mit Titeln füllt wie Au Revoir oder Auf Wiedersehen. Ja, ich sage auch Auf Wiedersehen, besser Auf Wiederhören, denn das war sie heute, unsere Sendung mit musikalischen Souvenirs hier bei Radio 700. Das machen wir ganz bestimmt mal wieder in nächster Zeit. Ich freue mich drauf, wenn Sie in 14 Tagen wieder einschalten. Dann heißt es wieder Musik à la carte hier bei uns. Guten Abend.

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1: Am Abend regnet es zunächst verbreitet, im Laufe der Nacht lassen die Niederschläge dann vorübergehend ein wenig nach. Die Temperaturen gehen auf Werte um 6 Grad in Hergenrath und in Herzogenrath zurück, 2 Grad werden in Schleiden und in Amel erreicht. Am Dienstag ist es in den Morgenstunden meist freundlich mit jeder Menge Sonne, über den Tag weg kommen immer mehr Wolken auf und die bringen gegen Abend zunächst rund um Euskirchen und Düren, später überall wieder neue Schauer mit, dazu Höchstwerte zwischen 15 und 19 Grad. Der Mittwoch wird dann noch wärmer, allerdings regnet es immer wieder, dazu dichte Wolken und kaum Sonnenschein bei 17 bis 21 Grad.
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14: Ich bin Thomas Bleskin. Die geplante Diätenerhöhung für die 630 Bundestagsabgeordneten wird voraussichtlich ausgesetzt. Der Unionspolitiker Steffen Bilger sagte bei RTL und NTV, man sei mit der SPD gemeinsam der Auffassung, diesen Schritt jetzt gehen zu wollen. Auch Linke, Grüne und AfD sind dafür. Eigentlich sollten die Abgeordnetenbezüge zum 1. Juli um knapp 500 Euro auf rund 12.330 Euro steigen. Zur Begründung verwies Bilger auf anstehende Reformen, die für viele Menschen mit Belastungen verbunden seien. Zwei Drittel der Menschen in Deutschland sprechen sich für die Einführung eines Verbots von sozialen Medien für Kinder unter 14 Jahren aus. Das hat eine Umfrage des Bayerischen Forschungsinstituts für digitale Transformation ergeben, die auf der Medienkonferenz Republika in Berlin vorgestellt wurde.
15: Die Zustimmung der Deutschen für ein Social-Media-Verbot hängt von der genauen Altersgrenze ab. Ein Verbot unter 14 Jahren fänden zwar zwei Drittel gut, unter 16, wie in Australien eingeführt, befürwortet aber nur knapp die Hälfte. Und sogar die Befürworter sind mehrheitlich skeptisch, ob die Jugend mit Verboten von sozialen Medien wirklich ferngehalten würden oder Umwege findet. Wissenschaftler warnen auch eher vor pauschalen Verboten. Viele Probleme mit sozialen Medien würden so in weniger sichtbare Räume verschoben. Und man dürfe die Anbieter der sozialen Medien nicht aus der Verantwortung lassen. Onni Torau, Berlin.
14: Nach dem Hantavirus-Ausbruch auf dem Kreuzfahrtschiff Hondius ist das Schiff in den Hafen von Rotterdam zurückgekehrt. An Bord befanden sich zuletzt noch 25 Besatzungsmitglieder sowie medizinisches Personal.
16: Diese Crewmitglieder bleiben jetzt in Quarantäne. Niemand von ihnen hat bisher Symptome gezeigt. Um das Schiff vollständig zu desinfizieren, sind 4 Tage angesetzt. Das Hantavirus war auf einer Kreuzfahrt von Argentinien in den Atlantik ausgebrochen. An Bord gebracht hatte es vermutlich ein niederländisches Ehepaar, das verstorben ist. Insgesamt geht die WHO bisher von 11 Infektionsfällen aus. Ursula Winkler, Nachrichtenredaktion.
14: CDU-Landeschef Gordon Schnieder ist der neue Ministerpräsident von Rheinland-Pfalz. Die Abgeordneten des Landtags in Mainz wählten den 50-Jährigen aus der Eifel zum Regierungschef einer schwarz-roten Koalition. Mit der Wahl des CDU-Politikers beginnt eine neue Ära in Rheinland-Pfalz. In den vergangenen 35 Jahren stand durchgehend die SPD an der Spitze der Regierungen.
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1: Kennen Sie das auch? Da sitzt man im Wartezimmer des Arztes. Ungeduldig wartet man, bis man drankommt. Oft muss man stundenlang warten. Doch in Gottes Sprechstunde darf jeder kommen, ohne Voranmeldung, ohne Krankenschein. Bei Gott gibt es keine Terminabsprache, kein Warten. Seine Tür steht allezeit offen. Die Bibel sagt in 1. Timotheus 2, Vers 4, Gott will, dass alle Menschen errettet werden. Er will auch, dass ihnen geholfen wird. Herzlich willkommen also, sagt er ihnen. Hier werden sie vom Chefarzt persönlich behandelt. Jesaja 43, Vers 11 sagt, Ich bin der Herr und außer mir ist kein Heiland. Keiner kann so wunderbar helfen, so treffsicher Leib und Seele aufrichten wie er. Er beruhigt ihr unruhiges Herz. Er tröstet in heimlichen Sorgen. Er kennt den versteckten Kummer. Hören Sie sein Wort. Er ruft Ihnen jetzt zu, Friede dir. Er stellt auch die richtige Diagnose, oder besser gesagt, er hat sofort den richtigen Befund zur Hand. Er weiß, was los ist. Ihm können Sie nichts vormachen. Brauchen Sie auch nicht. Durch und durch kennt er Sie. Machen Sie nicht den Fehler und bringen Sie Ihr eigenes Rezept mit. Er will Ihnen helfen. Er bringt Ihren Fall zu einem guten Ende. Verlassen Sie sich darauf. Er ist der beste Arzt des Leibes und der Seele. Seine Behandlung ist kostenlos. Er gab für Sie sein Leben am Kreuz auf Golgatha. Er sorgt auch in Zukunft für Ihr Wohl, wenn Sie ihm vertrauen und ihm nachfolgen und der Sünde für immer den Rücken kehren. Er vergibt und macht alles neu. Sorgen will er auch für die Gegenwart und in Ewigkeit für Sie. Dieser gute Herr will aber auch, dass Sie ihn weiterempfehlen. David bekennt im Psalm 9, Vers 2, Herr, ich will erzählen alle deine Wundertaten. Fassen Sie Vertrauen. Gott hat Sprechstunde für Sie, gerade jetzt.
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1: Am Abend regnet es zunächst verbreitet, im Laufe der Nacht lassen die Niederschläge dann vorübergehend ein wenig nach. Die Temperaturen gehen auf Werte um 6 Grad in Hergenrath und in Herzogenrath zurück, 2 Grad werden in Schleiden und in Amel erreicht. Am Dienstag ist es in den Morgenstunden meist freundlich mit jeder Menge Sonne, über den Tag weg kommen immer mehr Wolken auf und die bringen gegen Abend zunächst rund um Euskirchen und Düren, später überall wieder neue Schauer mit, dazu Höchstwerte zwischen 15 und 19 Grad. Der Mittwoch wird dann noch wärmer, allerdings regnet es immer wieder, dazu dichte Wolken und kaum Sonnenschein bei 17 bis 21 Grad.
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2: Ich bin David Riemer. Union und SPD sind sich einig, dass die automatische Diätenerhöhung für Bundestagsabgeordnete in diesem Jahr ausgesetzt werden soll. Er sei dafür, diese Idee aus der Union schnellstmöglich umzusetzen, sagte SPD-Generalsekretär Klüssendorf.
3: Man könne nicht bei Krankenversicherung, Rente und Pflege über Einsparungen diskutieren und sich gleichzeitig eine Diätenerhöhung von 500 Euro pro Monat genehmigen, so SPD-Generalsekretär Klüssendorf. Auch Unionsfraktionschef Spahn hatte sich offen gezeigt für einen Verzicht auf die anstehende automatische Diätenerhöhung zum 1. Juli. Er verstehe, dass Bürger, wenn sie verzichten müssten, das auch von Abgeordneten erwarteten, so Spahn. Die Diäten werden seit 2014 jedes Jahr angepasst, der allgemeinen Lohnentwicklung folgend, ähnlich wie die Rente. Aus Berlin Ronny Tochau.
2: Die SPD will sich innerhalb der Bundesregierung für eine rechtliche Grundlage für einen Mietendeckel in den Ländern einsetzen. Das hat SPD-Generalsekretär Klüssendorf erklärt. In Berlin hatte das Bundesverfassungsgericht solch einen Mietendeckel gekippt, mit dem Argument, dass der Bund für Mietrecht zuständig sei und nicht die Länder.
4: Der Berliner Mietendeckel bedeutete für viele Mieter zuerst, dass sie weniger zahlen mussten. Dann hatten Vermieter plötzlich Anspruch auf Nachzahlungen, als die Regelung gekippt wurde. Dass die Bundes-SPD ausgerechnet jetzt wieder eine rechtliche Grundlage schaffen will, damit Bundesländer jeweils für sich Mietendeckel festlegen können, liegt an der bevorstehenden Abgeordnetenhauswahl in Berlin, wo die SPD aktuell in Umfragen hinten liegt. Die Union lehnt Mietendeckel allerdings ab und innerhalb der Bundesregierung gibt es sowieso schon zahlreiche Streitthemen. Aus Berlin Jan-Henna Reitze.
2: In Kanada ist ein weiterer Passagier eines Kreuzfahrtschiffes positiv auf das Hunter-Virus getestet worden. Nach Angaben der Gesundheitsbehörde hat die Person milde Symptome. 3 kanadische Passagiere wurden vorsorglich in ein Krankenhaus gebracht, ein 4. blieb zu Hause in Quarantäne. Auf der Hondius hat es einen Hunter-Virus-Ausbruch gegeben, 3 Passagiere starben. Zum Fußball. Jens Lehmann sieht eine mögliche WM-Rückkehr von Manuel Neuer kritisch. Der frühere Nationaltorwart sagte der Bild, sollte Neuer tatsächlich wieder im deutschen Tor stehen, wäre das gegenüber Oliver Baumann ein Vertrauensbruch. Bundestrainer Nagelsmann hatte Baumann zuletzt öffentlich gestärkt. Auch Ex-Bayern-Torwart Oliver Kahn hatte einen möglichen Torwartwechsel kritisiert.
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1: Mit vielen Wolken geht es durch die Nacht und gebietsweise fällt Regen. Die Luft kühlt ab auf Werte um 6 Grad in Balen und in Würseln und auf 2 Grad in Winterspelt und in Burgreuland. Sonnenaufgang am Dienstag um 5.24 Uhr. Zunächst scheint verbreitet die Sonne, ab dem Mittag immer mehr Wolken. Gegen Abend zunächst im Rheinland, später überall neue Schauer bei Höchstwerten zwischen 15 und 19 Grad. Im Radio 700 Wettertrend kommt der Frühling zurück. Vorher müssen wir erst noch durch den Mittwoch. Viele Wolken, wenig Sonne, immer wieder Regen, aber schon milder bei 17 bis 21 Grad. Am Donnerstag freundlich und trocken mit viel Sonne und Erwärmung auf 19 bis 23 Grad.
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2: Ich bin David Riemer. Sollte der eigentlich bis Ende Juni vorgesehene Tankrabatt verlängert werden? Die SPD hat zurückhaltend auf diese Idee reagiert. CSU-Chef Söder hatte die Möglichkeit einer Verlängerung ins Spiel gebracht.
3: Kurzfristig richtig, aber keine Dauerlösung, so der Tenor aus der SPD, denn der Tankrabatt entlaste alle, die Auto fahren und nicht nur diejenigen, die auf Hilfe vom Staat angewiesen sind. Und schon die bisher angesetzten 2 Monate Tankrabatt kosten wiederum den Staat 1,6 Milliarden Euro an Steuereinnahmen. Also quasi eine Absage an Söders Idee einer Verlängerung. Stattdessen kann sich die SPD weiter einen Preisdeckel für Sprit vorstellen, den wiederum aber bisher die Union ablehnt. Aus Berlin Jan-Henner Reitze.
2: Die geplante Diätenerhöhung für die 630 Bundestagsabgeordneten wird voraussichtlich ausgesetzt. Der Unionspolitiker Bilger sagte bei RTL und NTV, man sei mit der SPD gemeinsam der Auffassung, diesen Schritt jetzt gehen zu sollen. Auch Linke, Grüne und AfD sind dafür. Eigentlich sollten die Abgeordnetenbezüge zum 1. Juli um knapp 500 auf über 12.000 Euro steigen. 2 Drittel der Menschen in Deutschland sprechen sich für die Einführung eines Verbots von sozialen Medien für Kinder unter 14 Jahren aus. Das hat eine Umfrage des Bayerischen Forschungsinstituts für digitale Transformation ergeben, die auf der Medienkonferenz Republika in Berlin vorgestellt wurde.
4: Die Zustimmung der Deutschen für ein Social-Media-Verbot hängt von der genauen Altersgrenze ab. Ein Verbot unter 14 Jahren fänden zwar 2 Drittel gut, unter 16, wie in Australien eingeführt, befürwortet aber nur knapp die Hälfte. Und sogar die Befürworter sind mehrheitlich skeptisch, ob die Jugend mit Verboten von sozialen Medien wirklich ferngehalten würden oder Umwege findet. Wissenschaftler warnen auch eher vor pauschalen Verboten. Viele Probleme mit sozialen Medien würden so in weniger sichtbare Räume verschoben. Und man dürfe die Anbieter der sozialen Medien nicht aus der Verantwortung lassen. Aus Berlin Ronny Tochau.
2: Aus noch ungeklärter Ursache ist im sächsischen Görlitz ein Mehrfamilienhaus aus der Gründerzeit eingestürzt. Spürhunde sind an der Unfallstelle im Einsatz. Noch immer ist unklar, ob sich unter den Trümmern möglicherweise verschüttete Menschen befinden. Die Polizei schreibt auf X, möglicherweise habe es in dem Haus eine Gasexplosion gegeben. Zeugen hätten von einer Explosion gesprochen und Gasgeruch wahrgenommen.
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1: Mit vielen Wolken geht es durch die Nacht und gebietsweise fällt Regen. Die Luft kühlt ab auf Werte um 6 Grad in Balen und in Würseln und auf 2 Grad in Winterspelt und in Burgreuland. Sonnenaufgang am Dienstag um 5.24 Uhr. Zunächst scheint verbreitet die Sonne, ab dem Mittag immer mehr Wolken. Gegen Abend zunächst im Rheinland, später überall neue Schauer bei Höchstwerten zwischen 15 und 19 Grad. Im Radio 700 Wettertrend kommt der Frühling zurück. Vorher müssen wir erst noch durch den Mittwoch. Viele Wolken, wenig Sonne, immer wieder Regen, aber schon milder bei 17 bis 21 Grad. Am Donnerstag freundlich und trocken mit viel Sonne und Erwärmung auf 19 bis 23 Grad.
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2: Ich bin David Riemer. Union und SPD sind sich einig, dass die automatische Diätenerhöhung für Bundestagsabgeordnete in diesem Jahr ausgesetzt werden soll. Er sei dafür, diese Idee aus der Union schnellstmöglich umzusetzen, sagte SPD-Generalsekretär Klüssendorf.
3: Man könne nicht bei Krankenversicherung, Rente und Pflege über Einsparungen diskutieren und sich gleichzeitig eine Diätenerhöhung von 500 Euro pro Monat genehmigen, so SPD-Generalsekretär Klüssendorf. Auch Unionsfraktionschef Spahn hatte sich offen gezeigt für einen Verzicht auf die anstehende automatische Diätenerhöhung zum 1. Juli. Er verstehe, dass Bürger, wenn sie verzichten müssten, das auch von Abgeordneten erwarteten, so Spahn. Die Diäten werden seit 2014 jedes Jahr angepasst, der allgemeinen Lohnentwicklung folgend, ähnlich wie die Rente. Aus Berlin, Ronny Tochau.
2: Die Bundesregierung hat sich vorgenommen, bis zur Sommerpause ein großes Reformpaket zu schnüren. Damit sollen auch Streitthemen zwischen Union und SPD gelöst werden. Vor diesem Hintergrund hat Bundeskanzler Merz für den Nachmittag einen Besuch der Fraktionssitzung der SPD im Bundestag angekündigt.
4: Es ist schon länger geplant, dass Merz bei den SPD-Abgeordneten vorbeischaut, aber gerade die Streitthemen der vergangenen Wochen, wie Entlastungen wegen gestiegener Spritpreise oder die Frage, wie noch klaffende Löcher im Haushalt gestopft werden sollen, zeigen, wie groß die Gräben zwischen Union und SPD geworden sind. Merz will sie überwinden und bei der SPD für Kompromisse werben, denn es muss am Ende mehr rauskommen als der kleinste gemeinsame Nenner, um wie von der Regierung versprochen zu beweisen, dass Politik noch handlungsfähig ist. Aus Berlin, Jan-Henner Reitze.
2: Der Expertenrat für Klimafragen hält die Klimaschutzpolitik der Bundesregierung für unzureichend. In einem Gutachten warnen die Regierungsberater, selbst mit dem geplanten Klimaschutzprogramm würden die Ziele für 2040 verfehlt. Der Rat geht außerdem davon aus, dass Deutschland sein Emissionsbudget bis 2030 um bis zu 100 Millionen Tonnen CO2 überschreiten könnte. Aus noch ungeklärter Ursache ist im sächsischen Görlitz ein Mehrfamilienhaus eingestürzt. Spürhunde sind an der Unfallstelle im Einsatz. Noch immer ist unklar, ob sich unter den Trümmern möglicherweise verschüttete Menschen befinden. Die Polizei schreibt auf X, möglicherweise habe es in dem Haus eine Gasexplosion gegeben. Zeugen hätten von einer Explosion gesprochen und Gasgeruch wahrgenommen.
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1: Mit vielen Wolken geht es durch die Nacht und gebietsweise fällt Regen. Die Luft kühlt ab auf Werte um 6 Grad in Balen und in Würseln und auf 2 Grad in Winterspelt und in Burgreuland. Sonnenaufgang am Dienstag um 5.24 Uhr. Zunächst scheint verbreitet die Sonne, ab dem Mittag immer mehr Wolken. Gegen Abend zunächst im Rheinland, später überall neue Schauer bei Höchstwerten zwischen 15 und 19 Grad. Im Radio 700 Wettertrend kommt der Frühling zurück. Vorher müssen wir erst noch durch den Mittwoch. Viele Wolken, wenig Sonne, immer wieder Regen, aber schon milder bei 17 bis 21 Grad. Am Donnerstag freundlich und trocken mit viel Sonne und Erwärmung auf 19 bis 23 Grad.
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2: Ich bin David Riemer. Bei einem Angriff auf ein großes islamisches Zentrum im US-Bundesstaat San Diego sind 3 Menschen getötet worden. Die Polizei geht davon aus, dass sich 2 mutmaßliche Angreifer im Alter von 17 und 19 Jahren selbst das Leben nahmen. Die Attacke werde bis auf Weiteres als Hassverbrechen eingestuft, so ein Polizeisprecher. Die SPD will sich innerhalb der Bundesregierung für eine rechtliche Grundlage für einen Mietendeckel in den Ländern einsetzen. Das hat SPD-Generalsekretär Klüssendorf erklärt. In Berlin hatte das Bundesverfassungsgericht solch einen Mietendeckel gekippt, mit dem Argument, dass der Bund für Mietrecht zuständig sei und nicht die Länder.
3: Der Berliner Mietendeckel bedeutete für viele Mieter zuerst, dass sie weniger zahlen mussten. Dann hatten Vermieter plötzlich Anspruch auf Nachzahlungen, als die Regelung gekippt wurde. Dass die Bundes-SPD ausgerechnet jetzt wieder eine rechtliche Grundlage schaffen will, damit Bundesländer jeweils für sich Mietendeckel festlegen können, liegt an der bevorstehenden Abgeordnetenhauswahl in Berlin, wo die SPD aktuell in Umfragen hinten liegt. Die Union lehnt Mietendeckel allerdings ab und innerhalb der Bundesregierung gibt es sowieso schon zahlreiche Streitthemen. Aus Berlin Jan-Henna Reitze.
2: Bundesinnenminister Dobrindt will den Zivilschutz in Deutschland ausbauen und dafür insgesamt 10 Milliarden Euro investieren bis zum Jahr 2029. Über diese Pläne in einem Eckpunktepapier soll die Bundesregierung morgen in ihrer Kabinettssitzung beraten.
4: Nach dem Ende des Kalten Krieges wurde vieles für überflüssig gehalten, Schutzbunker zum Beispiel. Doch wegen der Bedrohung durch Russland hat die Regierung vor gut einem Jahr Ausnahmen von der Schuldenbremse beschlossen, auch für den Zivilschutz. Mit den 10 Milliarden Investitionen sollen zum Beispiel jetzt 1.000 Spezialfahrzeuge angeschafft werden und über 100.000 stapelbare Feldbetten. Außerdem soll die Warn-App Nina so weiterentwickelt werden, dass sie den Weg zum nächsten Schutzraum anzeigen kann. Dafür müssen aber wohl noch viele Schutzräume überhaupt erst wieder eingerichtet werden. Aus Berlin Ronny Tochau.
2: Zum Fußball. Pep Guardiola steht einem Medienbericht zufolge vor dem Rücktritt als Coach von Manchester City. Laut der britischen Zeitung Daily Mail wird der Spanier den englischen Fußballclub zum Saisonende verlassen. Als Topfavorit auf die Nachfolge gilt Ex-Chelsea-Coach Enzo Maresca. Guardiola gewann mit City unter anderem 6-mal die Meisterschaft und 2023 die Champions League. Er hat in Manchester noch einen Vertrag bis 2027.
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1: Mit vielen Wolken geht es durch die Nacht und gebietsweise fällt Regen. Die Luft kühlt ab auf Werte um 6 Grad in Balen und in Würseln und auf 2 Grad in Winterspelt und in Burgreuland. Sonnenaufgang am Dienstag um 5.24 Uhr. Zunächst scheint verbreitet die Sonne, ab dem Mittag immer mehr Wolken. Gegen Abend zunächst im Rheinland, später überall neue Schauer bei Höchstwerten zwischen 15 und 19 Grad. Im Radio 700 Wettertrend kommt der Frühling zurück. Vorher müssen wir erst noch durch den Mittwoch. Viele Wolken, wenig Sonne, immer wieder Regen, aber schon milder bei 17 bis 21 Grad. Am Donnerstag freundlich und trocken mit viel Sonne und Erwärmung auf 19 bis 23 Grad.
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2: Ich bin David Riemer. US-Präsident Trump hat einen angeblich für heute geplanten Angriff auf den Iran abgesagt. Er habe das Militär angewiesen, die Attacke nicht durchzuführen, schrieb er auf der Plattform True Social. Gleichzeitig soll das Militär bereit sein, einen umfassenden, groß angelegten Angriff zu beginnen, falls keine akzeptable Vereinbarung mit dem Iran erzielt werde.
3: Einige Golfstaaten, darunter Katar und Saudi-Arabien, hätten ihn gebeten, von dem geplanten Militärschlag zunächst abzusehen, weil gerade ernsthafte Verhandlungen im Gange seien, erklärte Trump weiter. Aus Respekt sei er dieser Bitte nachgekommen. Zuvor hatte Trump den Druck auf den Iran wieder mal hochgeschraubt und gedroht, den Krieg wieder aufzunehmen. Die Uhr ticke, der Iran solle nun schnell handeln, hatte Trump gewarnt. Seit Anfang April gilt eine von ihm einseitig verhängte, oftmals sehr wackelige Waffenruhe. Aus den USA, Tina Eck.
2: Union und SPD sind sich einig, dass die automatische Diätenerhöhung für Bundestagsabgeordnete in diesem Jahr ausgesetzt werden soll. Er sei dafür, diese Idee aus der Union schnellstmöglich umzusetzen, sagte SPD-Generalsekretär Klüssendorf.
4: Man könne nicht bei Krankenversicherung, Rente und Pflege über Einsparungen diskutieren und sich gleichzeitig eine Diätenerhöhung von 500 Euro pro Monat genehmigen, so SPD-Generalsekretär Klüssendorf. Auch Unionsfraktionschef Spahn hatte sich offen gezeigt für einen Verzicht auf die anstehende automatische Diätenerhöhung zum 1. Juli. Er verstehe, dass Bürger, wenn sie verzichten müssten, das auch von Abgeordneten erwarteten, so Spahn. Die Diäten werden seit 2014 jedes Jahr angepasst, der allgemeinen Lohnentwicklung folgend, ähnlich wie die Rente. Aus Berlin, Ronny Tochau.
2: Bei einem Angriff auf ein großes islamisches Zentrum in San Diego sind 3 Menschen getötet worden. 2 mutmaßliche Angreifer seien in einem Auto auf dem Parkplatz tot aufgefunden worden, sagte ein Polizeisprecher. Die US-Behörden gehen aktuell davon aus, dass sich die Verdächtigen im Alter von 17 und 19 Jahren selbst das Leben nahmen. Die Polizei betrachtet die Attacke bis auf Weiteres als ein Hassverbrechen. Nach dem Einsturz eines Mehrfamilienhauses im sächsischen Görlitz sind 2 von den ursprünglich 5 Vermissten wohlauf. Das teilte eine Polizeisprecherin mit. Nun werde noch nach 3 Personen gesucht, die nicht erreichbar seien. Ob sich die Vermissten unter den Trümmern befinden, ist weiter unklar. Möglicherweise habe es in dem Haus eine Gasexplosion gegeben, schrieb die Polizei auf X.
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